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1: Um 3 Uhr mit Olaf Knapp. Die USA verschärfen ihren Kurs gegen den Iran. Finanzminister Bessent kündigte neue Sanktionen gegen verschiedene Firmen und Personen an. Ziel sei es, sämtliche Einnahmequellen des Iran zu blockieren. Aus der Nachrichtenredaktion Jonas Valentin Weber.
2: Der Fokus liegt laut Bessent unter anderem auf Geldgeschäften, aber auch auf anderen wichtigen Bereichen wie Öl, Technologie und Schifffahrt. Außerdem verlangte er von anderen Ländern, keine Geschäfte mehr mit dem Iran zu machen. Allen Staaten, die sich aus Sicht der USA nicht daran halten, drohte der Finanzminister mit massiven wirtschaftlichen Folgen. Konkrete Länder nannte Bessent aber nicht. Deshalb ist beispielsweise offen, ob China auch betroffen sein würde. Die Volksrepublik ist ein wichtiger Abnehmer iranischen Öls. Auch ist unklar, was die Sanktionen genau bedeuten.
1: In den USA kann ein Dekret von Präsident Trump für eine erschwerte Briefwahl vorerst in Kraft treten. Der oberste Gerichtshof hat eine vorläufige Blockade der Pläne aufgehoben. Eine endgültige Entscheidung steht aber noch aus. Geplant ist, dass nur noch Bürgerinnen und Bürger per Briefwahl abstimmen können, die auf sogenannten Staatsbürgerschaftslisten stehen. Diese werden von der Trump-Regierung zusammengestellt. Kritiker vermuten eine gezielte Benachteiligung demokratischer Wähler, die etwas häufiger per Post abstimmen als Republikaner. In den USA finden im November die wichtigen Zwischenwahlen zum US-Kongress statt. Die Bundesregierung kommt heute und morgen in neuer Zusammensetzung zur ersten Klausurtagung nach der parlamentarischen Sommerpause zusammen. Bei dem Treffen soll der Fokus vor allem auf der Stärkung der Wettbewerbsfähigkeit liegen. Dazu sind auch Gäste aus der Wirtschaft eingeladen. Außerdem soll es bei der Klausur in Brandenburg um die Konsequenzen aus der Hitzewelle dieses Sommers gehen. Der FC Schalke 04 ist mit Mühe in die zweite Runde des DFB-Pokals eingezogen. Beim Regionalligisten Hallescher FC tat sich der Bundesliga-Aufsteiger schwer und gewann nach Rückstand noch mit 5:2 nach Verlängerung. Zuvor hatte der VfL Wolfsburg eine Blamage abgewendet. Beim Berliner Viertligisten Alt-Glienicke konnten sich die Niedersachsen erst im Elfmeterschießen mit 6:5 durchsetzen. Ebenfalls in der zweiten Runde stehen der Hamburger SV durch ein 3:0 in Ferl und der erste FC Köln durch ein 2:1 in Würzburg. Das Wetter in Deutschland. Am Tage im Norden und Osten länger trocken. Von Südwesten bis zur Mitte Schauer, vereinzelt Gewitter, 18 Grad in der Eifel bis 28 Grad am Oberrhein. Mittwoch gebietsweise Schauer und Gewitter, im Nordosten heiter bei 21 bis 30 Grad und am Donnerstag im Osten freundlich, im Westen vereinzelt Schauer oder Gewitter bei 23 bis 32 Grad. Es ist 3:03 Uhr.
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1: Um 4 Uhr mit Olaf Knapp. Die US-Regierung fordert von allen Staaten, ihre Wirtschaftsbeziehungen zum Iran abzubrechen. Andernfalls müssten sie mit Vergeltungsmaßnahmen rechnen, sagte Finanzminister Bessent. Details von ARD-Korrespondentin Sandra Razzo in Washington.
2: Die USA wollen den Iran komplett wirtschaftlich isolieren. Sämtliche Einnahmequellen sollen gestrichen werden. Wie will man das machen? Es soll nicht nur Sanktionen gegen den Iran selbst geben, sondern auch gegen Unternehmen und Länder, die noch Geschäfte mit dem Iran machen. Besonders im Visier hat man dabei die Finanzgeschäfte, die Wirtschaft und vor allem den wichtigen Ölmarkt. Besonders brisant ist dabei, China ist einer der wichtigsten Abnehmer von iranischem Öl. Und die Frage ist jetzt, ob die USA wirklich in den Konflikt mit China gehen werden.
1: Die Bundesregierung kommt heute und morgen in neuer Zusammensetzung zur ersten Klausurtagung nach der parlamentarischen Sommerpause zusammen. Bei dem Treffen soll der Fokus vor allem auf der Stärkung der Wettbewerbsfähigkeit liegen. Dazu sind auch Gäste aus der Wirtschaft eingeladen. Außerdem soll es bei der Klausur in Brandenburg um die Konsequenzen aus der Hitzewelle dieses Sommers gehen. In der Türkei sind erneut mehrere Bürgermeister der Opposition zu langen Gefängnisstrafen verurteilt worden. Wie die staatliche Nachrichtenagentur Anadolu berichtete, verhängte ein Gericht in Silivri westlich von Istanbul Haftstrafen in Höhe von 6 bis mehr als 23 Jahren gegen 6 Bürgermeister. Sie waren bereits abgesetzt worden und gehören allesamt der Oppositionspartei CHP an. Ein weiterer ehemaliger Bürgermeister wurde freigesprochen. Bereits im vergangenen Jahr war der ehemalige Istanbuler Bürgermeister İmamoğlu verhaftet worden. Er gilt als profiliertester Gegner von Präsident Erdogan und sitzt seitdem im Gefängnis. İmamoğlu muss sich in einem anderen Prozess vor Gericht verantworten. Der FC Schalke 04 ist mit Mühe in die zweite Runde des DFB-Pokals eingezogen. Beim Regionalligisten Hallescher FC tat sich der Bundesliga-Aufsteiger schwer und gewann nach Rückstand noch mit 5:2 nach Verlängerung. Zuvor hatte der VfL Wolfsburg eine Blamage abgewendet. Beim Berliner Viertligisten Alt-Glienicke konnten sich die Niedersachsen erst im Elfmeterschießen mit 6:5 durchsetzen. Ebenfalls in der zweiten Runde stehen der Hamburger SV durch ein 3:0 in Verl und der 1. FC Köln durch ein 2:1 in Würzburg. Das Wetter in Deutschland. Am Tage im Norden und Osten länger trocken. Vom Südwesten bis zur Mitte Schauer, vereinzelt Gewitter, Höchstwerte 18 Grad in der Eifel bis 28 Grad am Oberrhein. Mittwoch gebietsweise Schauer und Gewitter, im Nordosten heiter, 21 bis maximal 30 Grad. Es ist 4:03 Uhr.
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1: Um 5 Uhr mit Olaf Knapp. Die USA wollen den Druck auf den Iran erhöhen. Finanzminister Bessent hat gravierende Sanktionen angekündigt. Er ließ aber offen, wie genau die Maßnahmen und der Zeitplan dafür aussehen. Aus Washington, Anne Schneider.
2: Mit der Kampagne Operation Economic Outcast wollen die USA die wirtschaftlichen und finanziellen Verbindungen des Landes weltweit kappen und Einnahmequellen des Regimes austrocknen. Nach Angaben der US-Regierung kann künftig nahezu jede wirtschaftliche Zusammenarbeit mit dem Iran US-Sanktionen nach sich ziehen. Gleichzeitig erhöht US-Präsident Donald Trump den politischen Druck auf andere Staaten. Laut Bessent telefoniert er mit Staats- und Regierungschefs weltweit und fordert sie auf, ihre Beziehungen zum Iran einzuschränken oder zu beenden.
1: In den USA kann ein Dekret von Präsident Trump für eine erschwerte Briefwahl vorerst in Kraft treten. Der oberste Gerichtshof hat eine vorläufige Blockade der Pläne aufgehoben. Eine endgültige Entscheidung steht aber noch aus. Geplant ist, dass nur noch Bürger per Briefwahl abstimmen können, die auf sogenannten Staatsbürgerschaftslisten stehen. Diese werden von der Trump-Regierung zusammengestellt. Kritiker vermuten eine gezielte Benachteiligung demokratischer Wähler, die etwas häufiger per Post abstimmen als Republikaner. In den USA finden im November die wichtigen Zwischenwahlen zum US-Kongress statt. Die Bundesregierung kommt heute und morgen in neuer Zusammensetzung zur ersten Klausurtagung nach der parlamentarischen Sommerpause zusammen. Bei dem Treffen soll der Fokus vor allem auf der Stärkung der Wettbewerbsfähigkeit liegen. Dazu sind auch Gäste aus der Wirtschaft eingeladen. Außerdem soll es bei der Klausur in Brandenburg um die Konsequenzen aus der Hitzewelle dieses Sommers gehen. Der FC Schalke 04 ist mit Mühe in die zweite Runde des DFB-Pokals eingezogen. Beim Regionalligisten Hallescher FC tat sich der Bundesliga-Aufsteiger schwer und gewann nach Rückstand noch mit 5:2 nach Verlängerung. Zuvor hatte der VfL Wolfsburg eine Blamage abgewendet. Beim Berliner Regionalligisten Alt-Glienicke konnten sich die Niedersachsen erst im Elfmeterschießen mit 6:5 durchsetzen. Ebenfalls in der zweiten Runde stehen der Hamburger SV durch ein 3:0 in Werl und der erste FC Köln durch ein 2:1 in Würzburg. Das waren die Nachrichten. Das Wetter in Deutschland: am Tage im Norden und Osten länger trocken, von Südwesten bis zur Mitte Schauer, vereinzelt Gewitter. Höchstwerte 18 Grad in der Eifel bis 28 Grad am Oberrhein. Mittwoch gebietsweise Schauer und Gewitter, im Nordosten heiter, 21 bis 30 Grad. Am Donnerstag im Osten freundlich, im Westen Schauer oder Gewitter bis 32 Grad. Es ist 5:03 Uhr.
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2: Um 6 Uhr mit Klaas Christoffersen. Bei dem mutmaßlichen Anschlagsversuch am Leipziger Flughafen Anfang August sind offenbar mehrere Drohnen zum Einsatz gekommen. Nach Informationen von WDR, NDR und SZ haben die Behörden in der Zwischenzeit noch ein weiteres Fluggerät entdeckt, möglicherweise mit militärischem Sprengstoff. Aus Köln, Andreas Braun.
3: Eine dritte, bisher unbekannte Drohne wurde nach Angaben aus Sicherheitskreisen am frühen Abend des 14. August gefunden, und zwar auf einem Feld im Saalekreis in Sachsen-Anhalt in der Nähe des Leipziger Flughafens. Am Folgetag sollen die Ermittler nach Recherchen von WDR, NDR und Süddeutscher Zeitung an der Fundstelle eine Substanz entdeckt haben. Dabei könnte es sich nach ersten Einschätzungen um rund 50 Gramm eines hochexplosiven militärischen Sprengstoffs gehandelt haben. Die Täter hatten möglicherweise einen größeren Anschlag im Sinn als bislang bekannt. Eine Sprecherin der Generalbundesanwaltschaft hat sich auf Anfrage nicht dazu geäußert. Unklar ist noch, wie der Anschlag ablaufen sollte und wer dahinter stecken könnte. Sicherheitskreise gehen davon aus, dass russische Geheimdienste in die Planung involviert waren.
2: Kurz vor einer Reihe von Betriebsversammlungen beim kriselnden Volkswagen-Konzern hat Niedersachsens Ministerpräsident Lies das Werk in Hannover besucht. Anschließend sagte der SPD-Politiker, die Autoindustrie stehe vor schwierigen Herausforderungen. Aus der NDR-Nachrichtenredaktion Janine Artist.
4: Deutschland sei etwa bei den Energiekosten nicht wettbewerbsfähig, so Lies. Dazu komme die Konkurrenz durch chinesische Autobauer. Die EU habe mit Zöllen auf E-Autos aus China eine Lösung gefunden, die zu einer fairen Wettbewerbssituation führe, sagte der Ministerpräsident. Er forderte das gleiche Vorgehen bei Hybridautos. VW-Betriebsratschefin Cavallo sagte in Hannover, betriebsbedingte Kündigungen seien ausgeschlossen. Veränderungen müssten sozialverträglich stattfinden. Auch Werksschließungen seien keine Option. Heute wird VW-Chef Blume zu einer außerordentlichen Betriebsversammlung am Standort Wolfsburg erwartet. Am Freitag hatte er die Lage des Autobauers als mehr als kritisch bezeichnet und die Fertigung in Hannover, Emden, Zwickau und Neckarsulm in Frage gestellt.
2: Die Bundesregierung kommt heute in neuer Zusammensetzung zur ersten Klausurtagung nach der parlamentarischen Sommerpause zusammen. Als Schwerpunkt des zweitägigen Treffens im Schloss Neu-Hardenberg hat sie die Wettbewerbsfähigkeit der deutschen Wirtschaft angekündigt. Es soll um Wachstum, Innovation und Staatsmodernisierung gehen. Kanzler Merz hatte am Wochenende angekündigt, Entlastungen für Mittelstand und Handwerk auf den Weg zu bringen. Dazu sind auch Gäste aus der Wirtschaft eingeladen. Außerdem soll es bei der Klausur in Brandenburg um Konsequenzen aus den Hitzewellen dieses Sommers gehen. Die USA wollen den Druck auf den Iran erhöhen. Finanzminister Bessent hat gravierende Sanktionen angekündigt. Er ließ aber offen, wie genau die Maßnahmen und der Zeitplan dafür aussehen. Aus Washington, Anne Schneider.
5: Mit der Kampagne Operation Economic Outcast wollen die USA die wirtschaftlichen und finanziellen Verbindungen des Landes weltweit kappen und Einnahmequellen des Regimes austrocknen. Nach Angaben der US-Regierung kann künftig nahezu jede wirtschaftliche Zusammenarbeit mit dem Iran US-Sanktionen nach sich ziehen. Gleichzeitig erhöht US-Präsident Donald Trump den politischen Druck auf andere Staaten. Laut Bessent telefoniert er mit Staats- und Regierungschefs weltweit und fordert sie auf, ihre Beziehungen zum Iran einzuschränken oder zu beenden.
2: Der VfL Wolfsburg hat die erste Runde des DFB-Pokals knapp überstanden. Gegen den Regionalligisten VSG Alt-Glienicke gewann der Zweitligist mit 6:5 im Elfmeterschießen. Aus der NDR-Sportredaktion Martin Roschitz.
6: Beim Viertligisten Alt-Glienicke lag der VfL dreimal zurück, hatte auch im Elfmeterschießen zunächst die schlechteren Karten, konnte das Blatt aber noch wenden und die Pokalblamage verhindern. Besser machte es der HSV beim 3:0-Sieg in Verl. Albert Grönbeck erzielte die ersten beiden HSV-Tore, das erst 16 Jahre junge Top-Talent Luis Lemke sorgte für die Entscheidung und löste Uwe Seeler als jüngsten Pflichtspiel-Torschützen der Vereinsgeschichte ab. Auch Köln und Schalke sind eine Runde weiter. Köln siegte in Würzburg mit 2:1, Schalke beim Halleschen FC mit 5:2 nach Verlängerung.
2: Das waren die Nachrichten. Das Wetter in Norddeutschland. Heute scheint oft die Sonne, im Laufe des Tages ziehen ein paar lockere Wolken durch. Es bleibt trocken bei 21 Grad maximal auf Fehmarn und bis zu 26 Grad in Vierten. Morgen auch oft trocken und heiter. Im Süden von Niedersachsen kann es einzelne Schauer geben, 21 bis 26 Grad. Am Donnerstag teilweise heiter, in Niedersachsen Schauer und Gewitter, 23 bis 29 Grad. Und am Freitag teils gewittriger Regen bei 21 bis 27 Grad. Es ist 6.05 Uhr.
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1: Um 7 Uhr mit Klaas Christoffersen. Bei dem mutmaßlichen Anschlagsversuch am Leipziger Flughafen Anfang August sind offenbar mehrere Drohnen zum Einsatz gekommen. Nach Informationen von WDR, NDR und SZ haben die Behörden in der Zwischenzeit noch ein weiteres Fluggerät entdeckt, möglicherweise mit militärischem Sprengstoff. Aus Köln, Andreas Braun.
2: Eine dritte, bisher unbekannte Drohne wurde nach Angaben aus Sicherheitskreisen am frühen Abend des 14. August gefunden, und zwar auf einem Feld im Saale-Kreis in Sachsen-Anhalt in der Nähe des Leipziger Flughafens. Am Folgetag sollen die Ermittler nach Recherchen von WDR, NDR und Süddeutscher Zeitung an der Fundstelle eine Substanz entdeckt haben. Dabei könnte es sich nach ersten Einschätzungen um rund 50 Gramm eines hochexplosiven militärischen Sprengstoffs gehandelt haben. Die Täter hatten möglicherweise einen größeren Anschlag im Sinn als bislang bekannt. Eine Sprecherin der Generalbundesanwaltschaft hat sich auf Anfrage nicht dazu geäußert. Unklar ist noch, wie der Anschlag ablaufen sollte und wer dahinter stecken könnte. Sicherheitskreise gehen davon aus, dass russische Geheimdienste in die Planung involviert waren.
1: Am VW-Standort Wolfsburg wird heute Konzernchef Blume zur ersten einer Reihe von außerordentlichen Betriebsversammlungen erwartet. Hintergrund ist ein geplantes Sparpaket bei Europas größtem Autobauer. Am Freitag hatte Blume die Lage als mehr als kritisch bezeichnet und die Fertigung in Hannover, Emden, Zwickau und Neckarsulm in Frage gestellt. Bereits gestern hat Niedersachsens Ministerpräsident Lies das Werk in Hannover besucht und deutlich gemacht, dass die Autoindustrie vor großen Herausforderungen stehe. Das Bundeskabinett geht heute und morgen auf Schloss Neu-Hardenberg in Brandenburg in Klausur. Hinter der schwarz-roten Koalition liegt ein Sommer mit einer holprigen Regierungsumbildung, großer Hitze und Waldbränden. Wie die Regierung nun wieder in die Offensive kommen will, erklärt Anna Engelke in Berlin.
3: Kanzler Merz will aufs Tempo drücken. Er will die schwierigen Sozialreformen bei der Rente und der Pflege jetzt schnell auf den Weg bringen. Also erst durchs Kabinett und dann durch den Bundestag. Er hat jetzt in einem Interview gesagt, wir lassen uns nicht beirren. Die Sozialreformen sind für Friedrich Merz die Voraussetzung dafür, dass die Wirtschaft endlich wieder etwas wächst und auch Jobs entstehen. Und dann soll die Klausurtagung natürlich auch dabei helfen, dass die Stimmung in der Regierung wieder etwas besser wird. Dazu hat sich die Regierung noch einige interessante Gäste eingeladen. Chefs und Chefinnen von großen Konzernen wie Siemens, aber auch von Startups wie dem Drohnenhersteller Titan und den Präsident des Deutschen Handwerks.
1: Die USA wollen den Druck auf den Iran erhöhen. Finanzminister Bessent hat gravierende Sanktionen angekündigt. Er ließ aber offen, wie genau die Maßnahmen und der Zeitplan dafür aussehen. Aus Washington, Anne Schneider.
4: Mit der Kampagne Operation Economic Outcast wollen die USA die wirtschaftlichen und finanziellen Verbindungen des Landes weltweit kappen und Einnahmequellen des Regimes austrocknen. Nach Angaben der US-Regierung kann künftig nahezu jede wirtschaftliche Zusammenarbeit mit dem Iran US-Sanktionen nach sich ziehen. Gleichzeitig erhöht US-Präsident Donald Trump den politischen Druck auf andere Staaten. Laut Bessent telefoniert er mit Staats- und Regierungschefs weltweit und fordert sie auf, ihre Beziehungen zum Iran einzuschränken oder zu beenden.
1: Der VfL Wolfsburg hat die erste Runde des DFB-Pokals knapp überstanden. Gegen den Regionalligisten VSG Alt-Glienicke gewann der Zweitligist mit 6:5 im Elfmeterschießen. Aus der NDR-Sportredaktion Martin Roschitz.
5: Beim Viertligisten Alt-Glienicke lag der VfL dreimal zurück, hatte auch im Elfmeterschießen zunächst die schlechteren Karten, konnte das Blatt aber noch wenden und die Pokalblamage verhindern. Besser machte es der HSV beim 3:0-Sieg in Verl. Albert Grönbeck erzielte die ersten beiden HSV-Tore, das erst 16 Jahre junge Top-Talent Luis Lemke sorgte für die Entscheidung und löste Uwe Seeler als jüngsten Pflichtspiel-Torschützen der Vereinsgeschichte ab. Auch Köln und Schalke sind eine Runde weiter. Köln siegte in Würzburg mit 2:1, Schalke beim Halleschen FC mit 5:2 nach Verlängerung.
1: Das waren die Nachrichten. Das Wetter in Norddeutschland. Heute scheint oft die Sonne. Im Laufe des Tages ziehen ein paar lockere Wolken durch. Es bleibt trocken. Maximal 21 Grad auf Fehmarn und bis zu 26 Grad in Verden. Morgen auch oft trocken und heiter. Im Süden von Niedersachsen einzelne Schauer. 21 bis 26 Grad. Am Donnerstag teilweise heiter, in Niedersachsen Schauer und Gewitter möglich, 23 bis 29 Grad. Und am Freitag teils gewittriger Regen bei 21 bis 27 Grad. Es ist 7.05 Uhr.
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1: Um 8 Uhr mit Klaas Christoffersen. Im Fall der Drohnenattacke am Leipziger Flughafen waren offenbar mehr Fluggeräte im Einsatz als bisher bekannt. Nach Informationen von NDR, WDR und SZ haben die Behörden noch eine dritte Drohne entdeckt und mögliche Spuren von militärischem Sprengstoff. Auch bei dieser Drohne handelte es sich nach Behördenangaben um eine fliegende Bombe, wie der Leiter der Recherchekooperation Jörg Diehl auf NDR Info berichtet. Warum es nicht zur Explosion kam, sei noch unklar.
2: Es deutet einiges darauf hin, dass die Täter technische Probleme gehabt haben könnten. Auch die andere fliegende Bombe, die auf dem Leipziger Flughafen ja in die Nähe ukrainischer Frachtmaschinen gesteuert worden war, ist ja nicht explodiert. Also es scheint so, als sei hier einiges nicht so gelaufen, wie es wohl geplant war. Die Ermittler hoffen natürlich, dass auch diese Drohne ihnen weitere Spuren bescheren wird, sich also womöglich DNA-Anhaftungen finden oder Fingerabdrücke oder technische Daten, die sie weiterbringen. Und in Sicherheitskreisen geht man im Moment davon aus, dass Russland hinter dem Anschlagsversuch stecken könnte.
1: Am VW-Standort Wolfsburg wird heute Konzernchef Blume zur ersten einer Reihe von außerordentlichen Betriebsversammlungen erwartet. Hintergrund ist ein geplantes Sparpaket bei Europas größtem Autobauer. Am Freitag hatte Blume die Lage als mehr als kritisch bezeichnet und die Fertigung in Hannover, Emden, Zwickau und Neckarsulm infrage gestellt. Bereits gestern hat Niedersachsens Ministerpräsident Lies das Werk in Hannover besucht und deutlich gemacht, dass die Autoindustrie vor großen Herausforderungen stehe. Das Bundeskabinett geht heute und morgen auf Schloss Neu-Hardenberg in Brandenburg in Klausur. Hinter der schwarz-roten Koalition liegt ein Sommer mit einer holprigen Regierungsumbildung, großer Hitze und Waldbränden. Wie die Regierung nun wieder in die Offensive kommen will, erklärt Anna Engelke in Berlin.
3: Kanzler Merz will aufs Tempo drücken. Er will die schwierigen Sozialreformen bei der Rente und der Pflege jetzt schnell auf den Weg bringen. Also erst durchs Kabinett und dann durch den Bundestag. Er hat jetzt in einem Interview gesagt, wir lassen uns nicht beirren. Die Sozialreformen sind für Friedrich Merz die Voraussetzung dafür, dass die Wirtschaft endlich wieder etwas wächst und auch Jobs entstehen. Und dann soll die Klausurtagung natürlich auch dabei helfen, dass die Stimmung in der Regierung wieder etwas besser wird. Dazu hat sich die Regierung noch einige interessante Gäste eingeladen. Chefs und Chefinnen von großen Konzernen wie Siemens, aber auch von Startups wie dem Drohnenhersteller Titan und den Präsident des Deutschen Handwerks.
1: Die US-Regierung fordert von allen Staaten, ihre Wirtschaftsbeziehungen zum Iran abzubrechen. Andernfalls müssten sie mit Vergeltungsmaßnahmen rechnen, sagte Finanzminister Bessent bei der Vorstellung neuer US-Sanktionen. Details von ARD-Korrespondentin Sandra Razzo in Washington.
4: Die USA wollen den Iran komplett wirtschaftlich isolieren. Sämtliche Einnahmequellen sollen gestrichen werden. Wie will man das machen? Es soll nicht nur Sanktionen gegen den Iran selbst geben, sondern auch gegen Unternehmen und Länder, die noch Geschäfte mit dem Iran machen. Besonders im Visier hat man dabei die Finanzgeschäfte, die Wirtschaft und vor allem den wichtigen Ölmarkt. Besonders brisant ist dabei, China ist einer der wichtigsten Abnehmer von iranischem Öl. Und die Frage ist jetzt, ob die USA wirklich in den Konflikt mit China gehen werden.
1: Der Hamburger SV hat die erste Hürde im DFB-Pokal gemeistert. Das Team von Trainer Merlin Polzin gewann am Montagabend mit 3:0 beim Drittligisten SC Verl. Aus der NDR Sportredaktion Michael Augustin.
5: Der HSV feiert nicht nur diesen Sieg in Verl, sondern auch Luis Lemke. Der 16-Jährige erzielte einen der drei Treffer und hat nun Uwe Seeler als jüngsten Torschützen der Hamburger abgelöst. Der VfL Wolfsburg kann sich bei seinem Torhüter bedanken, sich nicht beim Regionalligisten Alt-Glienicke blamiert zu haben. Jakub Zielinski parierte auf einem Nebenplatz des Berliner Olympiastadions im Elfmeterschießen zwei Schüsse. Wolfsburg knapp weiter. Auch Schalke musste bei einem Viertligisten in die Verlängerung und gewann in Halle am Ende mit 5:2. Eine Runde weiter ist auch Köln nach einem 2:1 in Würzburg.
1: Das waren die Nachrichten. Das Wetter in Norddeutschland. Heute viel Sonnenschein. Im Laufe des Tages ziehen ein paar lockere Wolken durch. Es bleibt trocken. Maximal 21 Grad auf Fehmarn und bis zu 26 Grad in Hitzacker. Morgen auch oft trocken und heiter. Im Süden von Niedersachsen kann es einzelne Schauer geben. 21 bis 26 Grad. Am Donnerstag teilweise heiter, in Niedersachsen Schauer und Gewitter möglich, 23 bis 29 Grad. Und am Freitag teils gewittriger Regen bei 21 bis 27 Grad. Es ist 8:05 Uhr.
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1: Um 9 Uhr mit Milat Kupay. Das Bundeskabinett kommt heute zu einer zweitägigen Klausur auf Schloss Neu-Hardenberg in Brandenburg zusammen. Hauptthema ist die schwierige Wirtschaftslage, doch mehrere Umweltverbände haben jetzt auch konkrete Beschlüsse für mehr Klima- und Hitzeschutz gefordert. Aus Berlin, Georg Schwarte.
2: Ein Weiter-so können wir uns beim Klimaschutz schlicht nicht mehr leisten, verweist beispielsweise Greenpeace auf volkswirtschaftliche Schäden von 36,5 Milliarden Euro durch Hitze und Trockenheit allein in diesem Sommer. Germanwatch wiederum fordert den Kanzler auf, seinen Führungsanspruch jetzt beim Klimaschutz in konkrete Beschlüsse umzusetzen. Nach Monaten von Hitze und Dürre sei das Handeln der Bundesregierung überfällig, sagt der BUND. Er verlangt ein umfassendes Vorsorgepaket aus mehr Klima, Hitze und Naturschutz. Gemeinsam stellen sich die Umweltverbände hinter die Forderung von SPD, Grünen und Linkspartei, den Klima- und Hitzeschutz als Gemeinschaftsaufgabe von Bund, Ländern und Kommunen im Grundgesetz zu verankern. Die Union lehnt eine solche Grundgesetzänderung bisher als zu kompliziert und folgenlos ab.
1: Der deutsche Staat hat im ersten Halbjahr trotz höherer Einnahmen bei Steuern und Sozialbeiträgen deutlich rote Zahlen geschrieben. Die Ausgaben von Bund, Ländern und Kommunen und Sozialversicherung überstiegen die Einnahmen um mehr als 71 Milliarden Euro, wie das Statistische Bundesamt bekannt gab. Damit fiel das gesamtstaatliche Defizit um rund 36,5 Milliarden Euro höher aus als ein Jahr zuvor. Die Summe entspricht einem Defizit von 3,1% des Bruttoinlandsproduktes. Der EU-Wachstums- und Stabilitätspakt sieht eine Obergrenze von 3% vor. Volkswagen-Chef Blume steht heute am Standort Wolfsburg der Belegschaft Rede und Antwort. Beim VW-Konzern sind wegen eines Sparkurses tausende Arbeitsplätze in Gefahr. Niedersachsens Ministerpräsident Lies sagte im Deutschlandfunk allerdings, Werksschließungen seien keine Zukunftslösung. Stattdessen müsse an den Standorten selbst neu gedacht werden.
3: Wir haben ja an den Standorten ganz unterschiedliche Produktionsbedingungen. Wenn ich an Emden denke, die schon umgestellt haben auf die Elektromobilität mit einem hochwachsenden Markt für die E-Mobilität. Wenn ich an Hannover denke, da schlägt das Herz der Nutzfahrzeuge, da sind sie quasi geboren. Und ich habe immer gesagt, wir müssen uns auch öffnen. Gibt es in China Fahrzeuge, die wir dort selber entwickeln als Volkswagen und bauen? Gibt es die Möglichkeit, Rüstungsgitter herzustellen? Also ich bin ja völlig dabei, dass wir in dieser schwierigen Zeit auch Optionen, die es gibt für die Standorte, sehr genau untersuchen müssen.
1: Niedersachsens Ministerpräsident Lies von der SPD. Bei dem Anschlagsversuch am Leipziger Flughafen Anfang August sind offenbar mehrere Drohnen zum Einsatz gekommen. Nach Informationen von NDR, WDR und Süddeutscher Zeitung haben die Behörden in der Zwischenzeit noch ein weiteres Fluggerät entdeckt und möglicherweise mit militärischem Sprengstoff. Aus Köln, Andreas Braun.
4: Eine dritte, bisher unbekannte Drohne wurde nach Angaben aus Sicherheitskreisen am frühen Abend des 14. August gefunden, und zwar auf einem Feld im Saalekreis in Sachsen-Anhalt in der Nähe des Leipziger Flughafens. Am Folgetag sollen die Ermittler nach Recherchen von WDR, NDR und Süddeutscher Zeitung an der Fundstelle eine Substanz entdeckt haben. Dabei könnte es sich nach ersten Einschätzungen um rund 50 Gramm eines hochexplosiven militärischen Sprengstoffs gehandelt haben. Die Täter hatten möglicherweise einen größeren Anschlag im Sinn als bislang bekannt. Eine Sprecherin der Generalbundesanwaltschaft hat sich auf Anfrage nicht dazu geäußert.
1: Die US-Regierung fordert von allen Staaten, ihre Wirtschaftsbeziehungen zum Iran abzubrechen. Andernfalls müssten sie mit Vergeltungsmaßnahmen rechnen, sagte Finanzminister Bessent bei der Vorstellung neuer US-Sanktionen. Details von ARD-Korrespondentin Sandra Razzo in Washington.
5: Die USA wollen den Iran komplett wirtschaftlich isolieren. Sämtliche Einnahmequellen sollen gestrichen werden. Wie will man das machen? Es soll nicht nur Sanktionen gegen den Iran selbst geben, sondern auch gegen Unternehmen und Länder, die noch Geschäfte mit dem Iran machen. Besonders im Visier hat man dabei die Finanzgeschäfte, die Wirtschaft und vor allem den wichtigen Ölmarkt. Besonders brisant ist dabei, China ist einer der wichtigsten Abnehmer von iranischem Öl. Und die Frage ist jetzt, ob die USA wirklich in den Konflikt mit China gehen werden.
1: Das waren die Nachrichten. Das Wetter in Norddeutschland. Heute viel Sonnenschein. Im Laufe des Tages ziehen ein paar lockere Wolken durch. Es bleibt trocken. 21 Grad maximal auf Fehmarn und bis zu 26 Grad in Hitzacker. Morgen auch oft trocken und heiter bei 21 bis 26 Grad. Und die Zeit 9.05 Uhr.
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1: Um 10 Uhr mit Milat Kupay. Das Bundeskabinett geht heute und morgen auf Schloss Neu-Hardenberg in Brandenburg in Klausur. Konkrete Entscheidungen stehen nicht auf der Tagesordnung, aber die Regierung von Kanzler Merz will sich auf einen Fahrplan für die anstehenden Sozialreformen verständigen. Rente, Pflege, Gesundheit. Aus Berlin, Anna Engelke.
2: Nach einem Sommer mit einer holprigen Regierungsumbildung, großer Hitze, Trockenheit und Waldbränden trifft sich das Kabinett zu seiner Klausur. Über allem steht die Frage, was kann die Bundesregierung für mehr Wirtschaftswachstum tun und für mehr Jobs? Denn wenn die Wirtschaft und nachfolgend die Steuereinnahmen nicht wüchsen, werde es sehr schwer werden, heißt es in der Bundesregierung. Und leicht ist es schon jetzt nicht. Miese Umfragewerte für die Koalitionspartner CDU, CSU und SPD und dann noch die drei Landtagswahlen im September, in denen in Sachsen-Anhalt und Mecklenburg-Vorpommern die AfD in den Umfragen deutlich vorne liegt. Für Kanzler Merz, aber auch seinen Vizekanzler und SPD-Chef Klingbeil beginnt mit dem Ende der Sommerpause eine entscheidende Phase.
1: Bei Volkswagen in Wolfsburg hat gerade eine Reihe außerordentlicher Betriebsversammlungen zu den Sparplänen der Unternehmensführung begonnen. Konzernchef Blume stellt sich den Fragen der Belegschaft. Aus Hannover, Helmut Eickhoff.
3: Zehntausende Jobs stehen auf der Kippe, zudem vier Werke, Hannover, Neckarsulm, Zwickau und Emden. Für diese Standorte gibt es nach Angaben des Konzernvorstandes für die 2030er Jahre Stand jetzt keine weiteren Aufträge. Eine konkrete Entscheidung zu Werksschließungen sei aber noch nicht getroffen, hieß es. Das alles müssen Blume und seine Vorstandskollegen in den kommenden Tagen auf mehreren Betriebsversammlungen der Belegschaft erklären. Ende der kommenden Woche steht dann ein anderer entscheidender Termin an. Der Aufsichtsrat trifft sich und wird über die Sparpläne beraten. Das Kontrollgremium muss letztlich über die Maßnahmen entscheiden.
1: Im Fall der Drohnenattacke am Leipziger Flughafen waren offenbar mehr Fluggeräte im Einsatz als bisher bekannt. Nach Informationen von NDR, WDR und SZ haben die Behörden noch eine dritte Drohne entdeckt und eine Substanz, bei der es sich um hochexplosiven militärischen Sprengstoff handeln könnte. Möglicherweise hatten die Täter einen größeren Anschlag geplant als bisher bekannt. Sicherheitskreise gehen davon aus, dass russische Geheimdienste an der Planung beteiligt waren. Russland weist die Verantwortung zurück. Die deutsche Wirtschaft ist im zweiten Quartal etwas stärker gewachsen als bislang angenommen. Wie das Statistische Bundesamt mitteilte, stieg der Gesamtwert der Waren und Dienstleistungen um 0,3%. Aus Wiesbaden, Ursula Mayer.
4: Eine erste Schätzung hatte zunächst nur ein Plus von 0,2% ergeben. Die Präsidentin des Statistischen Bundesamtes Brandt führte den Anstieg vor allem auf die gute Exportentwicklung zurück. Insgesamt haben deutsche Unternehmen im Vergleich zum Quartal davor vor allem mehr Waren ins Ausland verkauft, trotz hoher Zölle auf dem wichtigen Absatzmarkt in den USA. Auch die deutsche Industrie konnte wieder mehr produzieren. Der Staat dagegen gab nur minimal mehr Geld für Bauprojekte aus und die Investitionen in Maschinen und Fahrzeuge sanken sogar. Ähnlich zurückhaltend zeigten sich die deutschen Bürgerinnen und Bürger. Die privaten Konsumausgaben stiegen im Vergleich zum Vorquartal nur leicht.
1: In den USA kann ein Dekret von Präsident Trump für eine erschwerte Briefwahl vorerst in Kraft treten. Der oberste Gerichtshof hat eine vorläufige Blockade der Pläne aufgehoben, eine endgültige Entscheidung steht aber noch aus. Geplant ist, dass nur noch Bürgerinnen und Bürger per Briefwahl abstimmen können, die auf sogenannten Staatsbürgerschaftslisten stehen. Diese werden von der Trump-Regierung zusammengestellt. Kritiker vermuten eine gezielte Benachteiligung demokratischer Wähler, die etwas häufiger per Post abstimmen als Republikaner. Die ehemalige Bundesaußenministerin und scheidende Präsidentin der UN-Generalversammlung Baerbock wird einem Medienbericht zufolge Professorin an der Columbia University in New York. Wie das Portal Table Briefings berichtet, wird sie in den kommenden 3 Jahren Vorlesungen zu Fragen der internationalen politischen Führung halten. Eine Genehmigung der Bundesregierung werde dafür nicht mehr benötigt. Das waren die Nachrichten. Das Wetter in Norddeutschland. Heute viel Sonnenschein, im Laufe des Tages ziehen ein paar lockere Wolken durch. Es bleibt trocken, 21 Grad maximal auf Fehmarn, bis zu 26 Grad in Hitzacker. Morgen auch oft trocken und heiter, im Süden von Niedersachsen kann es einzelne Schauer geben, 21 bis 26 Grad. Am Donnerstag teilweise heiter, in Niedersachsen kann es Schauer und Gewitter geben, 23 bis 29 und am Freitag teils gewittriger Regen, 21 bis 27 Grad. Es ist 10.05 Uhr.
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6: Zwei Tage lang und habe zugehört, wie sie das Album produziert haben. Und da bearbeiteten sie gerade immer den Song, den Jimmy Page aufgenommen hatte. Und ich hörte dann also Jimmy Page Gitarre im Beatles-Studio, wo die Beatles aufgenommen
7: haben. Peter, echt, das ist
6: also einer meiner größten Erlebnisse war das, wirklich.

0: Das ist natürlich Musik von Led Zeppelin und das ist heute unser Thema mit viel Musik und mit Peter Orban. Hi.
1: Hallo, Oke.
0: Ja, das ist ein Thema, da haben wir beide ja auch uns viel vorbereitet und auch Lust dazu gehabt, das zu machen. Aber das ist ein großes Thema. Led Zeppelin, eine der erfolgreichsten, aber auch wichtigsten, man möchte sagen größten Bands Ende der 60er, der 70er Jahre. Eine dominierende Band, eine maßgebliche Band. Bevor wir gleich noch zu Details kommen und ja genau in die Bandgeschichte kommen, wann sind die dir zum ersten Mal untergekommen? Weißt du es noch?
1: Ja, gleich am Anfang, als die gegründet wurden. Ich las davon in Musikzeitschriften. Ich war oft in England damals und dann gab es die ersten Auftritte, erst als New Yardbirds und dann als Led Zeppelin. Erschien, glaube ich, das erste Album und dann seitdem habe ich davon gehört oder das auch gehört.
0: Man konnte sie wahrscheinlich auch gar nicht übersehen oder überhören. Irgendwie dafür waren sie dann zu stark, ja. Mhm. Okay, wir machen natürlich das so ausführlich, wie das irgendwie geht hier bei Urban Pop. Und deswegen machen wir aus der reinen Bandgeschichte Led Zeppelin zwei Teile
1: genau.
0: Des Podcasts. Das geht auch gar nicht anders. Mal gucken, wo wir landen. Es sind ja 8 eigentliche Alben. Dann gibt es noch ein Zusatzalbum. Das wollen wir mal so in der Mitte irgendwie versuchen. Mal sehen, ob das hinkommt so. Und dann, das kündige ich jetzt schon mal an, machen wir aber eine weitere Folge, also eine dritte, wenn man so will, über dann Soloprojekte, Page und Plant. Da gibt es ja auch diverse und sehr unterschiedliche Sachen.
1: Also ja, und wie viele Soloalben hat Robert Plant gemacht? Unendlich, unfassbar. Und dann auch noch dieses Doppelprojekt, ne, Page Plant. Also gibt es genug für eine Folge. Mal sehen, ob das geht.
0: Das geht ganz
1: okay, klar. Dann fangen wir an mit Led Zeppelin.
0: Wir fangen an mit Led Zeppelin, genau.

0: Die Bandgeschichte, die Gründungsgeschichte ist eigentlich, ja, also davor liegt ja schon eine Menge, weil diese Menschen waren, diese vier Musiker waren ja keine unbeschriebenen Blätter. Da kann man eigentlich nicht anders, als erstmal auf Jimmy Page zu gucken, der ja eine ganz erstaunliche Geschichte oder einen Werdegang geradezu schon vorher hatte, nämlich er war ein sehr bekannter Gitarrist einfach davor schon.
1: Ja, also die Band ist eigentlich ein Projekt von Jimmy Page. Das ist seine Idee. Er hat sich die Leute gesucht und so. Insofern war er immer die leitende Person dieser Band, und obwohl es eigentlich ein Quartett ist von gleichberechtigten Musikern. Geboren ist er schon 44, also der ist jetzt schon 80, ne?
0: Gerade 80 geworden. Ich glaube, im Januar hat er
1: genau
0: Geburtstag.
1: Genau, und ist aufgewachsen in West-London, aber sind dann aufs Land gezogen und wie alle außer einem Led Zeppelin-Mitglied Schulabbrecher, also so mit 15, 16 O-Levels gemacht, kurz ein paar, und dann aber nicht mehr weiter auf die Schule gegangen und hat dann irgendwelche Jobs gemacht, hat als Gitarrist gearbeitet, schon als 13, 14-Jähriger, hat dann auch schon bei Alexis Corner und diesen Blues-Clubs im Marquis mal mitgespielt. Da war er dann eine Zeit lang Kunststudent. In der Zeit hat er aber auch weiter Gitarre gespielt und ist also schon aufgefallen als Gitarrist und ist dann irgendwie an jemanden geraten, der Platten produzierte, der fand den gut, hat gesagt, ja komm mal mit, du kannst da drauf spielen. Und das waren Produzenten von sehr erfolgreichen Bands. Und da wurde Jimmy Standard-Studio-Gitarrist. Und es ist unendlich, wo der mitgespielt hat. Also Kinks-Nummern, der war der Lieblingsgitarrist des Produzenten Shel Talmy, der The Who und die Kinks produziert hat. Und auch für die Who hat er Aufnahmen gemacht, was Pete Townsend nicht so richtig klasse fand.
0: Das kann man sich vorstellen, ja.
1: Das fand er nicht so richtig gut. Aber Kinks, wie gesagt, und dann alles, was es überhaupt nur gab für den Produzenten Mickey Most. Er hat für Marian Faithfuls as Tears Go By gespielt, die Gitarren. Jonathan King, Nashville Teens, Stones. Bei Stones-Nummern hat er gespielt.
0: Eigentlich denkt man auch nicht.
1: Die haben doch auch einen Gitarristen.
0: Dass die Hilfe braucht, denkt man irgendwie nicht, ja. Okay.
1: Und Van Morrison und Them und Shirley Bassey's Goldfinger. Die Gitarre darauf ist Jimmy Page und Petula Clark Downtown.
0: Also das ist ja ein Mann für alle Fälle unfassbar. Offenbar gewesen. Also Gitarrenstile aller Couleur konnte der offenbar so liefern.
1: Und da war der 18, 19. 64, da war er gerade mal knapp 20. Da spielte er auf der Filmmusik von A Hard Day's Night. Also was man im Film so als Musik hört. Und mit 21 wurde er von Andrew Luke Oldham engagiert als Hausproduzent für die neue Plattenfirma der Stones und von Oldham Immediate Records. Und die produzierten Leute wie Chris Farlow, wie John Mayall, Nico auch, ne?
0: Okay.
1: Und so weiter. Und da spielte er auf den Platten als Hausproduzent überall Gitarre und war auch für die Produktion verantwortlich. In einem Alter von 21 Jahren Donovan, auf großen Donovan-Hits gespielt, Sunshine Superman, selbst Engelbert Humperdinck's Release Me. Aber dann später auch Al Stewart oder Joe Cockers Debütalbum With a Little Help from My Friends. Gitarre Jimmy Page.
0: Okay, das ist ja auch, das ist ja ein ganz, ich meine, es ist sowieso sehr eindrucksvoll, aber das ist ja eine ganz prägende Gitarre auch.
1: Den Namen habe ich mal in der Musikzeitschrift gelesen, aber diese Leute, die tauchen ja nicht auf, die sind auf den Covern nicht abgedruckt irgendwie, Gitarre so und so. Heutzutage ist man da genauer, das war früher nicht so. Also das erfuhr man eigentlich erst nachdem praktisch die Yardbirds ins Spiel kamen. Erst fing er als Bassist bei den Yardbirds an.
0: Als Jeff Beck da Gitarrist
1: war. Jeff wurde Gitarrist und dann haben sie aber hingekriegt, dass der Rhythmusgitarrist Chris Dreja, der musste den Bass übernehmen und Jimmy konnte Gitarre spielen und dann haben sie sehr viel Doppelgitarren mit Jeff Beck gespielt, waren auch gute Freunde und als Beck dann, der ein schwieriger Charakter ist, vom Rest der Band, sagen wir mal, ausgesondert wurde oder er sagte dann selbst, ich will gehen, dann war Jimmy Page schon ziemlich unglücklich, weil musikalisch war diese Version von Jimmy Page und Beck an den Gitarren großartig. Die kann man übrigens mal sehen, wenn man Blow Up kennt, den Film von
0: Antonioni.
1: Antonioni. Da gibt es ja diese Szene in einem Londoner Club, wo sie A Train Kept A Rolling spielen, so eine alte Blues-Nummer, und richtig deftig knalligen Sound. Das sind die beiden da auf der Bühne. Und das muss eine klasse Band gewesen sein, aber nur eine kurze Zeit, die Yardbirds, die ja sehr unterschätzt sind. Für die Entwicklung der Musik, auch von Led Zeppelin, sind die extrem wichtig, weil sie sehr experimentell waren. Sie haben Sachen ausprobiert. Balladen mit gregorianischen Klängen wie Still I'm Sad oder Over Under Sideways Down. Jedenfalls eine tolle Band.

0: Aber natürlich auch eine erstaunliche Geschichte, dass so eine, dass die Yardbirds eben erst Clapton haben, dann Jeff Beck und dann Jimmy Page.
1: Genau.
0: Das ist ja wie so ein, das ist ja wie so ein Staffellauf geradezu. Also ganz erstaunliche Geschichte auch für den britischen Bluesrock, muss man ja sagen, was für eine Band.
1: Und Yardbirds mussten also sich dann neu firmieren. Dann wurde Jimmy Page der einzige Gitarrist. Aber der Erfolg blieb irgendwie aus. Sie nahmen ein Album auf, das überhaupt nicht verkaufte. Und dann brach die Band so langsam auseinander. Der Sänger Keith Relf, auch eine schwierige, ein schwieriger Charakter. Und der Schlagzeuger McCarthy, die stiegen aus. Und dann blieb nicht viel über. Jimmy Page durfte dann den Namen übernehmen, aber nicht den richtigen Yardbirds-Namen. Da beschwerten sich die alten Mitglieder. Er musste erst die New Yardbirds nennen und sollte dann noch einige Termine wahrnehmen. Es stand eine Skandinavien-Tournee an, die war vertraglich vereinbart. Und er wollte nun mit den New Yardbirds dahin fahren. Er suchte einen Sänger erstmal. Also er wollte eigentlich so einen souligen Sänger. Und dann kam ihm Terry Reid ins Auge, den fand er ganz großartig, einer der besten englischen Sänger, der mit einer Band Peter Jay and the Jaywalkers spielte. Und ich habe die persönlich im, das war 67, im Tiles in so einem Club in Oxford Street gesehen.
0: Okay, cool.
1: Und Terry Reid, grandioser Sänger, der dann als Solist von dem Produzenten Mickey Most, der auch Jimmy Page viel beschäftigte, engagiert wurde, hatte einen Solo-Vertrag da. Also der wollte und konnte nicht Mitglied der Band von Jimmy.
0: Also er hatte natürlich auch die Aussicht auf eine eigene, also eine Solo-Karriere. War wahrscheinlich auch attraktiv für
1: ihn.
0: Ja,
1: das klang immer attraktiver, aber hätte er es gewusst,
0: ja, gut, was
1: denn, wo ist Terry Reid jetzt?
0: Ja, er gilt als der Mann, der den Job ausgeschlagen hat. Das ist natürlich auch ein bisschen blöd. Ne?
1: Ja, aber die Wahl fiel dann irgendwie. Terry sagte, du, da gibt es einen Jungen in Birmingham, den habe ich schon mal gesehen und so. Frag den doch mal. Und das war Robert Plant. Plant hatte schon als Teenager hatte er schon in London auf Besuchen in Clubs gespielt, auch wo Alexis Corner, also als Blues-Shouter und Mundharmonikaspieler, hatte er immer mitgespielt oder war mit seinen eigenen Bands aufgetreten. Eine hieß The Band of Joy. Und dann, als Jimmy Page ihn kontaktierte, spielte er mit einer Band namens Hobble Twitch oder so ähnlich. Ganz komisches Hippie-Zeugs. Und er spielte eine Nummer, er sang eine Nummer von Jefferson Airplane, Somebody to Love. Und das muss so überzeugend gewesen sein, dass Jimmy Page sofort wusste, der Typ ist das. Das ist unglaublich. Und er bot ihm dann das an. Und da war natürlich Plant erstmal so ein bisschen, ja, Sänger der New Yardbirds, okay, ja.
0: Ich glaube, dieses Hobble Twitch oder wie diese Band hieß, ich glaube, das ist eine Tolkien-Anspielung.
1: Ja, natürlich.
0: Das ist eine Figur sein, die aus dieser Ecke kommt.
1: Logisch. Also irgendwie. Und das hat ja Plant später auch sehr beschäftigt, der Kontakt zu Tolkien und dem der Mittelerde und diesen ganzen Images. Und ja, aber er hat es dann haben die beiden sich getroffen. Der Page hatte ein Bootshaus an der Themse in Pangbourne. Ich habe in der Ecke gewohnt, 5 Kilometer weiter in Wallingford. Und Pangbourne, da wohnte Jimmy in diesem Bootshaus und hatte den eingeladen, den Plant. Und dann haben sie dann gespielt und Platten gehört. Und dann war schon klar, die beiden bleiben zusammen. Das ist so die Basis. Dieser verstanden sich gleich großartig. Ein Song, den der Jimmy Page als Testsong rausgesucht hatte, war ein Song, den John Baez auf einem Live-Album gesungen hatte.

0: Oblivion. Und der ist auf dem ersten Album auch von Led Zeppelin dann drauf. Das funktionierte anscheinend blendend.
1: Aber das kann man sich denn, also wie das sich wandelt, das Lied ist ja doch sehr erstaunlich. Ja. Was, nichts mehr von Joan Baez.
0: Ich erkenne es eigentlich nicht wieder, wenn ich die beiden Versionen, obwohl Joan da sehr laut und hoch singt, also nicht so leise zart wie sonst. Nee.

0: Ja, aber jedenfalls brauchten sie ja noch zwei andere Musiker.
1: Genau, und es gab ja offenbar einen Kontakt von Jimmy Page aus seiner Studiozeit zu einem Mann, der, ich glaube, er heißt gar nicht John Paul Jones, er hat einen anderen Namen, den ich aber leider gar nicht...
0: John Baldwin heißt er, okay. Weil sein Vater ist Joe Baldwin, ein Big Band Arrangeur, ein Big Band Leiter,

0: Also die machten, die haben nachher gesagt, die wissen gar nicht, manchmal 10 Sessions am Tag. Die wussten nicht, worauf sie überhaupt gespielt hatten. Es war eins, also sie waren ständig. Also,
1: aber das sind so Sachen, die man eigentlich kaum glauben kann. Wenn man sagt, das habe ich auch mehrfach gelesen, dass man eigentlich gar nicht genau weiß, wo Jimmy Page oder wo beide alles drauf sind. Also man kann es raushören, aber sie wissen es beide nicht mehr.
0: Nee, ist ja klar, es wurde auch nicht so buchgeführt. Und außerdem, wenn man ins Studio geht, ja, nimm mal die Nummer mit Herman's Hermits auf, dann weißt du ja gar nicht, wie die heißt, wenn das Stück erscheint und wann es erscheint. Und der John Paul Jones hat dann zum Beispiel als Arrangeur, Keyboarder und Gitarrist gespielt für Jeff Beck, für Herman's Hermits, für Donovan, Hurdy Gurdy Man, Mellow Yellow.

kennen wir ja nun auch alles. Cat Stevens, Matthew and Son. Und für die Stones zum Beispiel hat er Geigen, Streicherarrangements geschrieben für das Album Her Satanic, Their Satanic Majesty's Request, zum Beispiel auf She's a Rainbow.

0: wunderbare Geigen von John Paul Jones arrangiert. Also, die kannten sich. Der hatte aber auch keine Lust mehr auf diesen Stress, die Hektik der Studiomusikers. Genauso wie Jimmy Page, der einfach leer war. Der wollte mal was Eigenes, anderes machen und fragte dann Jimmy, ja, wenn du mal was Neues machst, dann sag mir doch Bescheid, ich mach gerne mit. Und er wurde dann Bassist, obwohl er ja eigentlich, das beschränkt ja seine Fähigkeiten, Bassist der Band.
1: Aber das hat er sich ja dann nachher wieder ein bisschen zurückgeholt.
0: Genau, irgendwie. Er hat sich ja dann ein bisschen mehr geholt. Und dann fehlte noch der vierte. Und da kannte nun Robert Plant einen Schlagzeuger aus seiner Band of Joy, auch aus der Ecke. Der Plant kam aus West Bromwich, Birmingham. Und der Schlagzeuger John Bonham kam aus Redditch in Worcestershire und auch in Midlands. Und ja, der wurde gefragt, der war aber auch schon sehr, sehr, der sollte zum Beispiel, hatte Jobangebote von Chris Farlow und von Joe Cocker. Also der war schon, die Leute wussten schon, oh, der ist gut. Und dann hörte er sich das an und als Jimmy Page und Peter Grant, der später Manager werden sollte von Led Zeppelin, den hörten, dann waren sie sofort überzeugt, der Mann, der muss es sein. Denn eigentlich wollte der Jimmy Page den Schlagzeuger von Procol Harum bekommen, aber den bekam er nicht und dann war er glücklich mit diesem Jungen. Und der musste aber erstmal überzeugt werden und ich glaube, Peter Grant hat gesagt, er hätte 40 Telegramme geschickt und als sie ihn dann nicht erreichten, haben sie den Pub angesprochen, wo der John immer gerne einen trank. Da haben sie den Pub-Wirt involviert und der hat dem dann gesagt, hör mal zu, melde dich mal bei dem, die wollen unbedingt und so. So kam es dann irgendwie zusammen.
1: Sie wussten, wie sie das zu machen haben. Genau. Wir kommen gleich nochmal zur Figur von Peter Grant. Das ist ja auch eine ganz skurrile und ganz entscheidende Figur für diese Band. Aber dann waren die alle vier zusammen und ich habe jetzt auch, es gibt ja mehrfach, dieses erste Treffen ist offenbar auch immer wieder gern erzählt worden von allen Vieren oder von dreien. Jetzt ist ja John Bonham leider verstorben. Aber das muss ein wichtiger Moment gewesen sein, wo die eben auch zusammen ja, gejammt haben, vermutlich.
0: Ja. Ne? Ja, das war in so einem Keller in der Gerrard Street in Soho. Übrigens, Jimmy Page wurde kürzlich zum 50. Jubiläum der Band nach Soho geschickt. Er sollte diesen Kellerclub suchen, er hat es nicht gefunden. Also. Das sieht ja alles doch ein bisschen ähnlich aus. Und es heute sieht es anders aus. Aber jedenfalls, da fand das statt. Aber eins wollte ich noch zur Biografie von Robert Plant sagen.
1: Ja, wichtig. Mhm.
0: Denn die anderen kamen so aus Working-Class-Vergangenheiten, aber auch Robert Plant war Schulabbrecher, aber sein Vater war Bauingenieur. Und seine Mutter, das finde ich persönlich sehr wichtig, heißt Annie Celia Kane ursprünglich, irischer Herkunft, aber eine Roma.
1: Ich habe gehört, dass er, weil er natürlich dann wie keinen Job hatte, dass er ganz viel im Straßenbau gearbeitet hat.
0: Ja,
1: also richtig hart geschuftet hat. Also
0: ja,
1: ganz übel.
0: Ist ja auch ein großer, kräftiger Mann und musste Geld verdienen dann auch, ja.

0: Also jetzt haben wir hier aber vier Charaktere, genau, die alle eine starke eigene Persönlichkeit haben. Und das, also das geht in Bands, das haben wir jetzt ja auch öfter schon am Pop erzählt, das geht auch oft gerne mal schief. Aber diese vier, bei allem, was es da womöglich auch gegeben hat, waren sich doch für die Band immer recht einig. Das finde ich eine ganz erstaunliche Geschichte, wie die so zusammen, sich so zusammengefügt haben, musikalisch, aber auch persönlich.
1: Das liegt aber auch daran, dass hier es eine Leitfigur gab. Also Jimmy Page hatte sich schon genau überlegt, einen Plan gemacht. Was für Musik will ich? Ich will traditionelle Bluesquellen nehmen, aber sie anders spielen. Sie exzessiver, wilder. Ich will sie neu arrangieren. Ich will harte Töne haben. Ich will auch akustische Töne haben. Denn Folksongs spielten auch schon immer eine Rolle. Also insofern gab es hier jemanden, der schon einen festen Plan hatte und praktisch auch der Director war. Und der sich die Leute gesucht hat. Und dann kam natürlich diese Kombination Page und Plant, war einfach genial.

Denn der Plant hat ja die Fähigkeit, so dynamisch zu singen, von tiefen, leisen Tönen bis hohen, ganz schrillen Lauten, der unheimlich spontan sein kann, der improvisieren kann. Das können viele Sänger ja gar nicht. Irgendwie ganz frei, das können Jazzsänger, aber Rocksänger, außer sagen wir mal, Jagger kann auch gut improvisieren, aber wie Plant das macht, mit Schreien, mit komischen Sachen, wo du denkst, ey, das ist ein neues Instrument. Denn der Plant benutzte seine Stimme wirklich als Instrument.

0: Erzähl mal kurz oder schilder mal bitte, wie die dann mit ihrem ersten Album, das heißt Led Zeppelin. Mhm. Ich glaube, es heißt gar nicht Led Zeppelin 1, es wird nur so genannt, es heißt aber Led Zeppelin.
1: Das heißt Led Zeppelin.
0: Genau.
1: Ja.
0: Mhm. Wie die damals in der Landschaft der Rockmusik auftauchten. Also, ich will einmal noch mal kurz vorher sagen, wie der Name entstanden ist. Auch eine schöne Geschichte, finde ich.
1: Ja.
0: Weil das offenbar, also es lebt ja ein bisschen von dem Gegensatz von Led, also Blei und Zeppelin, also wie ein bisschen wie Iron Butterfly oder so ähnlich, ne?
1: Ja. Aber das Lustige ist daran, 66 gab es mal eine Session, wo Jeff Beck Bolero aufnahm. Das berühmte Stück, das später auf seinem ersten Album auch drauf war, das auch ein Single-Hit wurde.

0: Und diese Session fand statt mit Jimmy Page, mit Beck, mit John Paul Jones war da auch dabei und John Entwistle und Keith Moon.
1: Ah, von The Who.
0: Von The Who. Und dann kamen sie so ins Quatschen, das war so schön. Dann haben sie eine Supergruppe geplant. Das war ja damals also auch mal angesagt, ja, Supergroup. Und dann hat irgendwie lustigerweise Keith Moon gesagt, also naja, die wird vielleicht so erfolgreich sein wie ein bleierner Ballon, Lead Balloon, wird wahrscheinlich absacken und gleich auf der Erde wieder verschwinden. Und dann hat John Entwistle gesagt, nee, lieber wie so ein Lead Zeppelin. Nur Lead wird ja, das Blei wird mit L-E-A-D geschrieben. Und das hat dann Peter Grant, der Manager, verändert in LED-Zeppelin, weil er sagte, LEAD, Blei, LED, sieht geschrieben aus wie Lead, führen. Und im Ausland, er dachte schon ans Ausland, im Ausland sagen die dann vielleicht immer Lead Zeppelin, wenn wir das LAD lassen. Also hat er das A rausgenommen. Jetzt bedeutet das Wort Led Zeppelin eigentlich gar nichts mehr. Aber man weiß, es kommt vom Blei. Aber es heißt Led Zeppelin. Daher kommt der Name.
1: Okay.
0: Und so das ist die Geschichte.
1: Aus dem Gag heraus von, ja, aus dieser,
0: genau,
1: Session. Okay. Und,
0: aber
1: ja, die Supergruppe wurde ja übrigens nicht. Das ist ja klar.
0: Ja, mir fällt nochmal ein wunderbarer Satz ein, war auch John Bonham war ein Typ, der, sagen wir mal, auf der Schule reichlich Probleme hatte. Sein Schuldirektor hat mal gesagt dann damals, ey, entweder wird der Müllmann oder Millionär. Das zweite wurde dann was.

0: Also ich, genau, darüber müssen wir unbedingt nochmal reden. Also jetzt, du hast ja schon gerade beschrieben, wie auch Plant singt und was Jimmy Page mit der Gitarre macht. Und über Paul Jones haben wir auch schon gesprochen. John Bonham, der fällt ja übers Schlagzeug her, möchte ich sagen. Der spielt ja wahnsinnig kräftig. Er spielt sehr körperlich. Es ist wirklich wie ein Ausbruch. Und das ist nicht so, dass man denkt, na, der ballert da irgendwie drauf, sondern der weiß ja genau, was er tut dabei. Da haben wir aber in dieser Phase ja mehrere Schlagzeuger, die sehr, sagen wir mal, auffällig sind. Also wir haben Ginger Baker und wir haben Keith Moon und wir haben John Bonham zum Beispiel. Die sich ja doch sehr unterscheiden, aber trotzdem.
1: Total, weil zum Beispiel der Ginger Baker war ein Jazz-Drummer, der dann in einer im Rock-Trio spielte. Aber Keith Moon war einfach wild. Der interpretierte das Schlagzeug, die Songs mit dem Schlagzeug. Aber bei Bonham ist der Unterschied, der gab die Basis, so eine Art Rückgrat, der Bauch einer Band. Wenn der reinschlug, dann konnten die anderen sich da wirklich draufsetzen. Und das ist seine große, große Stärke. Also unheimlich fester, harter, aber manchmal auch sensibler

0: Auch in der Entwicklung vieler Songs spielte er eine Rolle, weil es gibt etliche Songs, die nur Jimmy Page und Plant zusammen oder Page alleine geschrieben haben, aber viele sind auch vom Quartett geschrieben. Das heißt, sie sind in Grooves, in Sessions entwickelt worden, im Studio, und oft ist improvisiert worden. Also Led Zeppelin war auch eine Band, die immer noch live immer improvisiert hat. Da war kein Auftritt zweimal identisch. Nichts. Was bei anderen Bands ja, wo es da kannst du ja die Uhr nachstellen. Das ist ja genau dasselbe immer. Und das, also die könnten zum Beispiel nie mit modernen Klicks arbeiten oder Backing-Tapes oder Tracks, wo du genau dich dran halten musst, ne, wo du nicht improvisieren kannst. So. Aber die haben einfach frei gearbeitet.
1: Also ich habe jetzt noch ein Interview mir angeguckt mit Robert Plant, ich glaube vor einigen Jahren, 3-4 Jahren, mit Dan Rather, glaube ich, dem berühmten amerikanischen Fernsehmoderator, und sagte, auf welche Sachen, worüber freut er sich wirklich bei der Karriere? Bei einem Erfolg sagte er, ich freue mich, dass wir so frei arbeiten konnten.
0: Genau.
1: Also es gab natürlich schon mit Peter Grant auch jemand, der sich ums Business gekümmert hat, aber künstlerisch waren wir wirklich frei.
0: Ja, und da kommt Peter Grant auch ins Spiel, weil der ist nun ein Typ gewesen, der war ein Partner von Mickey Most, diesem Plattenproduzenten, und die Geschichte von den beiden in einem Café.
1: Tour Ice Coffee Bar. Tour Ice Coffee. Das ist die berühmte Tour Ice Coffee Bar.
0: Ja, berühmte. Da war der Doorman, also war Türsteher. Der Peter Grant, und Mickey Most war Kellner. Die kannten sich und gingen dann ins Musikbusiness. Der eine als Erfolgsproduzent, der andere als so eine Art Manager. Und irgendwann hat er den Vertrag der New Yardbirds übernommen. Wie, weiß man nicht so. Also ob er den abgekauft hat. Oder jedenfalls war er zuständig für die New Yardbirds und sagte, ja, Jimmy, du brauchst jetzt eine neue Band. Wir haben Termine in Skandinavien. Aber Jimmy sagte, endlich bekamen wir mal Geld, weil der Peter Grant war verlässlich. So, und dann merkten sie aber in Skandinavien, das ist fantastisch. Schon mit diesem Quartett sind sie da aufgetreten in Dänemark, in Glaxne heißt der Ort, glaube ich. Ein kleiner, oder Glatz, ich habe den Namen vergessen. Jedenfalls ein kleiner Ort in Dänemark war der erste Auftritt von Led Zeppelin unter dem Namen New Yardbirds. Und als sie nach England wiederkamen, dann haben sie gesagt, komm, wir vergessen mal den Namen. Das ist ein doofer Name, New Yardbirds. Und da kamen sie zu Led Zeppelin. Und dann wurde eben Grant der Manager auch dieser neuen Band. Und Jimmy Page hatte alles schon geplant. Er hatte ein Plattenstudio gemietet und er hat die erste Produktion bezahlt. Sie sind nicht zu einer Plattenfirma gegangen, haben gesagt, gib uns mal einen Vorschuss, wir produzieren. Nein, sie haben erstmal fertig produziert, wie so eine Independent-Produktion. Und das haben Grant und Jimmy Page zusammen durchgeführt. Und das ist eben auch das Geheimnis. Daher auch die Freiheit. Weil dann, als das Album fertig war, das dauerte nur 3 Wochen, hat nicht so viel gekostet. 1.400 Pfund, das sind 14.000, 15.000 Mark gewesen damals. Also sehr, sehr wenig in den Olympic Studios. Dann war das Album fertig. Und dann konnte Grant mit Jimmy Page nach New York fahren, und sie dachten gleich, wenn, dann gehen wir international zu einer großen Firma, und sie gingen zu Atlantic Records und der großen Firma für R&B, Soul und andere Dinge, und redeten mit Ahmet Ertegun und mit dem dritten Chef Jerry Wexler. Zu dem fuhren sie nach Florida und spielten ihm das vor, und das ist der Produzent von Aretha Franklin und solchen Leuten. Aber der hatte ein Ohr, der wusste, das ist was Besonderes. Das ist wirklich was anderes, obwohl es natürlich laut, krachig war und wild. Und er sagte, die Band ist super. Und die bekamen dann schon einen Vertrag von, einen Vorschuss von $200.000. Das waren damals 800.000 D-Mark für das erste, ein Debütalbum einer unbekannten Band. Das ist unglaublich, wirklich. Also
1: allerdings,
0: ein sehr guter Deal. 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

0: Das war das Komische. Sie veröffentlichten dann Atlantic ein Pressestatement, wo sie sagten, ja, wir haben hier 4 Musiker aus England, erfahrene Musiker, aber eine unbekannte Band, die in die Fußstapfen von Cream und Jimi Hendrix treten werden. Als Mitteilung. So, die haben wir jetzt unter Vertrag genommen. Das klang so ein bisschen großkotzig und schwülstig. Und das hat die Presse in England und auch in den USA, Rolling Stone, aber besonders in England, sehr eigene Musikpresse, New Musical Express und Melody Maker, die sagten, ey, was ist das denn?
1: Das wäre ja echt eine steile Behauptung.
0: Erstmal, ne, das ist erstmal ein Hype, das ist doch Blödsinn und so weiter. Und dann noch ein Riesenvertrag, da wurde auch noch geprotzt mit der Summe. Und dann bekamen die gleich vom Anfang an Gegenwind von der englischen Presse. Es ist wirklich seltsam. Man weiß nicht, und das hat angedauert, die nächsten Alben über bekamen Led Zeppelin immer schlechte Kritiken von der Presse. Es liegt vielleicht daran, weil die Presse oft gerne selbst Sachen erfindet. Also sagen wir mal hoch pusht.
1: Also und entdeckt sagt, wahrscheinlich.
0: Entdeckt, ja, wir müssen was entdecken und fördern das und so. Mhm. Aber bei Led Zeppelin war es anders. Da ging das über eine amerikanische Plattenfirma. Und ja, so Hilfe von der Presse gab es nicht, aber es war egal, das Album kam raus und war ein Bombenerfolg, weil die Leute, das Publikum, mochte es. Es war einfach eindrucksvoll.

0: Und das ist, das erste Album ist immer noch sehr, sehr eindrucksvoll. Also ja, man hat immer noch das Gefühl, die haben unglaublich, na, wie soll ich das mal sagen? Die haben eine unglaubliche Konzentration, die sind stark, die sind aber nie ausrechenbar. Man denkt nicht so bei der Hälfte des Songs, okay, ich weiß jetzt, wie das Ding weitergeht ungefähr. Da ist immer eine Überraschung drin. Die sind sich aber sehr einig. Vor allem ist aber diese Entschlossenheit, mit der die spielen, die ist echt eindrucksvoll, finde ich.
1: Und ja, es war auch, wie die Freunde so zusammenkamen. Der Toningenieur war Glyn Jones, später großer Produzent auch der Stones und anderer. Das war ein alter Schulfreund, ein alter Freund von Jimmy Page. Und es war wirklich so eine Low-Budget-Produktion, aber ist umso größer, weil man sie immer noch anhört. Gleich der Opener, Good Times, Bad Times.

0: John Bonham kann man nicht übersehen.
1: Und nein.
0: Und John Paul Jones auch nicht. Aber es ist das, was Jimmy Page mit der Gitarre macht. Nachher auch diese Doppelhalsgitarre und dieser Geigenbogen und diese ganze Show und dieses, er lebt ja die Songs auch aus und ist aber wirklich virtuos und toll, technisch toll. Aber Robert Plant füllt diese Bühne.
1: Unfassbar. Die beiden zusammen sind einfach eine grandiose Kombination. Und die sich auch immer ergänzen. Da spielen da so Plant ein Solo, der ja wirklich extrem virtuos ist. Mein Gott, was hat er da für Läufe gespielt manchmal. Aber dann auch lange Töne. Er weiß auch dramatisch zu spielen. Es gibt ja Gitarristen, die können nur technisch sein. Virtuos. Die werden dann ein bisschen düdelig. So Elvin Lee von Ten Years After ist so ein Fall.
0: Alex, sehr schnell.
1: Sehr schnell. Aber Page, der hat auch immer Schwerpunkte. Dann weiß ich, jetzt setze ich mal einen Break. Kontrapunkt. Pause, neues Drama. Und da kommt dann Robert Plant rein mit seinen Verbalattacken, muss man beinahe sagen. Das sind ja extreme Exzesse manchmal an der Stimme und elektronisch auch auf den Plattenaufnahmen und auch dann live durch viel Hall verschönt. Aber die beiden waren wunderbar gemeinsam auf der Bühne zu hören und wie gesagt durch die Vielseitigkeit von Page, der Folk interessiert war, Blues interessiert, orientalisch interessiert in den Skalen und Klängen. Der spielt ja manchmal auch Skalen, die gar nicht der europäischen Skalenliste entsprang, sondern eher der, sagen wir mal, der indischen, orientalischen oder nordafrikanischen. Und dann diese Stimme von Plant, extrem emotional, von leise bis laut, tief bis hoch.

0: Ich finde, man merkt, und das merkt man dann auch schon beim zweiten Album, das nehmen die nämlich sogar noch, ich glaube, sogar während der Tournee irgendwie.
1: Ja, genau. Auf.
0: Die wissen sehr gut, was sie machen da.
1: Ja, das, und ich selbst konnte mich davon überzeugen, denn im Oktober 69, also nach der Amerika-Tournee, kamen sie wieder und spielten im Lyceum in London. Das ist ein Tanzsaal, wo sonst also die Ehepaare und die Paare auch tanzen, aber wurde für Rockkonzerte auch benutzt. Und da sah ich Led Zeppelin und das war schon überwältigend, auch durch diesen Sound von diesem Fels John Bonham hinten am Schlagzeug und dann die beiden da vorne, also es war sensationell.
0: Ja, ich habe übrigens auch gelesen, das wollte ich noch erzählen, dass John Bonham, es wird erzählt, dass er offenbar aus mehreren Bands rausgeflogen ist, weil er zu laut gespielt hat.
1: Auch eine also gute vorher, Variante.
0: Aber ja. sie nehmen offenbar während dieser Tourneen schon die nächsten Songs auf und auch in ganz verschiedenen Studios offenbar, um sozusagen irgendwie was einzusammeln. Das wollten die so oder hat Peter Grant sie dazu gebracht?
1: Ja, also ich weiß nicht, warum die es so schnell gemacht haben, aber damals war das Timing sowieso schneller als heutzutage und sie wollten es auch fertigstellen, waren aber ständig auf Tournee, deswegen sind sie in unterschiedliche Studios, glaube ich in 8 oder 10 Studios von London bis Kalifornien, New York, auch Memphis, Nashville und so weiter, ganz viele Studios und da haben sie eben diese neuen Songs aufgenommen. Mittlerweile hat sich herausgestellt, dass Page eben die Musik geschrieben hat und dann Plant immer mehr für die Texte auch zuständig war, denn Jimmy Page war kein guter Texter, sagte er selbst und dann sagte Plant, lass mich doch mal, der auch nicht viele Texte geschrieben hatte. Aber jetzt einfach anfangen das zu tun, inspiriert von vielen mystischen Geschichten, man weiß nie genau worum es eigentlich geht, dann natürlich J.R.R. Tolkien, die Lord of the Rings spielte eine große Rolle und er interessierte sich sehr für Geschichte, besonders keltische Geschichte. Und das wird dann gleich immer wieder deutlich an seinen Texten. Aber das zweite Album, das haut gleich unglaublich.
0: Und das heißt, das hieß wirklich Led Zeppelin 2.
1: Dann, genau, ne? Das ist Led Zeppelin 2. Und ich meine, da kommt gleich Whole Lotta Love. Da fängt das an, da denkt man, mein Gott, besseres Riff gibt's gar nicht. Ne? Ich meine, 5 Töne, die einfach wirklich die Rockwelt verändert haben. Und das war natürlich ein bombastisches Ding. Textlich war es von Willie Dixon ein bisschen geklaut, vom Bluesänger. Das ist aber, steht ja sogar als Komponist dabei. Das haben sie wenigstens gemacht. Ja, und andere grandiose Songs hier. Also, das muss man schon sagen. Das ist ein Klassiker. Ne? Also, zum Beispiel auch The Lemon Song ist auch so eine Art Blues.

Ich würde gern noch auf einen anderen Song hinweisen. Thank You. Das ist ein ganz sanfter Song. Da singt Plant so ein bisschen wie Rod Stewart auf seinen Soloalben. Also der singt ja oft über Folkmelodien. Und der Song klingt mir vom Refrain her ein bisschen wie If I Were a Carpenter von Tim Hardy.

0: Interessant, ich habe natürlich auch geguckt, wer hat die Lieder geschrieben, dass in der Tat auch Bonham und Jones mit verzeichnet sind. Also die müssen es wirklich erarbeitet haben.
1: Ja, vieles, viele Songs sind als Quartett erarbeitet. Andere sind nun zusammengeschrieben. Und da kommen wir zum dritten Album. Das ist dann Led Zeppelin 3.
0: Ja, erstaunlich.
1: Ja, gut. Und da zogen sich dafür Page und Plant nach Wales zurück, in ein Landhaus ohne Strom und ohne Wasser. Und das ist ein Ort, der heißt Bron Uir Or. Wenn ich Walisisch aussprechen könnte, wäre es richtig.
0: Das hört sich ganz gut an.
1: Ich weiß nicht genau, ob es richtig ist. Jedenfalls, da haben sie ruhige Songs geschrieben, akustische Songs und ein bisschen mal getrennt von den anderen gearbeitet. Auf dem dritten Album sind auch mehr Songs nur von Page und Plant, aber dann andere auch wieder mit Jones und mit Bonham zusammen. Und das geht gleich am Anfang los mit einem Song über die Invasion der Wikinger. Nach England. Das hat nun Robert Plant sehr interessiert.
0: Das ist der Immigrant Song.
1: Der Immigrant Song. Das geht da um den Überfall der Wikinger. Und das hat ihn, darüber hat er den Song geschrieben. Und musikalisch knattert das gleich los. Unfassbar.
0: Aber

0: diese Thematik, finde ich, auch gerade diese, also sowohl diese Art von, also keltische Geschichten, sagen wir mal, aber auch diese, was wir sagten, aus Tolkiens Wunderwerk und Wunderreich, auch da kannst du sagen, da werden auch Spuren gelegt, die ja auch jeweils eine eigene Spielart im Heavy Metal, Hard Rock gefunden haben. Da gibt es ja diverse, die auch diese Art von, naja, fast Spiritualität oder dieses Themengebiet, dieses Mystische da verkörpern oder immer wieder textlich bedienen. Hier ist das Original, kann man sagen, oder?
1: Ja, und dann später wurde auch nochmal ein Song geschrieben, ein traditioneller Volkssong, Gallows Pole. Da handelt es sich um eine Jungfrau, die dann zum Tode verurteilt ist und die am Galgen steht.
2: Hey!

Sie spielten auch akustische Nummern, wo übrigens der Jimmy Page immer beeinflusst war von Bert Jansch, sagen Bert Jansch selbst, oder er sagt selbst Jansch, das ist ein schottischer Gitarrist.

0: Da setzte Jimmy Page die Tradition fort und das machte er dann immer wieder in seiner Arbeit und auch im nächsten Album, das nun wirklich ein legendäres Album geworden ist.
1: Genau, das ist das Album, das, glaube ich, für viele auch das Led Zeppelin-Album ist und das hat überhaupt keinen Titel, eigentlich. Und nee. Er hat es gleich dadurch, weil es keinen Titel hat, gleich mehrere bekommen.
0: Nee, es steht ja nicht mal drauf.
1: Genau.
0: Kein Name drauf. Man weiß nicht, was ist das für ein Album? Es ist ein Mann zu sehen, ein altes Foto aus den 20er Jahren. Ein Mann trägt einen Sack voller Stöcke. Man weiß nicht genau, ein Landwirtschaftsbild.
1: Ja, das ist ein Reisigsammler oder
0: genau,
1: so.
0: Genau, sowas. Genau.
1: Sehr also, gut. Ja, ich habe diesen Begriff lange gesucht.
0: Ja.
1: Das ist, und ja, der ist darauf abgebildet. Also ein altes Foto. Und man denkt, okay, was ist das?
0: Und dann,
1: kannst du dich erinnern, als du das gesehen hast?
0: Ja. Aber ich wusste natürlich, dass das veröffentlicht wurde. Ich las ja die Presse und da stand auch schon drauf, ja, es trägt keinen Namen, man weiß nicht, wie es heißt, das Album. Es sind nur 4 Symbole zu sehen, so eine Art Runensymbole. Jeder durfte sich ein Symbol aussuchen.
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0: Und das haben sie getan. Und die sind da drinnen abgedruckt.
1: Und zwar aus verschiedenen Mythologien, ja, also nicht alle aus einer.
0: Genau.
1: Und deswegen hat das Symbol, wenn ich das richtig sehe, aber korrigiere mich da gerne, das Symbol von Jimmy Page, das hat also geschwungene Zeichen und da haben einige daraus gelesen, dass es Zozo hieße,
0: ja,
1: oder so. Und deswegen haben einige das Album Zozo genannt.
0: Genau,
1: oder
0: so. Zozo, ja, ja, seltsam.
1: Merkwürdig. Und aber er hat offenbar, ich habe gelesen, er hat nie verraten, was es eigentlich für ein Symbol ist. Mhm. Nur er hat es einmal Robert Plant erzählt, aber der hat es vergessen. Ich weiß nicht, ob das stimmt, das finde ich sehr lustig. Ja. Das Symbol von John Bonham sind so drei ineinander geschlungene Kreise, wie so eine Schnittmenge aus drei Kreisen.
0: Ja.
1: Das hat nachher auf der Bassdrum auch, war das auch aufgemalt. Aber gut.
0: Ja, aber jedenfalls, dieses Album erschien 1971. Mein Gott, das ist schon so früh. Ich meine, innerhalb von, die hatten vier grandiose Alben gemacht, innerhalb von, ja, zwei Jahren. Und die Reaktion von Ahmet Ertegun, der Chef von Atlantic Records, sagte: ohne Nummer, ohne Titel, ohne Album, ohne Bandnamen, das kann man doch nicht machen. Der war natürlich sauer, aber die Band hatte künstlerische Kontrolle. Sie machte es ebenso. Und der Grund, hat Peter Grant mal erzählt, ist dafür, dass man der britischen Presse mal einen auswischen wollte. Wir machen jetzt unser Album, da steht überhaupt nicht drauf, wer da drin ist und wer das macht und so. Da könnt ihr mal suchen und könnt ihr mal euch ein bisschen anstrengen. Also, und ihr könnt dann nicht vorher rummeckern, weil ihr schon seht, ach, es ist Led Zeppelin, da schreiben wir eine schlechte Kritik.

0: Okay, und das hat ja eine Funktion. Ich wollte zu Peter Grant sagen, der gilt ja nicht nur als irgendwie cleverer Geschäftsmann, sondern es muss ein sehr eindrucksvoller, durchsetzungsstarker Mann gewesen.
1: Oh ja.
0: Es gibt ja auch Aufnahmen davon, wie er mit, weiß ich nicht, Roadmanagern oder so streitet und also möchte sagen, er putzt sie runter. Er ist ein sehr mächtiger Mann, er war sehr, na, kräftig, sagen wir mal vorsichtig. Er hatte einen Bart, er war sehr körperlich sehr, ich weiß nicht, ob der so groß war, auf jeden Fall war der sehr eindrucksvoll
1: mächtig,
0: offenbar.
1: Türsteher.
0: Ja, also so, er hatte auf jeden Fall, man diskutierte nicht lange mit dem vermutlich. Nee. Der war, ja, schlug auch bei den Tourneen, deswegen waren die wahrscheinlich auch so beliebt bei denen, schlug er gute Deals raus. Also nicht nur bei den bei Atlantic, sondern auch bei den Tourneen. Die haben extrem viel Geld verdient.
1: Ja. Extrem. Und sie haben auch schnell Schritte vollzogen. Sie sind als erste Band auch in Stadien gegangen. Sie haben dann irgendwo in einem Stadion in Florida gespielt vor 60.000, 70.000 Menschen, haben ein Guinness-Buch der Rekorde, haben alle Rekorde gebrochen für die meisten Zuschauer, haben da alles Mögliche geschlagen. Also waren dann mit den Stones zusammen eigentlich erfolgreicher als die Stones live in den 70er Jahren auf der Bühne in Amerika. Aber wir müssen natürlich musikalisch über dieses grandiose Album sprechen.
0: Genau. Wie ist es entstanden? Die haben sich wieder an einen Ort begeben. Das ist ja wie so ein, wo man denkt, ja klar, eine Band, haben wir auch schon bei Depeche Mode und bei anderen Bands gesagt, die haben sich in ein Landhaus irgendwohin zurückgezogen und dann haben sie das so und so geschrieben. Nicht nach Wales, sie haben dieses Album in einem, ist es in einem Herrenhaus gewesen? Ja. Da ist es aber aufgenommen worden.
1: Hadley Grange in Hampshire. Das gehörte einer adeligen Familie, die das vermietete auch an Bands zur Aufnahme von Sessions. Man mietete dann das Rolling Stone Mobile Studio, das also in einem Lastwagen war. Das fuhr dann dahin. Und deswegen hatte auch Ian Stewart da was zu tun, der Roadmanager der Stones. Und der auch ein bisschen Piano hier mitspielt. Und dann nahm man im Haus auf, im Wohnzimmer vor dem Kamin. Oder wie wir hören werden, später auch im Treppenhaus. Da wurde das Schlagzeug ins Treppenhaus gestellt, Mikrofone in den zweiten Stock gehängt und deswegen hast du einen Naturhall und einen bombastischen Schlagzeugsound, der dann beim Stück When the Levee Breaks legendär geworden ist.

0: so legendär, dass dieses Intro von John Bonham am Schlagzeug ungefähr 300 Mal gesampelt worden ist. Für alle Hip-Hop-Nummern oder Soul-Nummern oder irgendwas, Rock-Nummern. Das ist eines der meist genutzten Samples überhaupt. Und wie gesagt, einen tollen Sound konnte man dadurch machen. Den Sound, den betreute schon immer Jimmy Page, der auch als Produzent auftrat. Er hatte immer einen Toning, aber er wusste schon genau, durch seine Erfahrung, durch die Studioerfahrung, die er hatte, wie man was machen musste, mit welchen Effekten. Er nutzte auf rückwärts laufende Spuren. Gitarreneffekte wurden manchmal kreiert. Und da früher gab es noch keine Geräte, wo man einfach nur drauf drückt und dann hast du den Effekt, da musstest du schon was tun. Musst du das Band rückwärts laufen lassen und da einen Hall vorher aufnehmen und nachher aufnehmen. Also verschiedene Zeitverzögerungen kreieren, dadurch die Effekte. Also es war ein Fummler. Gut so.
1: Also das Album ist natürlich unglaublich stark, weil da auch diese ganzen Stärken von Led Zeppelin zusammenkommen. Also sie ist unheimlich kraftvoll wieder. Wir haben trotzdem auch Songs, wo dieser Fantasy-Einfluss quasi, also oder sagen wir diese Tolkien-Geschichten wieder weiter ausgespielt werden. Also es verstärkt eigentlich alles, was sie vorher schon hatten, ist nur konzentrierter wahrscheinlich als auf dem dritten Album.
0: Genau. Also herausragend ist da auch der Song The Battle of Evermore.

das einzige Duett, das Led Zeppelin aufgenommen haben, mit der großartigen Sängerin von Fairport Convention, Sandy Denny, die eine der schönsten Stimmen hat, die man überhaupt jemals gehört hat, die aber leider, während sie ihre Solo-Karriere startet, dann später gestorben ist durch einen Sturz von der Treppe, ganz tragisch.

Oder dann ein Tribut an Joni Mitchell. Going to California, auch mit der offenen Tuning, mit dem Gitarrentuning von Mitchell. Es war auch ein Idol für sie, für Jimmy Page und auch für Plant. Space.

0: Ich glaube, wir sollten an dieser Stelle einen Break machen. Nach diesen vier großen Alben oder vier starken Alben dieser Bandgeschichte bisher, Led Zeppelin, der erste Teil. Ein zweiter Teil kommt natürlich noch, weil wir noch so viel zu erzählen haben und auch weil Led Zeppelin sich weiterentwickelt und auch viele Dinge weitererlebt, Höhen oder aber auch Rückschläge. Dazu dann in einem zweiten Teil.
1: Genau, dann in zwei Wochen Led Zeppelin 2.
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3: Um 11 Uhr mit Milad Kupay. Die Bundesregierung geht heute und morgen in Klausur auf Schloss Neuhardenberg in Brandenburg. Hauptthema ist die schwierige Situation in der Wirtschaft. Bundeskanzler Merz sagte vor Beginn des Treffens, im Mittelpunkt steht heute die Frage, wie die industrielle Basis in Deutschland erhalten und gestärkt werden könne.
4: Denn der Anspruch der Bundesregierung ist klar, Deutschland soll ein starkes Industrieland bleiben. Auch im KI-Zeitalter wollen wir an der Weltspitze stehen. Wir werden uns später im Verlaufe dieser Klausurtagung anschauen, wie wir Technologie konkret einsetzen können für unsere Sicherheit, zum Beispiel bei der Drohnenabwehr oder bei der Personenüberprüfung. In unserer Arbeitssitzung morgen wollen wir von Praktikern erfahren, wie sie auf die aktuelle Lage schauen, wie wir Mittelstand, Handwerk und Innovation miteinander verbinden können.
3: Bundeskanzler Merz. Bei Volkswagen in Wolfsburg hat eine Reihe außerordentlicher Betriebsversammlungen zu den Sparplänen der Unternehmensführung begonnen. Konzernchef Blume stellt sich den Fragen der Belegschaft. Aus Hannover Helmut Eickhoff.
5: Zehntausende Jobs stehen auf der Kippe, zudem vier Werke, Hannover, Neckarsulm, Zwickau und Emden. Für diese Standorte gibt es nach Angaben des Konzernvorstandes für die 2030er Jahre, Stand jetzt, keine weiteren Aufträge. Eine konkrete Entscheidung zu Werksschließungen sei aber noch nicht getroffen, hieß es. Das alles müssen Blume und seine Vorstandskollegen in den kommenden Tagen auf mehreren Betriebsversammlungen der Belegschaft erklären. Ende der kommenden Woche steht dann ein anderer entscheidender Termin an, der Aufsichtsrat trifft sich und wird über die Sparpläne beraten. Das Kontrollgremium muss letztlich über die Maßnahmen entscheiden.
3: Im Fall der Drohnenattacke am Leipziger Flughafen waren offenbar mehr Fluggeräte im Einsatz als bisher bekannt. Nach Informationen von NDR, WDR und SZ haben die Behörden noch eine dritte Drohne entdeckt und eine Substanz, bei der es sich um hochexplosiven militärischen Sprengstoff handeln könnte. Möglicherweise hatten die Täter einen größeren Anschlag geplant als bisher bekannt. Sicherheitskreise gehen davon aus, dass russische Geheimdienste an der Planung beteiligt waren. Die Bundesregierung hat erneut ausreisepflichtige Afghanen in ihr Herkunftsland abgeschoben. Der Flug von Leipzig-Halle nach Kabul startete in den frühen Morgenstunden. Nach Informationen der deutschen Presseagentur sollen 23 Afghanen an Bord gewesen sein. Bundesinnenminister Dobrindt hatte nach einer Abschiebung Ende Juli erklärt, man werde sich bei den Rückführungen nach Afghanistan nicht mehr ausschließlich auf Straftäter und Gefährder beschränken. Die deutsche Wirtschaft ist im zweiten Quartal etwas stärker gewachsen als bislang angenommen. Wie das Statistische Bundesamt mitteilte, stieg der Gesamtwert der Waren und Dienstleistungen um 0,3%. Aus Wiesbaden, Ursula Mayer.
6: Eine erste Schätzung hatte zunächst nur ein Plus von 0,2% ergeben. Die Präsidentin des Statistischen Bundesamtes Brandt führte den Anstieg vor allem auf die gute Exportentwicklung zurück. Insgesamt haben deutsche Unternehmen im Vergleich zum Quartal davor vor allem mehr Waren ins Ausland verkauft, trotz hoher Zölle auf dem wichtigen Absatzmarkt in den USA. Auch die deutsche Industrie konnte wieder mehr produzieren. Der Staat dagegen gab nur minimal mehr Geld für Bauprojekte aus und die Investitionen in Maschinen und Fahrzeuge sanken sogar. Ähnlich zurückhaltend zeigten sich die deutschen Bürgerinnen und Bürger. Die privaten Konsumausgaben stiegen im Vergleich zum Vorquartal nur leicht.
3: In Australien soll künftig keine Musik mehr in den offiziellen Charts auftauchen, die vollständig mit künstlicher Intelligenz erzeugt worden ist. Der australische Branchenverband kündigte an, solche Titel von kommender Woche an von seinen Ranglisten auszuschließen. So solle der menschliche Ursprung des künstlerischen Schaffens geschützt werden. Musik, bei deren Entstehung KI lediglich unterstützend eingesetzt wurde, werde dagegen weiterhin zugelassen, so der Verband. Im Juli hatte eine Coverversion von Madonnas Like a Prayer in Australien die Spitze der Charts erobert. Stimme und Schlagzeug waren jedoch von KI generiert. Das waren die Nachrichten. Das Wetter in Norddeutschland. Heute viel Sonnenschein, im Laufe des Tages ziehen ein paar lockere Wolken durch. Es bleibt trocken, 21 Grad maximal auf Fehmarn und bis zu 26 Grad in Hitzacker. Morgen auch oft trocken und heiter, im Süden von Niedersachsen kann es einzelne Schauer geben, 21 bis 26 Grad. Und am Donnerstag teilweise heiter, in Niedersachsen kann es Schauer und Gewitter geben, bei 23 bis 29 Grad. Es ist 11.05 Uhr.
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7: Ja, am Freitag. Es geht in Richtung Wochenende. Dirk ist da für euch und ich habe eine Menge frische Musik im Gepäck. Gleich die neue von U2 mit Martin Garrix, Lady Gaga mit dabei. Und jetzt geht's los mit der großartigen Loi. Leonie Greiner, die kommt aus Süddeutschland und hat sich dort auch einen lokal sehr bekannten DJ und Produzenten zurechtgelegt im Studio. David Puentes heißt der Mann. Und die beiden haben einen Sommerhit produziert. Der heißt auch noch Golden Summer. Ich wünsche euch einen schönen Abend mit uns.

U2 sind wieder da mit ihrem ganz typischen Sound, unterstützt von Martin Garrix, einem der erfolgreichsten DJs und Produzenten der letzten 15 Jahre. Aber ganz klar, unter oberster Klasse machen U2 es nach wie vor nicht. Einen schönen Abend am Freitag. Hier ist NDR 2 mit dem Soundcheck. Neue Musik bis 21 Uhr bekommt ihr Frisches auf die Ohren. Gleich von der wundervollen Engelstimme von Ellie Goulding. Four Seasons heißt die neue Nummer.

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1: Wir machen uns einen schönen Freitagabend. Schön, dass ihr dabei seid. Hier ist Dirk Böge und wir machen frische Musik bis 21 Uhr. Gleich mit Almost Monday. Die neue Nummer von denen heißt Better Late Than Never. Also lieber spät als gar nicht. Finde ich auch gut. Außerdem Jungle mit dabei und hier sind Bonobo und Joy Crooks mit Always On Your Side. Schönen Abend für euch.

Almost Monday mit ordentlich Druck dahinter. Better late than never heißt die Nummer. Lieber zu spät als überhaupt nicht. Das ist mein Motto. Schönen Abend für euch. Hier ist NDR 2 am Freitag. Schön, dass ihr dabei seid bei frischer Musik. Gleich was Neues von Fontaines D.C. Marianne heißt die Nummer. Und hier kommt einer, der hat Sommerhits gebucht. Jason Derulo war mit DJ Goja im Studio zusammen mit der Stimme von Melody. Und die haben den Superhit aufgenommen, Mi Chico, der natürlich besonders in Südamerika großartig ankommt, aber auch auf dem Rest der Welt ordentlich zu Tanzattacken führt. Also, hier ist Mi Chico und wir haben Freitag. Also, ihr könnt ruhig mit hoffen.

Fontaines DC mit Marianne hier bei NDR 2. Einen schönen Abend für euch. Frische Musik jetzt von Stella Lefty. Die macht ja seit ein paar Jahren Musik. Hat sie eigentlich gar nicht gedacht, als sie mit dem College fertig war, dass sie dann irgendwann Musik macht. Sie hat nach dem College noch in Amsterdam ein bisschen weiter studiert. Und es ging ihr auch nicht so gut in der Zeit. Und dann hat sie angefangen, ein bisschen Musik zu machen. Und jetzt hat sie einen Hit rausgebracht. Boston heißt der. Und mit dem ist Stella Lefty, genannt Stella Lefty, weil sie Lefkowski heißt, richtig berühmt geworden. Und eigentlich war sie vorher auch schon berühmt, denn sie ist die Tochter von Eric Lefkowski. Und der Mann hat Groupon erfunden, ist sechsfacher Milliardär. Das heißt, sie singt nicht für Geld. Sie ist gerade auf Tour in Kalifornien unterwegs, tritt heute, morgen, übermorgen in Kalifornien auf. Und dann geht's weiter, quer durch die USA. Wollen wir doch mal reinhören, der Grund, warum sie überall singt. Hier Stella Lefty mit Boston.

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1: Um 12 Uhr mit Michael Hafke. Bundeskanzler Merz und seine Ministerinnen und Minister treffen sich zurzeit auf Schloss Neu-Hardenberg zu ihrer ersten Klausur nach der Sommerpause. Bei den Beratungen geht es vor allem darum, wie die Wirtschaft wieder in Schwung gebracht werden und wie Deutschland auch im KI-Zeitalter ein erfolgreicher Industriestandort bleiben kann. Aus Berlin, Birte Sönnigsen.
2: Wir wollen raus aus der Wachstumsschwäche, wieder Aufschwung und Beschäftigung ermöglichen, sagte der Kanzler. Die Bundesregierung will hier im brandenburgischen Neu-Hardenberg auch darüber sprechen, wie Mittelstand, Handwerk und Innovation besser miteinander vernetzt werden können. Dazu will sich die Regierung auch mit Wirtschaftsvertretern austauschen. Neben inhaltlichen Fragen will der Kanzler seine Regierung auch auf die anstehenden Reformen in den kommenden Monaten einschwören. Bei Rente, Steuern und Pflege.
1: Bei Volkswagen in Wolfsburg hat am Vormittag die erste einer ganzen Reihe von außerordentlichen Betriebsversammlungen stattgefunden. Es geht um die Zukunft des Konzerns und geplante weitere Sparmaßnahmen. Aus Wolfsburg, Bertil Starke.
3: Nach VW-Angaben hatte Blume am Vormittag den Beschäftigten noch einmal die Probleme bei Volkswagen benannt. Das sind aus seiner Sicht vor allem die Kosten. Die lägen bei VW rund 30% über dem Durchschnitt vergleichbarer Unternehmen. Volkswagen kämpft zurzeit außerdem mit einer schwachen Auslastung der Werke. Das betrifft vor allem die Standorte Emden, Hannover, Zwickau und das Audi-Werk in Neckarsulm. Der Auftritt von Blume in Wolfsburg heute markiert den Auftakt weiterer außerordentlicher Betriebsversammlungen. Die sind noch bis zum kommenden Montag an den weiteren VW-Standorten in Deutschland geplant.
1: Die Bundesregierung hat weitere ausreisepflichtige Afghanen mit einem Charterflugzeug in ihr Herkunftsland abgeschoben. Der Flug von Leipzig-Halle nach Kabul startete in den frühen Morgenstunden. Nach Informationen der deutschen Presseagentur sollen 23 Afghanen an Bord sein. Bundesinnenminister Dobrindt hatte nach einer Abschiebung Ende Juli erklärt, man werde sich bei den Rückführungen nach Afghanistan nicht mehr ausschließlich auf Straftäter und Gefährder beschränken. Die deutsche Wirtschaft ist im zweiten Quartal etwas stärker gewachsen als bislang angenommen. Wie das Statistische Bundesamt mitteilte, stieg der Gesamtwert der Waren und Dienstleistungen um 0,3%. Aus Wiesbaden, Ursula Mayer.
4: Eine erste Schätzung hatte zunächst nur ein Plus von 0,2% ergeben. Die Präsidentin des Statistischen Bundesamtes Brandt führte den Anstieg vor allem auf die gute Exportentwicklung zurück. Insgesamt haben deutsche Unternehmen im Vergleich zum Quartal davor vor allem mehr Waren ins Ausland verkauft, trotz hoher Zölle auf dem wichtigen Absatzmarkt in den USA. Auch die deutsche Industrie konnte wieder mehr produzieren. Der Staat dagegen gab nur minimal mehr Geld für Bauprojekte aus und die Investitionen in Maschinen und Fahrzeuge sanken sogar. Ähnlich zurückhaltend zeigten sich die deutschen Bürgerinnen und Bürger. Die privaten Konsumausgaben stiegen im Vergleich zum Vorquartal nur leicht.
1: China hat die Ankündigung der USA kritisiert, gegen den Iran und dessen Handelspartner neue Wirtschaftssanktionen zu verhängen. Der chinesische Außenamtssprecher sagte, die Strafmaßnahmen verstießen gegen das Völkerrecht und führten dazu, dass die globale Finanzordnung gestört werde. Der Iran selbst zeigte sich unbeeindruckt von den angekündigten neuen Sanktionen. US-Finanzminister Bessent hatte alle Länder davor gewarnt, mit dem Iran weiter Geschäfte zu machen. Was dies konkret zur Folge hätte, ließ Bessent aber offen. China ist ein wichtiger Abnehmer iranischen Öls. In Australien werden Lieder, die mit künstlicher Intelligenz erzeugt wurden, künftig aus den Charts verbannt. Laut der Australian Recording Industry Association gibt diese Regel ab Freitag, um den menschlichen Ursprung des künstlerischen Schaffens zu schützen. Aus Singapur, Jennifer Johnston.
5: Künstliche Intelligenz sei als Hilfsmittel erlaubt. Doch sobald ein Song ganz oder überwiegend mit KI produziert wurde, werde er ab Freitag aus den australischen Charts verbannt. Das erklärte der Verband der australischen Musikindustrie. Um gelistet zu werden, müssten die Lieder im Wesentlichen von Menschen geschaffen worden sein, etwa der Hauptgesang und die wichtigsten Instrumente. Im Juli hatte eine Coverversion von Madonnas Like a Prayer in Australien die Spitze der Charts erobert. Später kam heraus, dass der Gesang und das Schlagzeug von KI generiert wurden. Dieser Song könnte daher vom Verbot betroffen sein. Radiosender oder Streamingdienste dürfen die Songs weiterhin spielen.
1: Und das waren die Nachrichten. Das Wetter in Norddeutschland, es gibt viel Sonne, gebietsweise auch Wolken bei 21 bis 26 Grad. Morgen dann ist es teils länger heiter. In Niedersachsen sind einzelne Schauer und Gewitter möglich bei unveränderten Temperaturen. Am Donnerstag dann ist es zeitweise heiter. Im westlichen Niedersachsen sind vereinzelte Schauer und Gewitter möglich. Es wird noch etwas wärmer, 23 bis 29 Grad. Und am Freitag gibt es Schauer, teils auch Gewitter und 21 bis 27 Grad. Es ist 12.05 Uhr.
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9: Mit Dirk Böge einen schönen Freitag wünsche ich euch. Und ich bin jedes Mal extrem entzückt, wenn ich höre, es gibt was Neues von Philipp Purcell. Weil der Mann so ganz, ja, der kommt so mit seiner Gitarre so ganz leise um die Ecke, aber macht so viel Spaß und er ist so positiv im Kern. Seine neue Nummer heißt Schön und die ist auch wirklich schön. Hören wir gleich. Der Mann, den kann sich jeder vorstellen, dass er einfach neben einem in der Küche sitzt, mit der Gitarre einfach ein bisschen spielt und das Leben ein bisschen schöner macht. Also gleich aufdrehen für Philipp Purcell. Schön und vorher noch Boy Loco mit Closer. Schönen Abend für euch.

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Muna mit Eastside Girls. Einen schönen Abend. NDR2 ist hier für euch mit frischer Musik. Jetzt von Soft Love. Die kommen aus der Schweiz, sind dort ein absoluter Geheimtipp. Und wenn ihr sagt, okay, gucke ich mir gerne mal live an, habt ihr im Norden sogar die Chance. Im Oktober wird es soweit sein, am 16. in Bremen, am 17. Oktober dann in Hamburg unterwegs. Und was ihr da verpasst, wenn ihr nicht hingeht, das hört ihr jetzt. Hier ist Wednesdays von Soft Love.

Body Fresh hier bei NDR 2 mit Rio Lua. Und da bleiben wir doch direkt in Südamerika und kommen zu Karol G. Sie ist so ein bisschen so die Latin Queen. Sie ist ein absoluter Superstar. Bei uns vielleicht in Europa nicht so ganz, aber Südamerika, Nordamerika, auch teilweise in Asien, da ist sie sowas von angesagt. Und da hat Bruno Mars gesagt, Mädelchen, lass doch mal zusammen was singen. Still heißt die Nummer, zwei Superstars unter sich, Bruno Mars und Karol G mit Still.

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1: Jetzt mit Farin Urlaub, der Sänger der Ärzte. Ein Lächeln im Gesicht heißt das Album. Kann man schon vorbestellen. Daraus haben wir schon Happy to be Deutsch gehört. Die Single, die unfassbar viel Druck hatte. Der Mann, ja, hat sich auf die Fahne geschrieben. Er legt den Finger in die Wunde. Der Mann lässt nichts aus. Wenn er was zu sagen hat, dann verpackt er das in einen Song und dann haut das raus in die Welt. Kein Pardon heißt seine Nummer. Hier ist Farin Urlaub.

Gracie Abrams mit Good Reason. Schönen Abend für euch. Am Freitag, hier ist NDR 2 und wir haben frische Musik im Soundcheck. Neue Musik, immer 18 bis 21 Uhr. Alle Infos findet ihr natürlich bei uns im Netz und wir sind natürlich auch gespannt auf das, was ihr zu diesen ganzen neuen Songs sagt. Wir spielen das, was national und international richtig frisch ist. Und wenn ihr sagt, finde ich richtig gut, schreibt uns das gerne. Ihr könnt natürlich auch schreiben, der ist gar nichts für mich, der Song. Den mag ich gar nicht hören. Am besten über den Messenger in der NDR 2 App könnt ihr als Audionachricht schicken oder eintippen. Und ich bin mal gespannt. Mariam, for your information, so heißt sie, eine junge Dame, die erstmal Medizin studiert hat bis vor ein paar Jahren und dann gesagt hat, ja, dann mache ich erstmal ein bisschen Musik. Fiebertraum heißt ihre neue Nummer und die hören wir genau jetzt. Schönen Abend für euch.

Tempo City mit Self-Aware. Jetzt kommen wir zu einer jungen Dame. Den Namen muss ich mir zweimal lesen. Den kannte ich noch gar nicht. Nessa Barrett. Sie kommt aus den USA und irgendwie habe ich was verpasst, denn sie scheint da schon ein ziemlich großer Star zu sein. Nessa Barrett kommt nach Deutschland. Am 29. August tritt sie in Hamburg auf und es wird sein ab 19 Uhr die Barclay Arena. Ja, das heißt also, Nessa Barrett wird diese Bude da voll machen und ich bin mir ziemlich sicher, dass der eine oder andere sie auf jeden Fall schon kennt. Holen wir es doch mal nach. Ihre Single heißt Too Fast to Live, Too Young to Die. Hier ist Nessa Barrett.

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1: Um 13 Uhr mit Michael Hafke. Im Schloss Neuhardenberg östlich von Berlin ist das Bundeskabinett zusammengekommen, um über weitere Reformschritte zu sprechen. Vor Beginn des Treffens äußerte sich Kanzler Merz auch zum drohenden Vorfall am Flughafen Leipzig vor rund 3 Wochen. In Kürze werde man sagen können, wer dahinter stecke, so Merz. Aus Berlin Markus Sambale.
2: Merz kündigt eine harte Reaktion auf den Drohnenvorfall an. Mit Blick auf die Urheber hybrider Angriffe sagt Merz wörtlich, sie werden dafür bezahlen. Er wirft den Angreifern vor, skrupellos schwere Sachschäden, sogar Verletzte und Tote in Kauf zu nehmen. Der Flughafen Leipzig gilt als Umschlagplatz für Waffenlieferungen an die Ukraine. Innenminister Dobrindt hatte vergangene Woche gesagt, Russland mache es einem sehr, sehr leicht, aktuell einen Verdacht zu haben, aber Russland mache es einem auch sehr, sehr schwer, den Beweis zu führen.
1: Inhaltlich wollen die Ministerinnen und Minister am heutigen ersten Klausurtag vor allem über die wirtschaftliche Lage in Deutschland beraten. Bundeskanzler Merz sagte vor Beginn des Treffens, im Mittelpunkt stehe die Frage, wie der Industriestandort in Deutschland erhalten und gestärkt werden könne.
3: Denn der Anspruch der Bundesregierung ist klar, Deutschland soll ein starkes Industrieland bleiben. Auch im KI-Zeitalter wollen wir an der Weltspitze stehen. Wir werden uns später im Verlaufe dieser Klausurtagung anschauen, wie wir Technologie konkret einsetzen können für unsere Sicherheit, zum Beispiel bei der Drohnenabwehr oder bei der Personenüberprüfung. In unserer Arbeitssitzung morgen wollen wir von Praktikern erfahren, wie sie auf die aktuelle Lage schauen, wie wir Mittelstand, Handwerk und Innovation miteinander verbinden können.
1: Bundeskanzler Merz. Die deutsche Wirtschaft ist im Frühjahr schneller gewachsen als bislang angenommen. Wie das Statistische Bundesamt mitteilte, stieg das Bruttoinlandsprodukt von April bis Juni dank höherer Exporte um 0,3% im Vergleich zum ersten Quartal des Jahres. Eine frühere Schätzung hatte nur ein Plus von 0,2% erwartet. Die deutsche Volkswirtschaft wuchs damit bereits das dritte Quartal in Folge. Bei Volkswagen in Wolfsburg hat am Vormittag die erste einer ganzen Reihe von außerordentlichen Betriebsversammlungen stattgefunden. Es geht um die Zukunft des Konzerns und geplante weitere Sparmaßnahmen. Aus Wolfsburg, Bertil Starke.
4: Nach VW-Angaben hatte Blume am Vormittag den Beschäftigten noch einmal die Probleme bei Volkswagen benannt. Das sind aus seiner Sicht vor allem die Kosten. Die lägen bei VW rund 30% über dem Durchschnitt vergleichbarer Unternehmen. Volkswagen kämpft zurzeit außerdem mit einer schwachen Auslastung der Werke. Das betrifft vor allem die Standorte Emden, Hannover, Zwickau und das Audi-Werk in Neckarsulm. Der Auftritt von Blume in Wolfsburg heute markiert den Auftakt weiterer außerordentlicher Betriebsversammlungen. Die sind noch bis zum kommenden Montag an den weiteren VW-Standorten in Deutschland geplant.
1: Die von der Bundesregierung geplante Zuckersteuer soll offenbar auf deutlich mehr Getränke erhoben werden als bislang angenommen. Dem ARD-Hauptstadtstudio liegt ein entsprechendes Eckpunktepapier vor. Aus Berlin Mario Kubina.
5: Demnach soll die Steuer nicht nur bei zuckerhaltigen Getränken wie Limonaden fällig werden, sondern zum Beispiel auch bei Nektar, Smoothies und getreidebasierten Drinks wie Hafermilch und bei Getränken, die nur Süßungsmittel enthalten. Betroffen wären dann wohl auch zuckerfreie Limonaden. Vorgeschlagen wird, dass solche Getränke mit 26 Cent pro Liter besteuert werden. Bei zuckerhaltigen Getränken könnte noch mehr fällig werden, je nachdem, wie viel Zucker enthalten ist. Vom Grundsatz her hat sich Schwarz-Rot schon darauf verständigt, eine Zuckersteuer einzuführen. Allerdings, in der Union ist das Vorhaben umstritten. Entsprechend zurückhaltend die ersten Reaktionen auf das Eckpunktepapier. Man werde bei den anstehenden Bundestagsberatungen noch genau prüfen, wie die geplante Zuckersteuer konkret ausgestaltet wird, heißt es aus der CDU-CSU-Fraktion.
1: In Köln beginnt die Computerspielmesse Gamescom. Nach der Opening Night heute Abend steht dann morgen die offizielle Eröffnung an, zu der unter anderem Vizekanzler Klingbeil und Bundesforschungsministerin Bär erwartet werden. Die Gamescom ist nach eigenen Angaben das weltweit größte Event für Computerspiele. In diesem Jahr sind 1600 Aussteller angemeldet. Und das waren die Nachrichten. Das Wetter Norddeutschlands gibt viel Sonne, dazu kommen gebietsweise Wolken, Temperaturen 21 bis 26 Grad. Morgen dann ist es teils länger heiter. In Niedersachsen sind einzelne Schauer und Gewitter möglich bei unveränderten Temperaturen. Am Donnerstag dann zeitweise heiter und im westlichen Niedersachsen vereinzelte Schauer und Gewitter. Es wird wärmer, 23 bis 29 Grad und am Freitag dann Schauer, auch teils Gewitter und 21 bis 27 Grad. Es ist 13:05 Uhr.
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9: Schönen Freitagabend. Hier ist Dirk. Wir machen uns einen schönen lauschigen Abend mit frischer Musik. Gleich von Ásgeir. Der Mann kommt aus Island, deswegen wird er auch so ausgesprochen, Ásgeir. Und seine Single heißt Skýjabor, ist sowas wie Wolkenstadt. Und er singt auf Isländisch, das ist nochmal richtig selten, ne, im deutschen Radio. Aber hört sich richtig gut an und vor allen Dingen ganz entspannt, das kann er richtig gut. Vorher zwei, die müssen nichts beweisen. Torfellow zusammen mit Stromae, hier ist De Fleur. Schönen Abend.

0: Ash mit Stop the Wedding.
1: Ja, sie hat was dagegen. Oder für immer schweigen. Deswegen hat sie gesagt, mal lieber stoppen. NDR 2 am Freitagabend mit Sebastian Schub. Deutscher Name, kommt auch aus Deutschland, hat aber die letzten 10 Jahre in London gelebt und sich da in der Musikwelt so richtig ein bisschen nach oben gearbeitet. Im vergangenen Jahr kam seine erste EP und er wird da auch auf Tour sein. Zwischendurch kommt er aber auch nochmal nach Deutschland rüber. Haven't Found Love heißt seine Nummer. Hier ist der sehr talentierte Sebastian Schub.

NDR 2. Am Freitagabend, heute startet auch die erste Hauptrunde im DFB-Pokal. Ja, unter anderem in einer knappen halben Stunde Anpfiff Hansa Rostock gegen den VfB Stuttgart, den Vorjahresfinalisten. Und dann haben wir noch das Spiel SV Waldhof Mannheim gegen den ersten FC Kaiserslautern. Ein Südwest-Derby. Und da gibt es im Fußball ja immer die Knalltüten, die dann sagen, das kann doch nicht einfach nur ein normales Fußballspiel sein. Da muss doch irgendwie ein bisschen Krieg draus zu machen sein. Jupp, das ist geglückt. Es steht nach 90 Minuten dort, ich glaube 0-0, obwohl der Spielstand völlig egal ist. Denn auf dem Spielfeld nicht 22 Fußballspieler, sondern ungefähr nur 300-400 Polizisten, ein paar Polizeipferde, Polizeihunde, weil schon alles Mögliche passiert ist. Raketen aus dem Block, alles Mögliche. Da geht seit einer Viertelstunde überhaupt nichts. Und ob das überhaupt noch wieder angepfiffen wird, man weiß es einfach nicht. Man weiß es nicht. Schade. Hätte heute Abend dort auch um Fußball gehen können. Naja, wir machen weiter mit frischer Musik. NDR 2 Soundcheck, neue Musik gleich mit Back und In the Night. Und hier ist Janka mit Danke für die Einladung. Ja, bitte, gern geschehen.

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1: Am Freitagabend mit dem DFB-Pokal. Ja, da ist einiges los. In der Viertelstunde ist Anpfiff. Hansa Rostock hat den VfB Stuttgart, den Vorjahresfinalisten, zu Gast. Da sind wir doch gespannt, was dabei rauskommt. Verfolgt ihr heute Abend über die Sportschau-App und ARD Sounds. Da findet ihr auch alle Infos dazu, wie ihr das Spiel in voller Länge hören könnt. Aber das Spiel Waldhof Mannheim gegen Kaiserslautern, das ruht schon seit, ja gut, jetzt 20 Minuten. Denn das Ganze ist völlig eskaliert. Da haben dämliche Fans wieder einen kleinen Krieg draus gemacht. Inzwischen sind die Hundertschaften Polizei mit ihren Pferden und Hunden wieder vom Rasen und es könnte sein, dass es in die Verlängerung geht. Und dann wird vielleicht sogar noch etwas Fußball gespielt, ob das wahrscheinlich inzwischen sogar schon Nebensache ist. Drumherum, gute Musik.
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1: Am Freitagabend gleich mit New Constellations, Hot-Blooded. Und hier ist Isaac. Ja, einer, der ein Goldkehlchen hat. Einer der ganz großen Stimmenleute. Der wird uns noch ganz, ganz lange begleiten. We Had It All heißt seine neue Nummer. Hier ist der großartige Isaac.

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Stranger Than. Die meisten meiner Freunde. Von dem Album, was im Oktober dann rauskommt. 2. Oktober ist ja dann auch nicht mehr ganz so lange hin. Okay, ein paar Wochen noch, aber zumindest sieht man Licht am Ende des Tunnels, wenn man auf das Album wartet. Keine Angst, wird es heißen, ist sein 2. Album, auf dem er Klavier spielt und dabei ist. Ein paar Streicher waren noch dabei, das Ganze zu Hause bei sich aufgenommen. Sein Bruder hat das Ganze mitproduziert. Panikpanzer nennt er sich. Und das Ganze, ja, hört sich richtig entspannt an. Wollen wir nochmal hören, eine neue Single von ihm, Danger Dan, mit Dass es hier so schön ist. Und euch einen schönen Abend mit uns.

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1: Um 14 Uhr mit Michael Hafke. In der Nähe von Berlin ist die Bundesregierung zu einer zweitägigen Klausur zusammengekommen. Mittelpunkt steht unter anderem die Wirtschaft. Aus der NDR Nachrichtenredaktion Jonas Valentin Weber.
2: Laut Bundeskanzler Merz geht es vor allem darum, die Wettbewerbsfähigkeit zu stärken und für mehr Wachstum zu sorgen. Damit das klappt, müsse wieder zunehmend auf die Stärken Deutschlands gesetzt werden. Für Merz bedeutet das mehr Fokus auf die industrielle Basis, den Mittelstand, das Handwerk und die Forschung. Nicht ohne Grund sind bei der Klausur auch Gäste aus der Wirtschaft dabei, wie Siemens-Chef Busch, Handwerkspräsident Dittrich oder Vertreter von KI-Firmen und von Start-ups. Kurz vor Beginn des zweitägigen Treffens äußerte sich Merz außerdem noch zum Drohnenvorfall am Leipziger Flughafen vor rund 3 Wochen und kündigte an, in Kürze sagen zu können, wer dahinter steckt.
1: Bei Volkswagen in Wolfsburg hat am Vormittag die erste einer ganzen Reihe von außerordentlichen Betriebsversammlungen stattgefunden. Es geht um die Zukunft des Konzerns und geplante weitere Sparmaßnahmen. Aus Wolfsburg, Bertil Starke.
3: Nach VW-Angaben hatte Blume am Vormittag den Beschäftigten noch einmal die Probleme bei Volkswagen benannt. Das sind aus seiner Sicht vor allem die Kosten. Die lägen bei VW rund 30% über dem Durchschnitt vergleichbarer Unternehmen. Volkswagen kämpft zurzeit außerdem mit einer schwachen Auslastung der Werke. Das betrifft vor allem die Standorte Emden, Hannover, Zwickau und das Audi-Werk in Neckarsulm. Der Auftritt von Blume in Wolfsburg heute markiert den Auftakt weiterer außerordentlicher Betriebsversammlungen. Die sind noch bis zum kommenden Montag an den weiteren VW-Standorten in Deutschland geplant.
1: Die Vereinten Nationen und das Internationale Komitee vom Roten Kreuz fordern international verbindliche Regeln für autonome Waffensysteme. Man sei kurz davor, eine moralische Grenze zu überschreiten, indem Maschinen selbstständig Menschen ins Visier nehmen könnten, heißt es in einem gemeinsamen Appell der beiden Organisationen. Die Technologie schreite im Rekordtempo voran, deshalb müsse die Staatengemeinschaft dringend handeln. Laut Experten sind KI-gestützte Waffensysteme in der Kriegsführung mittlerweile allgegenwärtig. Demnach werden sie etwa im Ukraine-Krieg oder im Gazastreifen eingesetzt. Der von der Bundesregierung geplante Zuckersteuer könnte offenbar auf deutlich mehr Getränke erhoben werden als bislang angenommen. Das geht zumindest aus einem Eckpunktepapier des SPD-geführten Finanzministeriums hervor, das dem ARD-Hauptstadtstudio vorliegt. Aus Berlin Mario Kubina.
4: Demnach soll die Steuer nicht nur bei zuckerhaltigen Getränken wie Limonaden fällig werden, sondern zum Beispiel auch bei Nektar, Smoothies und getreidebasierten Drinks wie Hafermilch. Und bei Getränken, die nur Süßungsmittel enthalten. Betroffen wären dann wohl auch zuckerfreie Limonaden. Vorgeschlagen wird, dass solche Getränke mit 26 Cent pro Liter besteuert werden. Bei zuckerhaltigen Getränken könnte noch mehr fällig werden, je nachdem, wie viel Zucker enthalten ist.
1: Mehr als 40% der Fischarten in Hamburger Gewässern gelten als gefährdet. Das geht aus der aktuellen roten Liste der Süßwasserfische hervor. Zu den gefährdeten Arten gehören demnach Stint, Hasel und Forelle. Die einzige in Hamburg gesichtete Fischart, die sogar auszusterben droht, ist der Lachs. Häufig gesichtete Fischarten sind hingegen Plötzen bzw. Rotaugen sowie Flussbarsche und Aale. Auch der Stint kommt in Hamburg häufig vor, obgleich er als gefährdet gilt. Im Vergleich zur letzten Fassung der Roten Liste aus 2015 hat sich der Zustand von 14 Hamburger Fischarten verschlechtert. Fachleute machten dafür den Ausbau der Elbe, Gewässerverschmutzungen und den Klimawandel verantwortlich. In Australien soll künftig keine Musik mehr in den offiziellen Charts auftauchen, die vollständig mit künstlicher Intelligenz erzeugt worden ist. Der australische Branchenverband kündigte an, solche Titel von kommender Woche an von seinen Ranglisten auszuschließen. So solle der menschliche Ursprung des künstlerischen Schaffens geschützt werden. Musik, bei deren Entstehung KI lediglich unterstützend eingesetzt wurde, werde dagegen weiterhin zugelassen, so der Verband. Im Juli hatte eine Coverversion von Madonnas Like a Prayer in Australien die Spitze der Charts erobert. Stimme und Schlagzeug waren jedoch von KI generiert. Und das waren die Nachrichten. Das Wetter Norddeutschlands gibt viel Sonne, dazu kommen gebietsweise Wolken bei 21 bis 26 Grad. Morgen dann ist es teils länger heiter. In Niedersachsen sind einzelne Schauer und Gewitter möglich bei unveränderten Temperaturen. Am Donnerstag dann ist es zeitweise heiter. Im westlichen Niedersachsen sind vereinzelte Schauer und Gewitter möglich. Es wird wärmer, 23 bis 29 Grad. Und ab Freitag dann gibt es Schauer, teils auch Gewitter und 21 bis 27 Grad. Es ist 14.05 Uhr.
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7: Hallo! Die Freude ist hier groß, ihr hört es, weil wir 3 Stunden voller Musikinfos und neuer Songs vor uns haben. Das ist doch genau das, was wir jetzt brauchen, was wir erwarten. Schließlich war am Wochenende ja auch ordentlich was los, ne? Über das wir auf jeden Fall sprechen müssen. Zum Beispiel eine ganz rührende Entwicklung bei der Band Wir sind Helden. Ein richtig lustiger Lachanfall von Sarah Larsson. Und, da geht's auch diese Stunde direkt rum, eine krasse Überraschung beim Nina Chuba Konzert in Hamburg. Da siehst du, ne? Da freut ihr euch jetzt auch, das sehe ich doch.
6: 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Stella Lefty, Boston. Wir lieben neue Musik.

0: das, was ich euch jetzt sagen werde, das ist wirklich, wirklich wahr.
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0: Ich musste auch zweimal hingucken, aber es stimmt, der deutsche Künstler Makko hat doch tatsächlich einen gemeinsamen Song mit zwei der größten DJs weltweit rausgebracht. Und zwar mit den Chainsmokers. Und das ist jetzt nicht nur irgendein Sample oder ein Cover oder so, was die zusammen rausgebracht haben. Nein, die haben wirklich so einen ganz neuen Song produziert. Es gibt sogar auf YouTube ein Video dazu, wie sie zeigen, wie sie halt gemeinsam im Studio an diesem Song werkeln.
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0: Hä? Aber woher kennen denn diese krass berühmten Chainsmokers so einen kleinen deutschen Künstler wie Makko? Ja, die haben seinen Song Nachts wach gehört, das ist ja der hier.
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0: Den haben sie gehört und dann haben sie ihn kontaktiert. Die drei sind Freunde geworden und jetzt haben halt die Chainsmokers mit Makko einen Song rausgebracht. Obwohl sie kein Wort von dem verstehen, was Makko da auf Deutsch singt. Das ist er hier als Song des Abends bei Enjoy Play. Dieser Song der drei Leute, ganz neu am Freitag erschienen, Makko und die Chainsmokers. Der Song heißt In- und Auswendig.
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0: Drop Dead. Das ist Olivia Rodrigo mit Drop Dead.
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0: Und das ist jetzt Klaus Böllert mit einem Beitrag für die katholische Kirche.
2: Na klar ist es traurig, wenn man den Norden verlassen muss. So geht es auch Thomas Pinzer, Militärseelsorger in Kiel.
3: Ich gehe zum 1.9. nach Litauen. Die Zeit in Kiel war wirklich wunderschön die letzten 3 Jahre und bin wirklich mit großer Dankbarkeit, dass ich hier 3 Jahre lang dienen durfte und Dienst tun durfte.
2: In Litauen ist nahe der Hauptstadt Vilnius die Panzerbrigade 45 stationiert. Bis Ende 2027 sollen da 4.800 Soldatinnen und Soldaten sein. Schon etwas anderes, so nahe an Russland stationiert zu werden.
3: Ja, weil es schon ernst ist auch. Und ich will diesen Leuten dann beistehen, für die Lage noch mal ernster ist als im Rest der Bundeswehr. Und diese Aufgabe hat mich gereizt, dass die Menschen dort auch gut begleitet werden. Ich weiß es noch nicht, aber ich nehme an, dass da mehr Zuspruch verlangen wird als im Rest der Bundeswehr.
2: Sagt Thomas Pinzer, Militärseelsorger, der jetzt von Kiel nach Litauen wechselt.
0: Das war ein Beitrag von Klaus Böllert für die katholische Kirche. Für mehr Infos klickt radiokirche.de. Wir haben jetzt hier Taylor Swift mit ihrem Song I Knew It, I Knew You bei Enjoy Play. Ein bisschen Country, um euch jetzt hier in den Abend zu begleiten.

0: 55 Ultra, das ist Talk to You.
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0: das Wochenende, was Nina Chuba hatte, das hätte ich auch gerne.
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0: Es gab eine richtig fette Party am Samstag in Hamburg. Die hat sie da gefeiert. Lars aus dem Enjoy-Team, ganz klein hat sie die gefeiert. Auch nur mit 35.000 anderen Menschen.
2: Eine klitzekleine, richtig kleine süße Party auf der Trabrennbahn in Hamburg. Das war ja ein Heimspiel für sie. Nina Chuba kommt ja aus Wedel. Deshalb hat sie da richtig fett aufgefahren. Zum Beispiel mit mehreren Überraschungsgästen. Jolle war da, Chapo 102, Batmans Jay und dann auf einmal Bill Kaulitz, what the fuck?
0: So wild.
2: Und dann haben sie zusammen gesungen.
0: Ja, was auch sonst.
2: Ne? Ja, war auf jeden Fall ein kompletter Fiebertraum der Abend. Deswegen ging es dann gestern zum Runterkommen erstmal gut 20 Kilometer weiter nach Wedel in die Heimat. Erst eine Runde Fußballplatz mit ihrem besten Kumpel Momme.
3: Jetzt wird hier eine ordentliche Wurst gegessen und sich ein Spiel von Roland Wedel gegen was?
4: Siehst du Mühe
3: angeguckt.
2: Und danach hat sie natürlich auch noch einen Abstecher zur Familie gemacht, weil wenn man schon mal da ist...
3: Jetzt trinken wir Kaffee und Kuchen bei Oma.
2: Schön hier Kekse mit Häkeltischdecke und Blümchengeschirr,
0: süß,
2: ist das.
0: Süß, richtig süß.
2: So, und danach gab es noch einen Eisbecher für alle und dann war das Wochenende auch schon wieder vorbei.
0: Dann die Natur war auch fertig gespielt. Mhm. Wobei, nicht ganz, ne? Nächstes Wochenende spielt sie auch noch in Hannover. 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Und es ist Nina Chuba jetzt hier mit 80 Quadrat.

den Song ist Bebe Rexha ja auch für ein VMA nominiert. Das ist New Religion von ihr, Bebe Rexha, bei Enjoy Play. Es rückt immer näher, Leute. Ich schaue jedes Mal in den Kalender und denke so, das Reeperbahn-Festival in Hamburg. Es kommt immer näher und das lieben wir ja bei Enjoy Play besonders. Weil da nämlich ab Mitte September 4 Tage lang wieder ganz, ganz viele Newcomerinnen und Newcomer auf der Bühne stehen werden, sich vorstellen, präsentieren dürfen. Und Masterpiece gehört auch mit dazu. Das ist ein britischer Rapper. Der macht jetzt nicht nur Rap, der macht auch gerne mal einen Ausflug in die Popwelt oder in die Indie-Welt. Aber in der UK ist er eben schon etwas bekannter, bei uns noch nicht. Und da ist er dann auch. Im Oktober bringt er sogar schon sein 2. Album raus. Da wird er sehr bestimmt auch schon ein paar kleine Songs vorab präsentieren. Hier in Deutschland entdecken wir ihn gerade immer mehr. Und ich freue mich da voll drüber, weil er sich eben so in seinen Songs ganz viel damit beschäftigt, wie wir Menschen eigentlich so miteinander umgehen. Macht Masterpiece auch in diesem Song, das ist Sucker Punch, spiele ich euch bei Android Play. Und vielleicht sagt ihr dann, was ein Song, gucke ich mir doch Mitte September live beim Reeperbahn Festival mal an.

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1: Um 15 Uhr mit Astrid Fietz. In der Nähe von Berlin ist die Bundesregierung zu einer zweitägigen Klausur zusammengekommen. Im Mittelpunkt steht unter anderem die Wirtschaft. Aus der NDR Nachrichtenredaktion Jonas Valentin Weber.
2: Laut Bundeskanzler Merz geht es vor allem darum, die Wettbewerbsfähigkeit zu stärken und für mehr Wachstum zu sorgen. Damit das klappt, müsse wieder zunehmend auf die Stärken Deutschlands gesetzt werden. Für Merz bedeutet das mehr Fokus auf die industrielle Basis, den Mittelstand, das Handwerk und die Forschung. Nicht ohne Grund sind bei der Klausur auch Gäste aus der Wirtschaft dabei, wie Siemens-Chef Busch, Handwerkspräsident Dittrich oder Vertreter von KI-Firmen und von Start-ups. Kurz vor Beginn des zweitägigen Treffens äußerte sich Merz außerdem noch zum Drohnenvorfall am Leipziger Flughafen vor rund 3 Wochen und kündigte an, in Kürze sagen zu können, wer dahinter steckt.
1: Volkswagen-Chef Blume hat die Beschäftigten des Autobauers erneut auf drastische Einschnitte eingestellt. Auf einer außerordentlichen Betriebsversammlung im Stammwerk Wolfsburg sagte Blume, der Konzern müsse die Kosten senken und Strukturen konsequent verschlanken. Ob dazu auch Standorte geschlossen werden müssten, sei noch nicht entschieden. Sein Ziel sei, alle VW-Werke zu erhalten, so Blume. Die Vorsitzende des VW-Betriebsrats Cavallo warf dem Vorstand vor, die Mitarbeiter im Ungewissen zu lassen. Das Vertrauen insbesondere in Blume sei beschädigt. Beim niedersächsischen Autobauer sollen zehntausende Stellen und 4 Werke in Gefahr sein, darunter die in Hannover und Emden. In den kommenden Tagen will der Vorstand auch noch in anderen Standorten zu der Belegschaft sprechen. China kritisiert die jüngst angedrohten US-Sanktionen gegen den Iran und seine Handelspartner. Die Vereinigten Staaten hatten zuvor andere Staaten aufgerufen, ihre Wirtschaftsbeziehungen zum Iran abzubrechen. Aus Shanghai Eva Lambi-Schmidt.
3: China werde alle notwendigen Maßnahmen ergreifen, um seine Interessen entschlossen zu schützen, teilt ein Sprecher des chinesischen Außenministeriums mit. Die Sanktionen seien einseitig und illegal und daher entschieden abzulehnen. Die USA hatten gedroht, Sanktionen gegen all jene Länder zu verhängen, die Handel mit dem Iran treiben. Die Strafen würden auf wichtige Bereiche wie Finanzen, Öl, Technologie und die Schifffahrt abzielen. Einige Maßnahmen richteten sich demnach gegen mehrere in der chinesischen Sonderverwaltungsregion Hongkong ansässige Firmen sowie einzelne Personen in China.
1: Die von der Bundesregierung geplante Zuckersteuer könnte offenbar auf deutlich mehr Getränke erhoben werden als bislang angenommen. Das geht zumindest aus einem Eckpunktepapier des SPD-geführten Finanzministeriums hervor, das dem ARD-Hauptstadtstudio vorliegt. Aus Berlin Mario Kubina.
4: Demnach soll die Steuer nicht nur bei zuckerhaltigen Getränken wie Limonaden fällig werden, sondern zum Beispiel auch bei Nektar, Smoothies und getreidebasierten Drinks wie Hafermilch. Und bei Getränken, die nur Süßungsmittel enthalten. Betroffen wären dann wohl auch zuckerfreie Limonaden. Vorgeschlagen wird, dass solche Getränke mit 26 Cent pro Liter besteuert werden. Bei zuckerhaltigen Getränken könnte noch mehr fällig werden, je nachdem, wie viel Zucker enthalten ist.
1: 12 der 16 Bundesländer haben sich beim Thema Transparenz von Lobbyarbeit leicht verbessert. Das geht aus dem neuen Lobby-Ranking von Transparency International hervor. Trotzdem erreichen die meisten Bundesländer weniger als die Hälfte der möglichen Punkte. Aus Berlin Anja Dobrodenski.
5: Baden-Württemberg führt das Ranking an, Bremen ist Schlusslicht. Bewertet wurden 4 Bereiche. Nummer 1 ist das Lobbyregister, also eine öffentliche Liste von allen Akteuren, die Einfluss auf die Politik nehmen wollen. Hamburg liegt hier im Ranking vorn. Der 2. Bereich nennt sich legislativer Fußabdruck. Hier soll dokumentiert werden, welcher Lobbyist mit welchen Vorschlägen welches Gesetz beeinflusst hat. Hier schneidet Berlin am besten ab. Kriterium Nummer 3 ist die Karenzzeit. Aus dem Amt ausgeschiedene Politiker müssen beim Wechsel in die Wirtschaft eine bestimmte Zeit warten, um Interessenskonflikte zu vermeiden. Bei den Karenzzeiten ist Thüringen mit 2 Jahren Spitzenreiter. Der 4. Bereich sind die Verhaltensregeln für Politiker. Dazu gehört unter anderem, dass Nebentätigkeiten und die Einnahmen daraus offengelegt und direkte Spenden an Einzelpersonen verboten werden sollen. Bayern schneidet hier am besten ab.
1: Das waren die Nachrichten. Das Wetter in Norddeutschland. Viel Sonne, gebietsweise Wolken bei 21 bis 26 Grad. Nachts bleibt es trocken, Tiefstwerte 16 bis 11 Grad. Morgen teils länger heiter, in Niedersachsen einzelne Schauer und Gewitter 21 bis 26 Grad. Am Donnerstag zeitweise heiter, im westlichen Niedersachsen vereinzelt Schauer und Gewitter, 23 bis 29 Grad. Und am Freitag Schauer, teils Gewitter, 21 bis 27 Grad. Es ist 15.05 Uhr.
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10: Hallo. Ich zaubere euch jetzt mal ein Lächeln ins Gesicht, das kann ich euch jetzt schon mal sagen. Mit ganz viel Freudenlachen mache ich das von der Newcomer-Band New Constellations.
11: Just a little bit more, listeners, just a little bit more. We're doing this right now.
10: Die beiden sind in einem Video-Interview richtig hyped, unfassbar aufgeregt und happy. Und ich finde, das steckt richtig an. Also ich bin direkt mit hyped. Aber warum die sich so freuen, sage ich euch in 8 Minuten hier bei Enjoy Play. Vorher gibt es aber natürlich noch Sonny Federa, Libyanka, hier zusammen mit dem Songlet Me Be In Your Arms.

und Dalton. Ihr seid hier bei Enjoy Play, das ist Versprich mir von den beiden. Wenn so deutsche Musikerinnen und Musiker es schaffen, auch in den USA berühmt zu werden, dann ist die Freude, die ist ja immer groß dann, ne? Aber andersrum ist es genauso. Also wenn US-Künstlerinnen und Künstler es schaffen, in Europa erfolgreich zu sein, dann sind auch die komplett aus dem Häuschen. Und das hört sich dann eben so an wie bei den beiden vom amerikanischen Musikduo New Constellations. Die beiden freuen sich deswegen so sehr, weil die halt noch nicht so bekannt sind, aber dieses Jahr das erste Mal auch in Europa Konzerte geben. Das haben sie in einem US-Video-Interview auf YouTube gesagt. Ist eine große Sache für New Constellations, weil sie ja auch öfter mal auf Social Media schon erzählt haben, dass das ein großer Wunsch von ihnen ist und die auf jeden Fall planen, mal nach Europa zu kommen. Und übernächste Woche geht es dann wirklich los für sie. Mitte September sind die dann auch im Norden bei uns in Hamburg, nämlich beim Reeperbahn-Festival. Das habe ich jetzt heute wahrscheinlich schon mal erwähnt, ne? Es sind einfach so viele Acts, die da sind. Da sehen wir dann ihre strahlend glücklichen Gesichter auch live, hören auch diesen Song, das ist Hot-Blooded.

0: Tomlinson, Lemonade. Seid hier bei Enjoy Play. Am Wochenende war sie hier Überraschungsgast bei Nina Chubas Konzert in Hamburg.
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0: Bad Moms Jay, das ist aber nicht der einzige Gastauftritt von ihr. Sie ist auch in der neuen Folge vom Enjoy Podcast Deutschland 3000 mit Eva Schulz zu Besuch gewesen. Da hat Bad Moms Jay nicht nur Fragen beantwortet, sondern auch Fragen gestellt.
2: Warum macht ihr keine Hauspartys mehr? Das macht keiner mehr. Keiner hat mehr Bock da drauf.
0: Ja, vielleicht liegt es ja daran, dass Hauspartys einfach irgendwann zu wild geworden sind. Also zumindest bei ihr.
2: Also die meisten Leute, die Hauspartys gemacht haben, mit irgendwelchen reichen Kids irgendwo im Grunewald.
0: Mhm.
2: Und dann sind halt da alle angetanzt und dann hieß es auch immer Schuhe vorne ausziehen. Und aber dann wurden die halt immer geklaut. Und ich habe so viele mitbekommen, die dann auf Socken nach Hause mussten. Das war auch immer ein Ding. Und teilweise so, alle haben gefeiert und auf einmal, du siehst nur jemanden mit so einem Möbelstück. Einfach so die ganzen Wohnungen einfach so rausgetragen.
0: Ja, vielleicht würde es daran liegen. 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Und hier bei Enjoy Play hört ihr Bad Moms Jay jetzt auch direkt mit ihrem Song Gefährlich zusammen mit Boki.
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0: Was ein Banger hier von Olivia Rodrigo, das ist Stupid Song.
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0: Also wir haben hier bei Enjoy Play eben ja schon über Nina Tschubers Auftritt auf der Trabrennbahn in Hamburg gesprochen. Aber sie ist ja nicht die Einzige gewesen, die da dieses Wochenende aufgetreten ist. Gestern Abend habt ihr da auch DJ Bund gesehen. Und Lars aus dem Enjoy Team, du warst auch da.
1: Ach, das war krass.
0: Ja?
1: Das war ein heftiges Konzert, wirklich. Also mein absoluter Favorite-Moment, Trippin' kennen wir alle. Damit am Start, Mapai ist eine Sängerin aus Schweden. Die hat abgerissen, als er die auf die Bühne geholt hat.
0: Die war auch da, weil das ist auch selten, dass die dann so die Leute auch mit hochholen, ne?
1: War auch mit am Start und hat live gesungen und ich hatte wirklich Gänsehaut am ganzen Körper. Er hat die so abfeiern lassen von der Community und ich hatte echt Pipi in den Augen, weil ich es so krass fand, weil sie wusste gar nicht, dass Trippin' so ein Ding geworden ist.
0: Nein.
1: Und hat dann das erste Mal diese Menschenmassen, ich glaube 23.000 Leute waren da, gesehen, wie die alle den Song mitsingen. Trippin'!
0: Geil.
1: Es war einfach nur insane.
0: Richtig cool. Ja, weil man hat ja immer so ein bisschen dieses Klischee, ja, wenn es ja so elektronische Musik ist, so wie wird denn da so ein Konzert aussehen, was ist das für eine Show? Aber da hat er entertained.
1: Ja, auf jeden Fall. JBS war auch da.
0: Ja. Wow, er also hat richtig viele Gäste.
1: Also war krass, wirklich, muss man machen.
0: Habt ihr auch nächste Woche noch die Chance dazu, den mal zu sehen? Bund kommt nämlich am 3. September noch nach Berlin, ist ja jetzt vom Norden nicht ganz so weit und ich habe eben geguckt, es gibt sogar noch Tickets. Dann würdet ihr auch live den neuesten Song von ihm hören, den er erst released hat am Freitag. Das ist I Will Find You jetzt von Enjoy Play von Bund. 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

0: Das ist neu von Robin Schulz und Mortimer. Natürlich hört ihr es hier bei Enjoy Play. Das ist Take It Slow Bullet. Wir sagen ja auch immer, dass ihr hier auch alle neuen Infos aus der Musikwelt zu den neuen Songs abbekommt. Und das Versprechen, das halten wir natürlich auch. Ist doch klar.
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0: Lasst uns doch direkt mal mit Produzent Benny Blanco starten mit den News über ihn. Ihr kennt zum Beispiel diesen Song ja von ihm. Er hat sich jetzt, wie ich finde, eine etwas ungesunde Sache vorgenommen. 5 Tage lang nur Pizza essen und trotzdem abnehmen.
2: Today's day one of only eating pizza for 5 days straight to prove you can lose weight. Eating literally anything.
0: Also diese Challenge hat er auf TikTok einfach nur mit sich selbst gemacht und sogar dabei auch 2 Kilo abgenommen. Aber er hat 5 Tage lang nur eine Pizza am Tag gegessen, über den Tag verteilt, mehr nicht. Und eine Pizza am Tag, ob das jetzt alles so abdeckt, was der Körper so braucht, weiß ich nicht. Macht es am besten nicht nach. Dieser Song hier, der ist gerade wieder auf Platz 2 der TikTok-Charts.
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0: Von hier an blind, von wir sind Helden. Und nein, wir sind jetzt auch nicht im Jahr 2005 gelandet oder so. Es passiert halt regelmäßig, dass alte Songs auf einmal wieder viral gehen, weil irgendwie tausende Menschen die für ihre Videos benutzen. Und jetzt ist es eben genau dieser Song. Und dazu hat sich auch Judith Holofernes von Wir sind Helden direkt auch mal gemeldet.
4: Vielen, vielen Dank für die vielen wunderschönen Coverversionen und die Tänzchen. Es erfreut mich extrem.
0: Oh, ich finde es richtig schön und ich gönne denen das auch total dolle. Das hier war Sarah Larsson auf einem Festival in Belgien jetzt am Wochenende. Sie versucht hier zu performen, aber sie kriegt sich einfach nicht mehr ein vor Lachen, weil super viele Leute im Publikum einen Delfin nachgemacht haben. Also die haben sich da hochheben lassen und dann ganz wild die Arme und Beine in der Luft verrenkt, damit es eben wie so ein Delfin aussah. Großartiger Anblick, auch auf jeden Fall. Gibt online viele Videos darüber. Es wundert mich nicht, dass Sarah Larsson da komplett abgebrochen ist. Sehr humorvolle Sängerin und die hört ihr jetzt auch direkt hier.
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1: Um 16 Uhr mit Astrid Fietz. Bundeskanzler Merz und seine Ministerinnen und Minister treffen sich zurzeit auf Schloss Neuhardenberg in Brandenburg zu ihrer ersten Klausur nach der Sommerpause. Bei den Beratungen geht es vor allem darum, wie die Wirtschaft wieder in Schwung gebracht werden und Deutschland auch im KI-Zeitalter ein erfolgreicher Industriestandort bleiben kann. Aus Berlin, Birte Sönnigsen.
2: Wir wollen raus aus der Wachstumsschwäche, wieder Aufschwung und Beschäftigung ermöglichen, sagte der Kanzler. Die Bundesregierung will hier im brandenburgischen Neuhardenberg auch darüber sprechen, wie Mittelstand, Handwerk und Innovation besser miteinander vernetzt werden können. Dazu will sich die Regierung auch mit Wirtschaftsvertretern austauschen. Zu Gast sind etwa Siemens-Chef Roland Busch, der Chef des kanadischen KI-Entwicklers Cohere und Start-up-Vertreterin. Neben inhaltlichen Fragen will der Kanzler seine Regierung auch auf die anstehenden Reformen in den kommenden Monaten einschwören. Bei Rente, Steuern und Pflege. Friedrich Merz sagte, die Regierung müsse die Geschwindigkeit erhöhen. Wo es notwendig ist, auch debattieren und streiten, aber am Ende des Tages schnell Entscheidungen treffen.
1: Volkswagen-Chef Blume hat sich heute bei einer außerordentlichen Betriebsversammlung in Wolfsburg zu den Sparplänen geäußert. Der Konzernvorstand stehe geschlossen hinter dem Zukunftsplan, sagte Blume. VW müsse die Kosten reduzieren, um wettbewerbsfähig zu bleiben. Werksschließungen seien dabei nur die letzte Möglichkeit. Nach Ansicht des Automobilexperten Stefan Reindl hat das Management zu spät angefangen, den Konzern umzubauen. Er hat sich dazu auf NDR Info geäußert.
3: Ich glaube, dass man dort zu spät angefangen hat, diese Strukturschwächen, die dieser Konzern eben hat, zu erkennen und gleichzeitig die Hebel umzulegen in die richtige Zukunft. Also all das, was auch organisatorisch aufgebaut wird, das muss in Frage gestellt werden. Diese verlängerte Werkbank wird jedenfalls nicht mehr funktionieren. Und andererseits auch die schwerfälligen Strukturen in Wolfsburg und in den einzelnen Werken.
1: Einschätzungen von Stefan Reindl, Professor am Institut für Automobilwirtschaft auf NDR Info. Die von der Bundesregierung geplante Zuckersteuer könnte offenbar auf deutlich mehr Getränke erhoben werden als bislang angenommen. Das geht zumindest aus einem Eckpunktepapier des SPD-geführten Finanzministeriums hervor, das dem ARD-Hauptstadtstudio vorliegt. Aus Berlin Mario Kubina.
4: Demnach soll die Steuer nicht nur bei zuckerhaltigen Getränken wie Limonaden fällig werden, sondern zum Beispiel auch bei Nektar, Smoothies und getreidebasierten Drinks wie Hafermilch. Und bei Getränken, die nur Süßungsmittel enthalten. Betroffen wären dann wohl auch zuckerfreie Limonaden. Vorgeschlagen wird, dass solche Getränke mit 26 Cent pro Liter besteuert werden. Bei zuckerhaltigen Getränken könnte noch mehr fällig werden, je nachdem, wie viel Zucker enthalten ist.
1: China hat die Ankündigung der USA kritisiert, gegen den Iran und dessen Handelspartner neue Wirtschaftssanktionen zu verhängen. Der chinesische Außenamtssprecher sagte, die Strafmaßnahmen verstießen gegen das Völkerrecht und führten dazu, dass die globale Finanzordnung gestört werde. Anstelle von Eskalation müsse auf Dialog gesetzt werden. Der Iran selbst zeigte sich unbeeindruckt von den angekündigten neuen Sanktionen. US-Finanzminister Bessent hatte alle Länder davor gewarnt, mit dem Iran weiter Geschäfte zu machen. China ist ein wichtiger Abnehmer iranischen Öls. Schleswig-Holstein ist bei deutschen Campern jetzt beliebter als Bayern. Das nördlichste Bundesland hat es zum ersten Mal seit Jahren wieder auf Platz 1 des ADAC-Campingportals geschafft. Aus Lübeck, Hauke Bülow.
5: Ganz vorne liegt, wie schon 2025, der Camping- und Ferienpark Wolfenerhals auf Fehmarn. Direkt dahinter landet der Campingplatz Rosenfelder Strand an der Lübecker Bucht. Auch der Ostsee-Campingplatz Familie Heide an der Eckernförder Bucht schafft es unter die ersten 10. Neu eingestiegen in die Top 100 sind gleich 5 Plätze aus Schleswig-Holstein, und zwar der Camping- und Ostseeferienpark Walkürien bei Grömitz, Strandcamping Wallnau auf Fehmarn, Nordseecamping zum Seehund bei Husum, der Ostseestrandferienpark Scharbeutz und der Dünencampingplatz auf Amrum. Dass Camping in Schleswig-Holstein beliebt ist, zeigen auch die letzten Tourismuszahlen. 2025 gab es laut Statistikamt Nord knapp 5,5 Millionen Campingübernachtungen im Land, gut 2% mehr als im Vorjahr.
1: Das waren die Nachrichten. Das Wetter in Norddeutschland. Viel Sonne, gebietsweise Wolken, 21 bis 26 Grad. Nachts bleibt es trocken, Tiefstwerte 16 bis 11 Grad. Morgen teils länger heiter, in Niedersachsen einzelne Schauer und Gewitter, 21 bis 26 Grad. Am Donnerstag zeitweise heiter, im westlichen Niedersachsen vereinzelt Schauer und Gewitter, 23 bis 29 Grad. Und am Freitag Schauer, teils Gewitter, 21 bis 27 Grad. Es ist 16.05 Uhr.
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8: Ja, was ist das hier genau? Das ist euer fertig geschnürtes Musik-Update, könnte man sagen. Alles, was in der Musikwelt los ist, hört ihr auch diese Stunde noch. Dazu auch noch neue Songs. Und bei mir müsst ihr außerdem auch immer so ein bisschen darauf vorbereitet sein, angeschrien zu werden zur Begrüßung, so wie jetzt. Hallo!
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0: und Tampa City, self-aware.
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auch auf der kommenden EP drauf sein, den wir jetzt spielen. Das ist Less Than a Lover von Jenny bei Enjoy Play. Und ich hoffe, dass ihr jetzt nicht auch nur vom Zuhören schon einen kleinen Burnout bekommen habt.

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0: Das ist der neue Song von Boy Loco, zwei sehr sympathische Musiker. Closer, so heißt der Song hier bei Enjoy Play. Also das ist ja wohl wirklich der Knaller. Das hat Heiko über die Enjoy App zu der nächsten musikalischen Konstellation hier geschrieben.
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0: Und der kommt heute von Mako und kein Scheiß von den Chainsmokers. Also ein Newcomer aus Deutschland, der auch auf Deutsch singt, hat einen Song zusammen mit zwei der weltweit berühmtesten DJs rausgebracht. Kein Wunder, dass Heiko da schreibt, dass das ein absoluter Knaller ist, weil das ist es wirklich. Was mir aber besonders daran gefällt, an dieser ganzen Konstellation, ist, dass die Chainsmokers erstens keine Ahnung haben, was Mako da eigentlich genau singt, weil sie ja kein Deutsch sprechen. Und zweitens, dass sie zur Veröffentlichung vom Song auf Insta einfach nur geschrieben haben, ja, keine Ahnung, wie man auch den Songnamen ausspricht. Sehr gut. In- und auswendig. So wird der Songname ausgesprochen. So heißt er nämlich und der ist sehr gut geworden. Deswegen unser Song des Abends hier bei Enjoy Play. Das sind Mako und die Chainsmokers. Was?
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Also ihr hört jetzt hier ab 10 Uhr ein ganz fabelhaftes Programm namens Deutschrap Ideal. Da kriegt ihr vom Kollege Simon alles Mögliche, was ihr so vom Deutschrap mal wissen wolltet. Vielleicht öffnet er ja auch so mit Klischees und er präsentiert euch neue Musikerinnen und Musiker. Hier ist Sam Payne und Barré direkt zum Einstimmen mit Filmreif. Ich bin Sabine Lebeck. Freue mich, wenn wir uns auch morgen Abend natürlich hier wieder bei Enjoy Play hören.

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1: Um 17 Uhr mit Astrid Fietz. Die Bundesregierung ist nach der Sommerpause zu einer zweitägigen Klausur in Brandenburg zusammengekommen. Hauptthema ist, wie die Wirtschaft wieder wachsen und die Wettbewerbsfähigkeit verbessert werden kann. Worum es noch gehen soll, berichtet aus Neu-Hardenberg Kerstin Palzer.
2: Es geht eindeutig auch um die Aufarbeitung des Drohnenvorfalls vor 3 Wochen in Leipzig. Da hat der Kanzler heute von einem Angriff, nicht mehr von einem Angriffsversuch geredet, sondern von einem Angriff. Und er hat mit drastischen Worten gesprochen, hat gesagt, die Verursacher werden dafür bezahlen. Er hat die Verursacher aber nicht genannt. Sonst müsste man sicherlich auch konkret über Konsequenzen sprechen. Was sind denn dann die Konsequenzen und an wen sollen sie gerichtet sein? Außerdem ging es natürlich auch um die Schäden durch die große Hitze, um die Ernteausfälle, um die aufgeplatzten Betondecken an den Autobahnen und über die niedrigen Pegelstände. Auch das sind ja Auswirkungen auf die deutsche Wirtschaft. Und auch darüber wird man sprechen. Allerdings wird nicht das passieren, was SPD-Umweltminister Schneider ja gefordert hat, dass das große Ziel Klimaschutz in das Grundgesetz aufgenommen wird.
1: Bei Volkswagen hat eine Serie von Betriebsversammlungen begonnen. Der Auftakt war heute Vormittag in der Konzernzentrale in Wolfsburg. Hintergrund sind die angekündigten Sparmaßnahmen. Die Belegschaft fordert von VW-Chef Blume Antworten, wie diese konkret aussehen werden. Unter anderem sollen zehntausende Stellen in Gefahr sein. Im Gespräch ist auch die Schließung einzelner Werke. Aus Hannover Annette Deutzkens zu der Frage, wann damit eine Entscheidung zu rechnen ist.
3: Da hat heute Blume auch laut Redemanuskript einen Zeitraum genannt. Er hat gesagt, 6 bis 12 Monate kann es noch dauern, bis wirklich für alle Standorte eine Perspektive steht. Das ist sicher belastend für viele Menschen an den einzelnen Standorten. Und er hat auch nicht genau gesagt, was es dann eben heißen kann. Er sagt, Werksschließungen sind die letzte, sind die teuerste Option. Aber klar ist eben auch, der Konzern müsse runter von den Kosten. Daran wird jetzt gearbeitet. Und das Werk in Osnabrück wird sicher eins sein, wo man als erstes eine Lösung braucht. Denn da läuft auch die jetzige Produktion relativ zeitnah aus.
1: Die geplante Zuckersteuer könnte deutlich mehr Getränke betreffen als gedacht. Das geht nach ARD-Informationen aus Eckpunkten des Finanzministeriums hervor. Demnach soll die Steuer nicht nur bei zuckerhaltigen Getränken wie Limonaden fällig werden, sondern auch bei Fruchtsäften, Smoothies und Produkten wie Hafermilch. Sogar zuckerfreie Softdrinks könnten den Eckpunkten zufolge betroffen sein. Allerdings, in der Union gibt es schon jetzt Kritik an den Plänen. Man werde bei der Beratung im Bundestag noch genau prüfen, wie die Zuckersteuer ausgestaltet wird. Im Fall des bei Berlin entdeckten Waffendepots gibt es neue Details. Wie der Spiegel berichtet, steht ein junger Ukrainer im Fokus der Ermittlungen, der offenbar im Auftrag russischer Geheimdienste gehandelt hat. Demnach wird der 24-Jährige verdächtigt, Teil einer Gruppe zu sein, die Anschläge und Sabotageaktionen in NATO-Staaten vorbereitet haben soll. Auch seien sich die Ermittler sicher, dass der Mann im Oktober vergangenen Jahres von Polen aus nach Berlin reiste, um dort Waffen und Munition zu erhalten und auch zu verstecken. Er sitzt bereits seit Monaten in Rumänien in U-Haft, die Bundesanwaltschaft ermittelt. China kritisiert die jüngst angedrohten US-Sanktionen gegen den Iran und seine Handelspartner. Die Vereinigten Staaten hatten zuvor andere Staaten aufgerufen, ihre Wirtschaftsbeziehungen zum Iran abzubrechen. Aus Shanghai Eva Lambi-Schmidt.
4: China werde alle notwendigen Maßnahmen ergreifen, um seine Interessen entschlossen zu schützen, teilt ein Sprecher des chinesischen Außenministeriums mit. Die Sanktionen seien einseitig und illegal und daher entschieden abzulehnen. Die USA hatten gedroht, Sanktionen gegen all jene Länder zu verhängen, die Handel mit dem Iran treiben. Die Strafen würden auf wichtige Bereiche wie Finanzen, Öl, Technologie und die Schifffahrt abzielen. Einige Maßnahmen richteten sich demnach gegen mehrere in der chinesischen Sonderverwaltungsregion Hongkong ansässige Firmen sowie einzelne Personen in China.
1: Das waren die Nachrichten. Das Wetter in Norddeutschland. Heute Abend freundlich bei 19 bis 24 Grad. In der Nacht meist trocken. Im südlichen Niedersachsen etwas Regen möglich bei Tiefstwerten von 16 bis 10 Grad. Morgen an der Elbe länger trocken. In Niedersachsen nur einzelne Schauer. 21 bis 26 Grad. Am Donnerstag heiter bis wolkig. In Westniedersachsen vereinzelt Schauer und Gewitter. 23 bis 29 Grad. Und am Freitag dann ziehen Schauer durch, teils gibt es Gewitter, bei 21 bis 27 Grad. Es ist gleich 17.05 Uhr.
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1: Um 18 Uhr mit Inken Henkel. Die Bundesregierung berät seit dem Vormittag auf einer zweitägigen Klausurtagung in Brandenburg über ihre weiteren Vorhaben und Projekte nach der Sommerpause. Im Mittelpunkt steht dabei die Frage, wie die Wirtschaft wieder wachsen und die Wettbewerbsfähigkeit der deutschen Unternehmen verbessert werden kann. Die Fraktionsvorsitzende der Grünen, Hasselmann, wirft Kanzler Merz und seiner Regierung vor, ein anderes wichtiges Thema zu ignorieren. Gerade jetzt müsse viel mehr über Hitzeschutz und Klimaanpassung beraten werden, sagte Hasselmann auf NDR Info.
2: Wir alle wissen, in diesem Sommer sind 14.000 Menschen gestorben, weil es zu heiß war. Und das zeigt, Hitze ist längst eine Frage von Gesundheit und Lebensqualität. Und die Städte und Gemeinden brauchen jetzt dringend Unterstützung und das vom Bund und vom Land. Die Klimaanpassung gerade in den Städten erfordert wirklich jetzt ein Handlungskonzept. Und da erwarte ich Taten und nicht nur Ankündigungen.
1: Grünen-Fraktionschefin Hasselmann auf NDR Info. Volkswagen-Chef Blume hat die Beschäftigten des Autobauers wieder auf drastische Einschnitte eingestellt. Auf einer außerordentlichen Betriebsversammlung im Stammwerk Wolfsburg sagte Blume, der Konzern müsse die Kosten senken und Strukturen konsequent verschlanken. Ob dazu auch Standorte geschlossen werden müssten, sei noch nicht entschieden. Die Vorsitzende des VW-Betriebsrats Cavallo warf dem Vorstand vor, die Mitarbeiter im Ungewissen zu lassen. Das Vertrauen insbesondere in Blume sei beschädigt. Bei VW sollen zehntausende Stellen und vier Werke in Gefahr sein, darunter die in Hannover und Emden. In den kommenden Tagen will der Vorstand auch noch an anderen Standorten zu der Belegschaft sprechen. Die von der Bundesregierung geplante Zuckersteuer könnte offenbar deutlich auf deutlich mehr Getränke erhoben werden als bisher angenommen. Dem ARD-Hauptstadtstudio liegt ein Eckpunktepapier dazu vor. Aus Berlin Mario Kubina.
3: Demnach soll die Steuer nicht nur bei zuckerhaltigen Getränken wie Limonaden fällig werden, sondern zum Beispiel auch bei Nektar, Smoothies und getreidebasierten Drinks wie Hafermilch und bei Getränken, die nur Süßungsmittel enthalten. Betroffen wären dann wohl auch zuckerfreie Limonaden. Vorgeschlagen wird, dass solche Getränke mit 26 Cent pro Liter besteuert werden. Bei zuckerhaltigen Getränken könnte noch mehr fällig werden, je nachdem, wie viel Zucker enthalten ist. Vom Grundsatz her hat sich Schwarz-Rot schon darauf verständigt, eine Zuckersteuer einzuführen. Allerdings, in der Union ist das Vorhaben umstritten, entsprechend zurückhaltend die ersten Reaktionen auf das Eckpunktepapier. Man werde bei den anstehenden Bundestagsberatungen noch genau prüfen, wie die geplante Zuckersteuer konkret ausgestaltet wird, heißt es aus der CDU-CSU-Fraktion.
1: Im Fall des bei Berlin entdeckten Waffendepots gibt es neue Details. Wie der Spiegel berichtet, steht ein junger Ukrainer im Fokus der Ermittlungen, der offenbar im Auftrag russischer Geheimdienste gehandelt hat. Demnach wird der 24-Jährige verdächtigt, Teil einer Gruppe zu sein, die Anschläge und Sabotageaktionen in NATO-Staaten vorbereitet haben soll. Auch seien sich die Ermittler sicher, dass der Mann im Oktober vergangenen Jahres von Polen aus nach Berlin reiste, um dort Waffen und Munition zu erhalten und auch zu verstecken. Er sitzt schon seit Monaten in Rumänien in U-Haft. Die Bundesanwaltschaft ermittelt. Für Videospielfans beginnt heute eins der größten Ereignisse des Jahres. Die Computerspielmesse Gamescom in Köln startet mit einer Show, bei der am Abend neue Spiele angekündigt und genauer vorgestellt werden. Aus der NDR-Nachrichtenredaktion Pascal Köpper.
4: Offiziell eröffnet wird die Gamescom morgen, zumindest für das Fachpublikum und für eine begrenzte Zahl von Privatleuten. Ab Donnerstag dürfen dann für 4 Tage auch alle anderen Videospielfans aufs Gelände der Kölnmesse. Die Gamescom bezeichnet sich selbst als weltweit größtes Games-Event. 350.000 Besucherinnen und Besucher kamen letztes Jahr dorthin. Diesmal sind 1.600 Aussteller vor Ort, darunter Größen wie Microsoft, Sony und Epic Games. Deutschland ist zwar einer der umsatzstärksten Märkte der Welt, hinkt bei der eigenen Produktion aber weiter hinterher.
1: Das waren die Nachrichten. Das Wetter in Norddeutschland. In der Nacht ist es meist trocken. Im südlichen Niedersachsen fällt etwas Regen, Tiefstwerte 16 bis 10 Grad. Morgen an der Elbe länger trocken, in Niedersachsen einzelne Schauer 21 bis 26 Grad. Am Donnerstag heiter bis wolkig, in West-Niedersachsen vereinzelt Schauer und Gewitter 23 bis 29 Grad. Und am Freitag ziehen Schauer durch, teils auch Gewitter bei 21 bis 27 Grad. Es ist 18.05 Uhr.
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1: Um 19 Uhr mit Inken Henkel. Wie kann die deutsche Wirtschaft wieder wettbewerbsfähiger werden? Darüber berät die Bundesregierung seit heute auf einer zweitägigen Kabinettsklausur. Ein Schwerpunkt liegt auf dem Technologiebereich. Aus der NDR Nachrichtenredaktion Jonas Valentin Weber.
2: Digitalminister Wildberger macht am Nachmittag am Rande der Gespräche deutlich, dass Deutschland unter anderem beim Einsatz von KI-Systemen zulegen müsse, gerade in der Industrie. Derzeit gäbe es einen großen Vorsprung der USA und Chinas. Aber auch in der Bundesrepublik gäbe es Unternehmen, die da in Teilbereichen weltweit führend seien. Konkret kündigte der CDU-Politiker an, Rechenzentren schneller auszubauen. KI-Systeme verarbeiten ja riesige Datenmengen und dafür braucht es eben Hochleistungsserver. Neben der Wirtschaft soll auch der Hitzeschutz eine größere Rolle bei den Gesprächen spielen. Morgen geht das Kabinettstreffen weiter.
1: Volkswagen-Chef Blume hat die Beschäftigten des Autobauers wieder auf drastische Einschnitte eingeschworen. Auf einer außerordentlichen Betriebsversammlung im Stammwerk Wolfsburg sagte Blume, der Konzern müsse die Kosten senken und Strukturen konsequent verschlanken. Ob dazu auch Standorte geschlossen werden müssen, sei noch nicht entschieden. Die Vorsitzende des VW-Betriebsrats Cavallo warf dem Vorstand vor, die Mitarbeiter im Ungewissen zu lassen. Das Vertrauen insbesondere in Blume sei beschädigt. Medienberichten zufolge sind beim niedersächsischen Autobauer zehntausende Stellen und 4 Werke in Gefahr, darunter die in Hannover und Emden. Im Handelsstreit mit den USA hat die kanadische Regierung Vergeltungszölle verhängt. Sie sollen ab dem 8. September gelten. Aus New York, Giselle Uckar.
3: Kanadas Finanzminister François-Philippe Champagne kündigte Vergeltungszölle von bis zu 50% auf Importe aus dem Nachbarland an. Betroffen sein werden US-Produkte mit einem Gesamtvolumen von rund 20 Milliarden US-Dollar. Darunter beispielsweise Stahl, Milchprodukte oder landwirtschaftliche Maschinen. Um kanadische Betriebe und Arbeitnehmer vor den Folgen eines länger andauernden Zollkonflikts mit den USA zu schützen, schnürt die kanadische Regierung außerdem ein milliardenschweres Hilfspaket.
1: Deutschland schickt den Film Everytime der österreichischen Regisseurin Sandra Wollner ins Rennen um den Oscar als bester internationaler Film. Das gab das Unternehmen German Films in München bekannt. Everytime erzählt von Ella und ihrer jüngeren Tochter Melly, die ein Jahr nach dem plötzlichen Tod der älteren Tochter Jessie versuchen, ihren Alltag zu bewältigen. Die Hauptrollen spielen Birgit Minichmeier, Carla Hüttermann und Tristan Lopez. Das waren die Nachrichten. Das Wetter in Norddeutschland. In der Nacht ist es meist trocken. Im südlichen Niedersachsen fällt etwas Regen. Tiefstwerte zwischen 16 und 10 Grad. Morgen meist heiter. In Niedersachsen einzelne Schauer 21 bis 26 Grad. Und am Donnerstag ist es heiter bis wolkig bei 23 bis 29 Grad. Es ist 19.03 Uhr.
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1: Um 20 Uhr mit Inken Henkel. Wie kann die deutsche Wirtschaft wieder wettbewerbsfähiger werden? Darüber berät die Bundesregierung seit heute auf einer zweitägigen Kabinettsklausur. Ein Schwerpunkt liegt dabei auf dem Technologiebereich. Aus der NDR-Nachrichtenredaktion Jonas Valentin Weber.
2: Digitalminister Wildberger macht am Nachmittag am Rande der Gespräche deutlich, dass Deutschland unter anderem beim Einsatz von KI-Systemen zulegen müsse, gerade in der Industrie. Derzeit gäbe es einen großen Vorsprung der USA und Chinas. Aber auch in der Bundesrepublik gäbe es Unternehmen, die da an Teilbereichen weltweit führend sein. Konkret kündigte der CDU-Politiker an, Rechenzentren schneller auszubauen. KI-Systeme verarbeiten ja riesige Datenmengen und dafür braucht es eben Hochleistungsserver. Neben der Wirtschaft soll auch der Hitzeschutz eine größere Rolle bei den Gesprächen spielen. Morgen geht das Kabinettstreffen weiter.
1: VW-Chef Blume hat auf einer Betriebsversammlung in Wolfsburg den Sparkurs des Vorstands verteidigt. Die Strukturen des Konzerns müssten verschlankt und Kosten gesenkt werden, sagte Blume vor tausenden Beschäftigten. Einzelheiten von Annette Deutzkens aus Hannover.
3: Also klar, sagt Blume, wir brauchen auch gute Produkte, aber da sagt er immer, wir gewinnen mittlerweile Preise. Die Produkte sind sehr, sehr viel besser geworden, da seien sie auf Spur. Aber bei den Kosten, da reiche es eben noch nicht, was man bisher geschafft habe. Blume sagt, 30% liege man immer noch über dem Kostenniveau vergleichbarer Wettbewerber. Das hat er heute noch mal deutlich klar gemacht. Und da müsse man eben runterkommen. Und deswegen ist eben auch die Frage, wie kann es mit den nicht ausgelasteten Werken hier weitergehen? Und heute haben wir gehört, dass 6 bis 12 Monate vergehen sollen, bis eben Klarheit an den einzelnen Standorten herrscht.
1: Kanada hat im Handelsstreit mit den USA Gegenzölle im Wert von rund 20 Milliarden Dollar verhängt. Betroffen sind unter anderem Stahl, Molkereiprodukte, Haushaltsgeräte und landwirtschaftliche Maschinen. Die Zollsätze liegen zwischen 15% und 50% und sollen am 8. September in Kraft treten. Die Handelsgespräche zwischen beiden Ländern waren Ende vergangener Woche gescheitert. Die USA verhängten daraufhin Zölle von 50% auf kanadische Waren im Wert von rund 20 Milliarden US-Dollar. Darunter etwa Hockeyschläger, Möbel, Honig und Wein. Deutschland schickt den Film Everytime der österreichischen Regisseurin Sandra Wollner ins Rennen um den Oscar als bester internationaler Film. Das gab das Unternehmen German Films in München bekannt. Everytime erzählt von Ella und ihrer jüngeren Tochter Melly, die ein Jahr nach dem plötzlichen Tod der älteren Tochter versuchen, ihren Alltag zu bewältigen. Die Hauptrollen spielen Birgit Minichmeier, Carla Hüttermann und Tristan Lopez. Das waren die Nachrichten. Das Wetter in Norddeutschland, nachts meist trocken, im südlichen Niedersachsen etwas Regen, Tiefstwerte zwischen 16 und 10 Grad, morgen meist heiter, in Niedersachsen einzelne Schauer, 21 bis 26 Grad und am Donnerstag ist es heiter bis wolkig bei 23 bis 29 Grad. Es ist 20.03 Uhr.
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4: Journey schöpfen aus dem Vollen. Machen keine halben Sachen, das haben sie auch nie. Kolossale Songs sind das mit heulenden Gitarren, kunstvoll geschichteten Keyboards und wuchtigem Schlagzeug. Ohrwürmer zum Mitsingen, aber voller Volten und Raffinesse, edel inszeniert und anschließend im Studio auf Hochglanz poliert. Die US-Band startete vor einem halben Jahrhundert und ist heute immer noch aktiv. Und zwar, ganz im Gegensatz zu den meisten ihrer Zeitgenossen, nicht als reine Nostalgie-Jukebox, sondern mit neuen Leuten, neuen Alben und dem Plan, noch eine ganze Weile lang diesen Luxus-Sound unters Volk zu bringen. Anyway You Want It, 50 Jahre Journey, der Nachtclub. Mein Name ist Ralf Dorschel.

Any Way You Want It, das sind Journey Live und zwar 1981 in Houston. Tja, wie wollen wir das jetzt nennen? Es gibt in der Literatur ganz viele Versuche, diesen typischen Journey-Sound zu beschreiben. Wirklich überzeugt hat mich keiner. Total raffinierter Pomprock liest man da. Naja. Oder bluesgetränkter Hardrock. Ja, trifft es irgendwie auch nicht. Pauken- und Trompetenrock habe ich gefunden. Und auch gefälliger Großraumpop. Oder, der historische Kompromiss, hörerfreundliche Mischung aus melodischem Hardrock und epischen Balladen. Und was sagt Bandboss Nils Schon? Wenn du immer nur Oldie-Radiosender hörst, dann hältst du uns für Softrocker. Aber ich sehe das anders. Wir haben unsere Virtuosität und unsere Vielschichtigkeit auf allen unseren Alben unter Beweis gestellt. Fest steht, Journey sind eine der global erfolgreichsten Rockbands überhaupt. 48 Millionen verkaufte Alben und immer noch Tourneen durch die großen Hallen. Und natürlich eine endlos lange Liste voller Hits.

Wheel in the Sky vom 78er Album Infinity. Journey auf der absoluten Höhe ihres Ruhms. Wobei den Kaliforniern das mit dem Ruhm an sich ja schon in die Wiege gelegt wurde. Beim Start 1973, da waren da gleich zwei prominente Mitglieder der Santana-Band. Erstmal Gitarrist Neil Schon, ein musikalisches Wunderkind, der als 15-Jähriger bei Santana eingestiegen war. Und dann Santana-Keyboarder Greg Rowley. Da war aber auch Pray Reprints, der Drummer der Tubes, und Ainsley Dunbar, der Drummer von David Bowie und Frank Zappa. Gedacht war das Ganze anfangs mal als Luxuskombo, die gegen gutes Geld Rockstars begleiten sollte. Ähnlich starteten ungefähr zur gleichen Zeit die Eagles und ein paar Jahre drauf Toto. Schon bei den allerersten Konzerten, da spielten Journey Silvester 1973 vor 10.000, am Tag drauf auf Hawaii vor 100.000 Leuten. Von sowas träumen junge Bands im Allgemeinen lang. Was aber fehlte, das war ein musikalisches Konzept. Man spielte anfangs einen ziemlich wuseligen Jazzrock mit Prog-Anleihen, jammte sich durch endlose Soli und es sang Keyboarder Greg Rowley, legendär an der Orgel, als Sänger aber sicher kein Charismatiker. Drei Alben entstanden so, keins davon hinterließ einen bleibenden Eindruck und eben auch nicht in den Kassen, was das Label CBS zunehmend zweifeln und dann auch verzweifeln ließ. Neil Schon, der sagt heute im Rückblick über diese frühen Jahre: Ich mag unsere ersten drei Alben immer noch, einiges darauf ist wirklich großartig, einiges aber zugegeben auch viel zu selbstverliebt. Hier ist In the Morning Day vom Journey-Debüt 1973.

Patiently, das sind Journey 1977. Und das ist der Moment und der Song, mit dem alles so richtig begann. Die Band, die hatte schließlich dem Druck nachgegeben und sich einen Frontmann gesucht. Steve Perry, wohl einer der wirkmächtigsten Sänger in der Rockgeschichte, mit schier grenzenlosem Stimmumfang und vor allem auch mit einem Händchen für radiotaugliche Popsongs, die dabei niemals völlig banal klingen. Neil Schon und Steve Perry, die schrieben nun gemeinsam den Großteil des Materials. Dieses Patiently eben, das war der Test, der Versuchsballon, und der hob ganz wunderbar ab. Für den nötigen Studiodruck, da hörte man den exzentrischen Queen- und Bowie-Produzenten Roy Thomas Baker an und schrieb so Geschichte. Das vierte Album Infinity lieferte Hits wie Wheel in the Sky und hatte die bis heute gültige Journey-Rezeptur mit allen Zutaten. Schon und Perry, das war ein Team, das war auch eine Freundschaft und ein berüchtigtes Party-Doppel. Auf Infinity folgten dann Evolution, Escape, Departure und alle diese Alben Ende der 70er, Anfang der 80er, die zählen bis heute zu den erfolgreichsten der Rockgeschichte. Hier ist Who's Crying Now von Escape Journey mit Steve Perry.

Journey und Who's Crying Now. Der unfassbare Erfolg dieser Alben, der machte etwas mit der Band. Journey waren ja nie allzu beständig bei den Besetzungen, aber nun wurde es turbulent. Keyboarder, Sänger und Mitgründer Greg Rowley, der stieg 1980 aus. Für Rowley kam Jonathan Cain und der ist bis heute als Keyboarder, Komponist und Arrangeur die zweite Säule von Journey. Im Kern war Journey damals ein Trio. Steve Perry, Neil Schon und Greg Rowley, nach 1980 dann Jonathan Cain. Und dazu kamen wechselnde Musiker, darunter echte Schwergewichte wie Steve Smith. Der Drummer spielt ansonsten Jazz in Bands wie Steps Ahead. 1987, da ging Steve Perry dann die Puste aus. Gesundheitlich war er angeschlagen und auch ziemlich angewidert von den Nebenwirkungen des Daseins als Rockstar. Perry sagt im Rückblick: "Ich habe hingeschmissen, weil ich das alles hinter mir lassen musste. Als ich ausstieg, waren wir ziemlich groß, aber ich musste raus aus dem Rampenlicht. Ich hatte das Glück, eine wunderbare Karriere zu haben, aber ich wollte die nicht mehr weiter verfolgen." Schon und Cain, die legten die Band auf Eis, lebten erstmal allerbestens von einer Greatest Hits Kollektion 750 Wochen lang. Also gut 14 Jahre war dieses Album in den Billboard Charts. 1995 gab es eine Reunion mit Perry, gab es ein neues Album und eine Tournee. Wegen Perrys angeschlagener Gesundheit hielt das aber nicht lang. Schon und Cain, die waren sich diesmal aber durchaus einig. Das machte viel zu viel Spaß und brachte viel zu viel Geld, um einfach aufzugeben. Und nach ein paar Umwegen stieß man 2007 dann auf Gold. Damals präsentierten Journey einen neuen Frontmann, und zwar den Filipino Arnel Pineda. 20 Jahre jünger als der Rest der Band, gut aussehen, charismatisch und vor allem ein Sänger, der es in jeder Hinsicht mit Perry aufnehmen konnte und eben auch beim Stimmumfang. Sein Einstieg war eine Frischzellenkur für die Band. Schon schwärmt über Pineda, er beherrscht unseren ganzen Katalog, er treibt uns aber auch jeden Abend aufs Neue voran. Hier sind zwei Live-Aufnahmen: Don't Stop Believing, Journey mit Steve Perry 1981 und Still They Ride, aus meiner Sicht einer der schönsten Journey-Songs. Das singt Arnel Pineda und das wurde vor 2 Jahren mitgeschnitten in Chicago beim Lollapalooza-Festival.

Journey, Still They Ride, 2021 war das. Und das ist jetzt der Moment, wo wir einfach mal festhalten müssen, Journey sind weiterhin aktiv und auch ziemlich lebendig. Es gibt Pausen, es gibt Lücken und in jüngster Zeit, da gab es auch ganz viel Krach und Gerichtstermine. Aber Journey waren auch in den USA, gerade im Frühjahr, auf einer Tournee zur Feier ihres 50. Bandjubiläums. Support waren übrigens Toto. Und da gingen Einladungen raus an alte Mitstreiter. Erst hieß es, Greg Rowley sei als zweiter Keyboarder dabei. Das beschränkte sich dann aber auf einzelne Gastspiele. Schon pflegt aber auch den Kontakt zum enigmatischen alten Partner Steve Perry, musste aber dann zugeben, er will einfach nicht. Steve ist ein sehr privater Mensch und das soll offenbar so bleiben. Vergangenes Jahr, da meldete sich aber auch Steve Perry zurück. In der US-Gruselserie Stranger Things, da nutzte man Journey's Separate Ways als Remix mit durchaus dramatischem Effekt. Und Perry, der mochte das so sehr, dass er sich an einen Remix dieses Remixes gemacht hat.

Separate Ways, ein Journey-Klassiker im ganz neuen Sound, Remix von Bryce Miller und Steve Perry. Es ist eine bisschen seltsame Situation. Journey sind weiterhin gut im Geschäft und das sowohl im Studio als auch auf Tournee. Drei Alben erschienen bislang mit Arnel Pineda. Keins ist schlecht. Und das neueste, Freedom von 2022, das erscheint mir persönlich in vielerlei Hinsicht auf Augenhöhe mit den Klassikern. 2001, da hat ihr Label CBS die Band fallen gelassen. Bisschen vorschnell vielleicht, denn auch diese neuen Alben landen solide in den Charts. Journey haben eine treue Fanbasis und sind als Band bis heute ein Unternehmen mit Millionenumsätzen, bei dem Nils Schon mittlerweile die Geschäfte allein führt. Er hat alle Manager gefeuert. Der Gitarrist, Songwriter, Mitgründer und einzige permanente Journey-Musiker gilt durchaus als nicht immer umgänglich. Seine jüngeren juristischen Wolten um die Marke Journey, die führten in den vergangenen Jahren zu erbittertem Zoff mit früheren Mitstreitern und ganz kurz sogar mit Steve Perry. Aber die Band steht künstlerisch und kommerziell auch wirklich gut da. Besonders bizarr war aber ein Streit um die Politik. Schon und Keyboarder Jonathan Cain, die hatten sich privat noch nie so viel zu sagen, bilden aber unbestritten seit 1980 ein kreatives Team und sowas wie die Herzkammer von Journey. Doch Cain ist auch ein fundamentalistischer Christ und seine Frau Paula White, die ist nicht nur eine prominente Predigerin in rechtsextremen Christenkreisen, sondern war nach 2019 auch als theologische Chefberaterin des Ex-Präsidenten Donald Trump im Weißen Haus. Cains Solowerke, die tragen entsprechend bibeltreue Titel wie What God Wants to Hear und More Like Jesus. Und als er im vergangenen Jahr bei einem Event in Trumps Florida-Palast Mar-a-Lago Journey-Hits spielte und Trumps übelste Handlangerin wie Marjorie Taylor Greene den Chor sang, da brannte bei Nils Schon die Hutschnur durch. Er lasse nicht zu, dass Journey für die politischen oder religiösen Ziele von Cain missbraucht würde, so der Boss. Eine gerichtliche Unterlassungserklärung ging raus. Cain und Schon, die bepöbelten sich öffentlich und sehr persönlich. Und gingen dann doch paar Wochen später knurrend gemeinsam auf ihre Jubiläumstournee. Hier sind zwei neuere Songs aus den Alben mit Arnel Pineda. Edge of the Moment aus Eclipse von 2011 und anschließend Together We Run vom famosen aktuellen Album Freedom.

Together We Run aus Freedom. Neil Schon ist mächtig stolz auf dieses Album. Es ist doch kein Ausverkauf, wenn man einfach möchte, dass möglichst viele Leute zuhören. Wenn ich heute ins Publikum gucke, dann sehe ich da 4 Generationen. Das ist für mich ein Zeichen, dass Journey 50 Jahre nach ihrer Gründung immer noch relevant sind. Aber damit das so bleibt, brauchen wir eben nicht nur die Hits, sondern auch neue Songs, die den Zeitgeist und unseren typischen Sound kombinieren. Die Tour jetzt neulich, die war mal wieder ein Hit und in der Setlist waren durchaus einige dieser neuen Songs. Und wenn man schon fragt nach den 2 Evergreens, die ihn bis heute nicht loslassen, dann nennt er Wheel in the Sky, weil er das Lied Abend für Abend auf der Bühne auf den Kopf stellen und immer wieder komplett neu erfinden kann. Und dann ist da Lights vom Durchbruchalbum Infinity, weil es so einfach ist, weil es so viele Emotionen für so viele Menschen birgt. Und weil Abend für Abend das Publikum lauter singt, als es die Band je könnte. Hier ist Lights vom neuen Live-Album vom Lollapalooza Festival. Anywhere You Want It, der Nachtclub über 50 Jahre Journey. Danke fürs Zuhören. Mein Name ist Ralf Dorschel.

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1: Um 21 Uhr mit Inken Henkel. Bundeskanzler Merz hat den Hintermännern der Drohnenattacke am Flughafen Leipzig mit Konsequenzen gedroht. Die Verantwortlichen hätten nicht nur schwere Sachschäden, sondern auch Tote und Verletzte in Kauf genommen, sagte Merz auf einer Kabinettsklausur bei Berlin. Vom Konferenzort Schloss Neuhardenberg Markus Preis.
2: Er hat gesagt, die Angreifer würden einen Preis bezahlen müssen. Und er hat angekündigt, Zitat, in Kürze werde die Bundesregierung eine Zuordnung machen. Bisher hat Innenminister Dobrindt ja immer nur gesagt, dass fremde Mächte dahinter stecken könnten. Experten glauben, vieles deutet da Richtung Russland. Und wenn die Bundesregierung also in Kürze so eine Zuordnung macht, Ross und Reiter nennt und Konsequenzen, dann wird das diplomatisch sicher ein sehr heikler Moment.
1: VW-Chef Blume hat auf einer Betriebsversammlung in Wolfsburg den Sparkurs des Vorstands verteidigt. Die Strukturen des Konzerns müssten verschlankt und Kosten gesenkt werden, sagte Blume vor tausenden Beschäftigten. Einzelheiten von Annette Deutzkens aus Hannover.
3: Also klar, sagt Blume, wir brauchen auch gute Produkte, aber da sagt er immer, wir gewinnen mittlerweile Preise. Die Produkte sind sehr, sehr viel besser geworden, da seien sie auf Spur. Aber bei den Kosten, da reiche es eben noch nicht, was man bisher geschafft habe. Blume sagt, 30% liege man immer noch über dem Kostenniveau vergleichbarer Wettbewerber. Das hat er heute noch mal deutlich klar gemacht. Und da müsse man eben runterkommen. Und deswegen ist eben auch die Frage, wie kann es mit den nicht ausgelasteten Werken hier weitergehen? Und heute haben wir gehört, dass 6 bis 12 Monate vergehen sollen, bis eben Klarheit an den einzelnen Standorten herrscht.
1: Kanada hat im Handelsstreit mit den USA Gegenzölle im Wert von rund 20 Milliarden Dollar verhängt. Betroffen sind unter anderem Stahl, Molkereiprodukte, Haushaltsgeräte und landwirtschaftliche Maschinen. Die Zollsätze liegen zwischen 15% und 50% und sollen am 8. September in Kraft treten. Die Handelsgespräche zwischen beiden Ländern waren Ende vergangener Woche gescheitert. Die USA verhängten daraufhin Zölle von 50% auf kanadische Waren, darunter etwa Hockeyschläger, Möbel, Honig und Wein. Die US-Country-Sängerin Dolly Parton ist tot. Sie starb im Alter von 80 Jahren, wie ihre Familie mitteilte. Die Queen der Country-Musik wurde mit Hits wie Jolene und der Ballade I Will Always Love You bekannt, die in der Version von Whitney Houston zu einem der erfolgreichsten Hits aller Zeiten wurde. Im Laufe ihrer über 60-jährigen Karriere veröffentlichte Parton fast 50 Studioalben und verkaufte mehr als 100 Millionen Platten. Das waren die Nachrichten. Das Wetter in Norddeutschland. In der Nacht ist es meist trocken. Im südlichen Niedersachsen fällt etwas Regen. Tiefstwerte 16 bis 10 Grad. Morgen ist es meist heiter. In Niedersachsen gibt es einzelne Schauer bei 21 bis 26 Grad. Am Donnerstag heiter bis wolkig, 23 bis 29 Grad. Und am Freitag ziehen Schauer durch, teils auch Gewitter, 21 bis 27 Grad. Es ist 21.03 Uhr.
0: 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Bereits 1968 und mit 17 Jahren war Peter Frampton ein umschwärmter Teenie-Star. Doch das Face of the Year konnte er auf Dauer nicht bleiben. Er wollte auch Anerkennung als Musiker. Wie ihm das gelang, zeigen die Nachtclub Classics heute zu Peter Frampton. Am Mikrofon ist Uli Kniep. Hallo.
4: Hallo, everybody. How you doing?

0: Call Me the Breeze, diesen Klassiker von J.J. Cale, spielte Peter Frampton am 12. November 2014 im Fox Theater Atlanta als Gast von Lynyrd Skynyrd. Zu Beginn seiner langen Karriere klang der jetzt 70-Jährige allerdings noch ganz anders.
1: We got a residency at the Marquee and we did a show comprising of Rhythm and Blues numbers, Motown numbers, Jazz numbers.
2: Wir hatten ein Engagement im Londoner Marquee Club und spielten zunächst ein Repertoire aus Rhythm and Blues, Motown-Titeln und Jazz. Jeder von uns hatte so seine Vorbilder. Ich orientierte mich an Kenny Burrell und George Benson. 16, 17 Jahre war ich damals alt. Als aber einige Manager und Produzenten auf uns aufmerksam wurden, rieten sie uns, das alles über Bord zu werfen und mehr kommerzielle Musik zu spielen. Und weil wir damals pleite waren, stimmten wir zu und entwickelten eine mehr stromlinienförmige Popshow.
1: Our managers to be and record producer found us at the Marquee Club. They suggested to us that it would be a good idea if we cut all that out and make some commercial music. So we were broke at the time. So we said, well, all right. So we, you know, then it became a much more streamlined.

0: Ab 1967 landete Peter Frampton als Sänger und Gitarrist von The Hurt internationale Hits. Dabei fielen Songs wie From the Underworld und Paradise Lost musikalisch und textlich aus dem Rahmen des sonst üblichen Hitparadenstoffs. Dank des Songautorenteams Ken Howard und Alan Blakely ging es hier um das verlorene Paradies und die Geschichte von Orpheus und Eurydike aus der Unterwelt. Das erregte Aufsehen, doch in puncto Publikumserfolg spielte auch das Aussehen des Frontmanns eine große Rolle. Peter Frampton, geboren am 22. April 1950 in Beckham, England.
1: I started as a guitarist. Even pre-heard, I got into every band that I was in because I was a young upstart who played very good guitar too early.
2: Angefangen habe ich als Gitarrist, schon als 16-Jähriger, und bevor ich zu The Hurt kam, spielte ich in Bands wegen meines Talents als Gitarrist, nicht als Sänger. Dazu drängte man mich später und die Folge war, dass das Image, das Aussehen des Jungen im Scheinwerferlicht ablenkte von meinen Fähigkeiten als Musiker. Ich wurde 1968 beispielsweise zum Gesicht des Jahres gewählt und kaum jemand nahm mein Gitarrenspiel noch wahr. Ich verließ dann The Hurt und gründete Humble Pie, um als Rockmusiker ernst genommen zu werden.
1: If you're in an underground group, like Humble Pie started off being, we toured, no single, we toured England and a little bit of...
2: Doch selbst bei Humble Pie drohte uns der Hitparadenzirkus wieder einzuholen. Zunächst waren wir als eine Art Underground-Band auf Tournee gegangen, spielten in kleineren Clubs und vor überwiegend männlichen Rockfans. Als Natural Born Boogie dann ein Erfolg wurde, drehte sich das Blatt wieder. Nun hatten wir wieder die kreischenden Mädchen vor der Bühne. Denn es hatte sich herumgesprochen, wer Humble Pie war. Wir taten alles, um diesem Image zu entkommen, spielten unseren Hit zum Beispiel nie im Konzert.
1: Good rock and roll music, and we didn't want the guys at the back, we wanted them to come to the front, you know, so that's why we never ever did Natural Born Boogie live.

0: Wie also gerade schon gehört, 1969 war es Peter Frampton leid gewesen, von verzückten Mädchen angehimmelt zu werden. Er wollte weg von diesem Teenie-Bopper-Image und als Gitarrist anerkannt sein. Er verließ The Hurt, tat sich also mit Steve Marriott von den Small Faces und Bassist Greg Ridley von Spooky Tooth zusammen und er war bei Humble Pie einer von drei Sängern. Gemeinsam mit Drummer Jerry Shirley spielten sie Rock, integrierten Country und Blues und überraschten mit einem Debütalbum, das diese vorab veröffentlichte Single nicht enthielt.
1: We rented Ronnie Scott's, the downstairs, the jazz part, you know, rented the whole club for a promotional gig, our first ever gig. We must have done like 40 minutes, 45 minutes. We invited all of the English press. The bitchy ones as well as the nice ones.
2: Andrew Oldham, unser damaliger Manager, mietete den Ronnie Scott's Club für uns. Wir hatten noch niemals zuvor vor Publikum gespielt und sollten an diesem Tag allein für Journalisten auftreten. Die ganze englische Musikpresse war eingeladen und wir saßen unruhig und ungeduldig in der Garderobe und fragten, wann ist es denn endlich soweit? Aber Oldham war so clever abzuwarten, bis die Stimmung im Saal richtig war. Er hatte Champagner auf jeden Tisch stellen lassen und dann endlich durften wir für 40 Minuten auf die Bühne. Und alle, auch die unseriösen Schreiberlinge, vergaßen ihre künstlich hochgeschraubten Erwartungen, sondern feierten uns als das, was wir waren und sein wollten. Keine Supergroup, sondern eine richtig gute Rockband. Und die Journalisten waren unsere Fans.
1: And there's a good reason for us to get together. And I'll never forget that gig. It was the most wonderful feeling to play like that.

0: Humble Pie hatte es zunächst nicht leicht, konnte in puncto kommerziellen Erfolg das Label Supergroup nicht rechtfertigen. Single-Hits blieben aus, waren allerdings auch gar nicht angepeilt. Humble Pie galt als Albumband und Live-Attraktion. Die Performance in Bill Grahams Fillmore East wurde 1971 für ein schon legendäres Album mitgeschnitten. Darauf interpretierte die Band Kompositionen von Dr. John, Ray Charles und Ida Cox.
1: Hi, this is Peter Frampton here, and here's a song from Humble Pie.

0: Four Day Creep live. Doch als Rocking the Fillmore veröffentlicht wurde, hatte Peter Frampton Humble Pie schon verlassen. Nach nur 4 Studioalben und dem großen Erfolg letztlich auch in den USA, wandelte Frampton nun lieber auf Solofaden und er landete nach mageren 5 Jahren den Überraschungsgroup schlechthin. Sein Doppelalbum Frampton Comes Alive enthielt die Essenz der 4 vorangegangenen Studioalben, darunter Baby I Love Your Way und Shine On aus Humble Pie Tagen. Einher mit dem Erfolg ging allerdings auch der Hype um seine Person wieder los. Peter Frampton zeigte sich mit nacktem Oberkörper und glatt rasiert. Für seinen ehemaligen Weggefährten Steve Marriott war das ein Rätsel.
1: He did a front page for Rolling Stone and he was bare to the chest with a medallion. I got him against the wall and said, you fucking stupid idiot, don't you realize what you're doing?
2: Frampton hat einmal ein Coverfoto für den Rolling Stone gemacht, so mit nackter Brust und Goldkettchen. Und ich habe ihn mir zur Brust genommen und gesagt, Mensch, bist du eigentlich wahnsinnig? Du lenkst von deinem ganzen Talent ab. Du kannst doch sowas nicht machen.
1: I don't understand why he did it. Yeah, money again, I guess. Do you feel like we do?
0: Das Live-Doppelalbum verkauft sich seit 1976 und bis heute weltweit geschätzt ca. 15 Millionen Mal. Spektakulär klang die sogenannte Talkbox, ein Effektgerät, entwickelt von einem Tüftler namens Bob Heil, das Peter Frampton zur Verblüffung des Publikums nicht nur auf dem 14-minütigen Do You Feel Like We Do einsetzte. Auch Kollegen wie Dave Grohl, Matthias Japs, Prince und Richie Sambora setzten diese Talkbox zuweilen ein, doch niemand so extensiv wie seinerzeit Peter Frampton. Und auch auf dem noch aktuellen Album All Blues aus dem Jahr 2019 kommt sie zum Einsatz in I'm a King Bee.

Ende der Info, die Nachtclub Classics heute zu Peter Frampton. Das war ein Titel aus dem Album, das er im vergangenen Sommer auch live in Deutschland vorstellen wollte. Mit jetzt 70 Jahren wollte er nämlich noch einmal eine Europatournee starten, die auch ein Abschied von der Bühne sein sollte. Denn er leidet seit einiger Zeit an Einschlusskörpermyositis, einer Muskelerkrankung, die es ihm immer schwerer macht, 2 Stunden Gitarre zu spielen. Auch deshalb hat er sich den Wunsch erfüllt, ein All-Blues-Album zu veröffentlichen. Zurück aber in seine Vergangenheit. Im Juni 1978 erlitt der Gitarrist einen schweren Autounfall auf den Bahamas und dessen schmerzhafte Folgen ließen ihn längere Zeit pausieren und auch zu Drogen greifen. Zuvor hatte er bei der Verfilmung von Sgt. Pepper's Lonely Hearts Club Band mitgespielt, doch der von Manager Robert Stickwood finanzierte Streifen und der dazugehörige Soundtrack wurden spektakuläre Misserfolge. Auch Peter Framptons eigene Alben wie Art of Control und Premonition gingen ziemlich unter, seine Popularität sank. Erst 1994 gelang es ihm mit einem selbstbetitelten Album wieder einige Aufmerksamkeit auch bei den Musikkritikern zu erlangen. Und im Jahr 2000 brachte Frampton ein weiteres Live-Album heraus, mitgeschnitten in Detroit. Nun ging es wieder bergauf. Sein Instrumentalalbum Fingerprints wurde 2007 sogar mit einem Grammy für das beste Instrumentalalbum ausgezeichnet. Daraus Boot It Up.

0: Courtney Pine, Hank Marvin, Warren Haynes, Bill Wyman und Charlie Watts unterstützten Peter Frampton auf seinem Instrumentalalbum Fingerprints. Er selber hatte in der Vergangenheit ebenfalls oft als gern gesehener Gast ausgeholfen. Berühmte Kollegen schätzten sein Können an der Gitarre. Schon auf George Harrisons Soloalbum All Things Must Pass hatte Frampton mitgespielt. 1987 arbeitete er mit seinem früheren Schulkameraden David Bowie an Never Let Me Down und auf dessen Glass Spider Tour. Und außerdem spielte Frampton mit Grand Funk Railroad, mit Ringo Starr und dessen All-Star Band und später mit Bill Wyman's Rhythm Kings im Studio und auf Tournee.
1: The hired gun. Yeah, that's what I am.
0: Ja, ich bin ein sogenanntes Hired Gun, aber mir hat es nie etwas ausgemacht, für Leute zu spielen, die berühmter sind als ich. Als ich mit 16 anfing, war jeder andere bekannter als meine Wenigkeit.
1: Because when I was starting to play, everyone was more famous than me.

0: The bigger they come, the harder they fall. Mit seinem ehemaligen Partner Steve Marriott hatte sich Peter Frampton in Amerika getroffen. Das war 1991 und es ist müßig zu spekulieren, was aus einer neuerlichen Zusammenarbeit als Humble Pie hätte werden können. Marriott starb kurz nach dem Treffen am 20. April 91 in den Flammen seines Hauses. Lediglich einige wenige Tracks, die beide aufgenommen hatten, lassen erahnen, wie die beiden ungleichen Frontleute bei einer Reunion geklungen hätten. Zum Gedenken an Marriott flog Frampton im April 2001 dann nach London zu einem Tribute-Konzert im Astoria. Und noch später zeigte sich Peter Frampton noch immer schockiert.
1: It's part of life, unfortunately, but it's obviously the one that affected me the most, or Steve.
2: Der Verlust von geliebten Menschen gehört zu unserem Leben. Mich traf besonders der Tod von Steve Marriott, aber auch von Bob Mayo, meinem langjährigen Keyboarder, und von Humble Pie Bassist Greg Ridley. Aber je älter wir werden, desto häufiger wird es vorkommen, dass Freunde und Verwandte von uns gehen.

So Into You, ein Titel ursprünglich von der Atlanta Rhythm Section, interpretiert von Peter Frampton im Jahr 2006 für ein Tribute-Album für den renommierten Gitarrenbauer Les Paul. Wir nähern uns unweigerlich dem Ende der heutigen Nachtclub Classics, doch noch eine verbürgte Anekdote sei erwähnt. 32 Jahre nach dem vermeintlichen Verlust seiner geliebten 54er Gibson Les Paul tauchte diese Gitarre wieder auf. 1980 schien sie für immer verloren bei einem Flugzeugunglück in Venezuela. Doch 2012 erhob sie sich wie ein Phönix aus der Asche, als sie auf Curaçao wiederentdeckt wurde. Schließlich sei noch eine gerade erschienene Biografie erwähnt, Do You Feel Like I Do, von Peter Frampton. Ich verabschiede mich mit einem Live-Mitschnitt von Can't Take That Away. Tschüss, sagt Uli Knien.

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1: Um 22 Uhr mit Inken Henkel. Die umstrittene Rentenreform der Bundesregierung soll bis zum Jahresende stehen. Das kündigte Finanzminister Klingbeil im ZDF an. Die sozialen Sicherheitssysteme müssten fit gemacht werden, sagte der SPD-Chef nach dem Auftakt einer Kabinettsklausur auf Schloss Neuhardenberg.
2: Aber klar ist doch auch, im Detail werden wir diskutieren. Und was für mich wichtig ist, wir müssen natürlich auch Vertrauen schaffen gegenüber den Bürgerinnen und Bürgern. Da treffe ich welche, die sagen, ich wäre gern nächstes oder übernächstes Jahr dann nach 45 Jahren abschlagsfrei in Rente gegangen. Wie macht ihr das jetzt genau mit dem Übergang? Und dafür werden wir Lösungen finden. Wir wollen das schnell machen. Wir wollen die Vorschläge der Rentenkommission umsetzen. Wir müssen aber einige Dinge klären. Und die Zeit braucht man in der Demokratie auch. Und trotzdem ist das Ziel doch klar. Wir wollen die Rente zukunftsfest machen. Dafür müssen Entscheidungen getroffen werden. Und das werden wir tun.
1: VW-Chef Blume hat auf einer Betriebsversammlung in Wolfsburg den Sparkurs des Vorstands verteidigt. Die Strukturen des Konzerns müssten verschlankt und Kosten gesenkt werden, sagte Blume vor tausenden Beschäftigten. Einzelheiten von Annette Deutzkens aus Hannover.
3: Also klar, sagt Blume, wir brauchen auch gute Produkte, aber da sagt er immer, wir gewinnen mittlerweile Preise. Die Produkte sind sehr, sehr viel besser geworden. Da seien sie auf Spur, aber bei den Kosten, da reiche es eben noch nicht, was man bisher geschafft habe. Blume sagt, 30% liege man immer noch über dem Kostenniveau vergleichbarer Wettbewerber. Das hat er heute noch mal deutlich klar gemacht. Und da müsse man eben runterkommen. Und deswegen ist eben auch die Frage, wie kann es mit den nicht ausgelasteten Werken hier weitergehen? Und heute haben wir gehört, dass 6 bis 12 Monate vergehen sollen, bis eben Klarheit an den einzelnen Standorten herrscht.
1: Kanada hat im Handelsstreit mit den USA Gegenzölle im Wert von rund 20 Milliarden Dollar verhängt. Betroffen sind unter anderem Stahl, Molkereiprodukte, Haushaltsgeräte und landwirtschaftliche Maschinen. Die Zollsätze liegen zwischen 15% und 50% und sollen am 8. September in Kraft treten. Die Handelsgespräche zwischen beiden Ländern waren Ende vergangener Woche gescheitert. Die USA verhängten daraufhin Zölle von 50% auf kanadische Waren, darunter etwa Hockeyschläger, Möbel, Honig und Wein. Die US-Country-Sängerin Dolly Parton ist tot. Sie starb im Alter von 80 Jahren, wie ihre Familie mitteilte. Die Queen der Country-Musik wurde mit Hits wie Jolene und der Ballade I Will Always Love You bekannt, die in der Version von Whitney Houston zu einem der erfolgreichsten Hits aller Zeiten wurde. Im Laufe ihrer über 60-jährigen Karriere veröffentlichte Parton fast 50 Studioalben und verkaufte mehr als 100 Millionen Platten. Das waren die Nachrichten. Das Wetter in Deutschland: in der Nacht meist trocken, in der Mitte Schauer, Tiefstwerte 16 bis 10 Grad, morgen gebietsweise Schauer, im Nordosten mehr Sonne, 20 Grad im Erzgebirge bis 29 Grad am Oberrhein. Die Zeit, es ist 22.03 Uhr.
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4: Am Mikrofon ist Bo Baskerville, guten Abend.

0: So das war Arab Strap mit You, You, You. Das neue Album heißt Half Told Tales, erscheint im September. Und das ist schon eine Single von dem Album. Die Band kommt natürlich aus Schottland und es wird das 9. Album der Band sein. Und die Band beschreibt dieses Lied, You, You, You, selbst als eine Art Disco-Metal-Beschwörung. Und der Sänger Aidan Moffat erzählt einfach ganz unverblümt von den Problemen des Älterwerdens und die eigene Midlife-Crisis. Also Arab Strap hat ein neues Album im September. Und wir hören jetzt das erste Lied, das ich jemals von der Band gehört habe. Von ihrem Debütalbum The Week Never Starts Around Here. Und dieses Debütalbum erschien vor 30 Jahren. Hier ist Arab Strap, The First Big Weekend.
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The first big weekend von Arab Strap, von dem Debütalbum The Week Never Starts Around Here, 30 Jahre alt inzwischen. Und ich weiß noch, wie beeindruckt ich war, als ich das Lied zum ersten Mal gehört habe. Also normalerweise bin ich kein großer Fan von humorvoller Indie-Rock-Musik, aber das war halt die Ausnahme, die die Regel bestätigt. Und auch wenn die Band in späteren Jahren oft sehr, sehr düster gewesen sind, haben sie immer eine gesunde Selbstironie gehabt, die ich sehr geschätzt habe. Herr Arab Strap. Demnächst mit einem neuen Album. So nun Lorraine aus New York City. Sie ist dafür bekannt, verschiedene Stile wie Jazz und R&B und Pop und experimentelle Klänge zu vermischen. Und diese Mischung ist sehr stark von der Independent-Szene in New York geprägt. Und es gibt ein neues viertes Album, Fata Morgana. Und wir hören das Lied Solar Cycle. Und das ist ein experimenteller Song, sehr intensiv für ihre Verhältnisse. Das gefällt mir gut. Also hier ist jetzt Lorraine mit Solar Cycle von dem neuen vierten Album, Fata Morgana.

Fata Morgana, so heißt das neue vierte Album von Lorraine aus New York City. Und das war der Song Solar Cycle. So Molly Picture heißt das nächste Album von der Band God of War. Ja, God of War macht so Indie-Tronica und experimentelle Klänge und ein bisschen Shoegaze. Und es ist eigentlich nicht wirklich eine Band, es ist eher so ein Musikprojekt. Und zwar die Bandmitglieder sind alle aus der Indie-Szene von Philadelphia, Pennsylvania. Douglas Dulgarian, er ist von der Band They Are Gutting a Body of Water, während Scott Turn und Sam Silbert sind von der Band Hookie. Und dieses Album von God of War ist das zweite Werk von diesem Kollektiv oder von diesem Musikprojekt. Wir hören gleich zwei Songs, weil sie so kurz sind. Und bevor das Album veröffentlicht wurde, sind diese zwei Songs als doppelte A-Seite veröffentlicht worden. Wir hören also God of War aus Philadelphia mit Mickey Don't Pose und New Deal.

So das war God of War mit Mickey Don't Pose und New Deal. Beide Songs von dem neuen Album Molly Picture. So Cannonball, so heißt das Debütalbum von Man, Woman, Chainsaw aus London. Das ist eine sehr hippe, angesagte Band in London momentan. Die Band spielt bald beim Reeperbahn Festival. Musikalisch ist es eine interessante, oft so theatralische Mischung aus Art Rock und Post-Punk und Pop-Melodien. Und drei der Bandmitglieder teilen sich den Gesang, also Emmy May Avery, Billy Ward und Vera Lapainen. Und dadurch klingen die Lieder oft ziemlich unterschiedlich halt. Und wir hören das Stück Something Else to Give. Das ist das letzte Lied auf der Platte, das Schlusslied. Und es handelt von Liebe und Enttäuschung. Hier ist Something Else to Give von dem Debütalbum Cannonball von Man, Woman, Chainsaw aus London.

So, das war Man, Woman, Chainsaw mit Something Else to Give von ihrem neuen Debütalbum Cannonball. So, nun eine Band Neptune's Core aus Chicago von ihrem neuen Debütalbum Pivot. Und diese Band aus Chicago beschreibt ihren eigenen Musikstil scherzhaft als Lemon Rock, weil sie sagen, dass sie so frisch klingen. Und die Band besteht aus zwei Schwesterpaaren, also Hannah und Sophie Richter, sowie Jackie und Caitlin Savinsky. Und dieser Liedtext, dieser Song heißt Lemon Car. Und der Liedtext nutzt die Metapher eines Lemon Car. Im amerikanischen Sprachgebrauch nennt man ein Auto, das ständig kaputt geht, ein Lemon Car. Die Deutschen würden, glaube ich, sagen Montagskiste. Und im Song steht dies für eine komplizierte Liebesbeziehung, die trotz aller Probleme so leidenschaftlich ist. You're my lemon car, I will love and cover you. Pivot heißt das Debütalbum, ist Neptune's Core mit Lemon Car.

So, das war Neptune's Core mit Lemon Car von dem neuen Debütalbum Pivot. So, Trapezoid, so wird das zweite Album von A Total Tommy aus Australien heißen. Aber das Album kommt erst Ende Oktober. Aber das Titelstück ist jetzt gerade als Single veröffentlicht worden. Und wir hören den Song gleich. Trapezoid. Und Total Tommy heißt in Wirklichkeit Jess Holt. Und ihr Debütalbum erschien Bruises 2024 und war ziemlich erfolgreich. Sie kommt aus Sydney und der Sound vermischt so klassischen 90er-Jahre Grunge mit modernem Indie-Rock. Und wir hören jetzt der Trapezoid, das Titelstück von ihrem neuen Album, ist Total Tommy aus Sydney.

So das war erstmal Total Tommy aus Sydney mit Trapezoid und eben das war LT, ebenfalls aus Australien, mit Too Afraid to Ask for Love von der EP Kind Safe Cool. Und ich spielte schon ein Stück letzte Woche und es ist schon so schöne, intime Indie-Folk und Indie-Rock-Musik. Sie hat bisher ein Album gemacht nur und das war ganz lange her, 2020 und dann diese EP. Und immer noch kein zweites Album, LT. Und nun wieder aus Australien, Baby Smith. Das ist ein echtes Ehepaar und ein Musikduo. Saxon Gable und Ray Sonder. Und die beiden sind in Australien aufgewachsen, haben sich später in Berlin kennengelernt, sich ineinander verliebt und sie haben geheiratet. Und sie haben dieses Projekt Baby Smith. Und ich habe schon ein paar Mal gespielt. Die Band spielt sogar bald in Hamburg im Herbst. Und zwar am 12. Oktober im Aalhaus. Und wir hören das Lied Limoncello River von ihrem immer noch neuen Debütalbum Lately Love Is Dead.

0: Das war Baby Smith aus Australien bzw. aus Berlin mit Limoncello River von dem neuen Debütalbum Lately Love Is Dead. Nun wieder Musik aus Australien, Pain Gain. Ich glaube, ich stelle das Album jetzt zum dritten Mal vor. Das ist eigentlich ein Trio, Chloe, Carl, Hamish, Lefebvre und Samuel Cook, die alle in Australien in der elektronischen Szene bekannt sind, und zwar mit anderen Projekten. Also das hier ist eigentlich nur ein Name-Projekt oder vielleicht eine Spielerei, aber es ist auf jeden Fall songorientiert und es ist hübsch geworden. Und das Album ist selbst betitelt, heißt Pain Gain. Und wir hören jetzt zwei Songs, beziehungsweise das erste Lied ist sehr kurz, Kennett River, und geht dann in Got In My Way über. Hier ist Pain Gain aus Australien, von dem Album Pain Gain.
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Zuerst war Pain Gain mit Kenneth River und Got In My Way von dem neuen Debütalbum Pain Gain. Dann wieder ein Debütalbum und zwar Nina Winder-Lentz. Sie kommt aus Schweden, lebt aber in Brighton. Und sie sagt, dass ihre Identität sehr stark von zwei Welten geprägt wurde. Also einerseits von den weiten Landschaften Schwedens, aber wiederum von der Musikszene in Brighton. Und das ist ihr Debütalbum Wild Love, das ist gerade erschienen. Aber bevor sie dieses Album gemacht hat, war sie als Cellistin, Gitarristin und Sängerin bei der Band The New Eves tätig, eine Band aus Brighton. Und mir ist es nicht ganz klar, ob sie jetzt diese Band verlassen hat oder nicht. Vielleicht ist dieses Soloalbum nur ein Nebenprojekt. Hier ist jedenfalls Girls von Nina Winder-Lindt von dem Album Wild Love.

So, das war erstmal Nina Vinderlinds mit Girls von dem Album Wild Love. Und eben hatten wir die besagte Band aus Brighton, The New Eves, mit Highwayman von dem Album The New Eve is Rising, ihr Debütalbum vom letzten Jahr. Und nun zum Schluss Mojaba 3 mit Who Do You Love von dem Album Out of Tune. Und das war der Nachtclub mit Paul Baskerville.

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1: Um 23 Uhr mit Inken Henkel. Die umstrittene Rentenreform der Bundesregierung soll bis zum Jahresende stehen. Das kündigte Finanzminister Klingbeil im ZDF an. Die sozialen Sicherheitssysteme müssten fit gemacht werden, sagte der SPD-Chef nach dem Auftakt einer Kabinettsklausur auf Schloss Neuhardenberg.
2: Aber klar ist doch auch, im Detail werden wir diskutieren. Und was für mich wichtig ist, wir müssen natürlich auch Vertrauen schaffen gegenüber den Bürgerinnen und Bürgern. Da treffe ich welche, die sagen, ich wäre gerne nächstes oder übernächstes Jahr dann nach 45 Jahren abschlagsfrei in Rente gegangen. Wie macht ihr das jetzt genau mit dem Übergang? Und dafür werden wir Lösungen finden. Wir wollen das schnell machen. Wir wollen die Vorschläge der Rentenkommission umsetzen. Wir müssen aber einige Dinge klären. Und die Zeit braucht man in der Demokratie auch. Und trotzdem ist das Ziel doch klar. Wir wollen die Rente zukunftsfest machen. Dafür müssen Entscheidungen getroffen werden. Und das werden wir tun.
1: Bundesfinanzminister Klingbeil im ZDF. VW-Chef Blume hat heute eine Betriebsversammlung in Wolfsburg besucht, um die Beschäftigten auf die Sparpläne des Vorstands einzuschwören. Auch die Schließung ganzer Werke ist im Gespräch. Niedersachsens Ministerpräsident Lies sieht das weiterhin kritisch.
3: Unser gemeinsames Anliegen muss doch sein, den Industriestandort Deutschland zu stabilisieren. Ein ganz wesentlicher Anker, machen wir übrigens mit anderen Teilen auch, ist dabei die Automobilindustrie. Worauf wir aufpassen müssen, und da sind wir als Land gefragt und als Bund gefragt, wie schaffen wir das eigentlich, zu fairen Wettbewerbssituationen zu kommen? Also wir haben bei den reinen Elektrofahrzeugen das Thema Zölle, also fairer Handel mit China gelöst. Bei den hybriden Fahrzeugen haben wir es nicht gelöst. Also müssen wir doch auch den fairen Wettbewerb im Blick haben.
1: Niedersachsens Ministerpräsident Lies auf NDR Info. Kanada hat im Handelsstreit mit den USA Gegenzölle im Wert von rund 20 Milliarden Dollar verhängt. Betroffen sind unter anderem Stahl, Molkereiprodukte, Haushaltsgeräte und landwirtschaftliche Maschinen. Die Zollsätze liegen zwischen 15% und 50% und sollen am 8. September in Kraft treten. Die Handelsgespräche zwischen beiden Ländern waren Ende vergangener Woche gescheitert. Die USA verhängten daraufhin Zölle von 50% auf kanadische Waren, darunter etwa Hockeyschläger, Möbel, Honig und Wein. Die US-Country-Sängerin Dolly Parton ist tot. Sie starb im Alter von 80 Jahren, wie ihre Familie mitteilte. Die Queen der Country-Musik wurde mit Hits wie Jolene und der Ballade I Will Always Love You bekannt, die in der Version von Whitney Houston zu einem der erfolgreichsten Hits aller Zeiten wurde. Das waren die Nachrichten. Das Wetter in Deutschland. In der Nacht ist es meist trocken. In der Mitte gibt's Schauer, Tiefstwerte 16 bis 10 Grad. Morgen gebietsweise Schauer, im Nordosten mehr Sonne, 20 Grad im Erzgebirge bis 29 am Oberrhein. Am Donnerstag ist es im Osten trocken, im Westen fallen einzelne Schauer, 23 bis 33 Grad. Und am Freitag ist es unbeständig mit etwas Sonne bei 20 bis 30 Grad. Es ist 23.03 Uhr.
0: 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Hallo zum Nachtclub, am Mikrofon ist Matthias Böhm. Heute mit Musik von Royal Blood, Slift, Sweeping Promises, Jack White, Void Queen und Pretty.

Same Old, neue Musik von Pretty, der kanadischen Band aus Toronto, um den Songschreiber, Sänger und Gitarristen Torin Craig, der die Band bereits 2015 gründete, in dem etwas chaotischen Versuch, Grunge und Hardcore beeinflusste Musik zu machen. Es gab im Laufe der Bandgeschichte zahlreiche stilistische Veränderungen, vor allen Dingen aber auch wechselnde Besetzungen, 2020 ein erstes Album und nun endlich den Zweitling, der heißt Where You'll Be When the World Is Gone. Hier ist ein weiteres Stück von Pretty aus diesem Album. Es heißt Bored.

Gegründet im März 2024 während eines spontanen Zusammentreffens waren dies Void Queen, das Berliner Quartett, das gerade seine Debüt-EP I Wanna Know veröffentlicht hat. Verlangen, Einsamkeit, Sucht und existenzielle Unruhe sind die Themen dieser EP, die sie versuchen musikalisch auszudrücken, inspiriert von Post-Punk und Rock'n'Roll der 70er Jahre. Nach Downtown hören wir jetzt Powersip von Void Queen.

Jack White hat kürzlich sein 7. Studio-Solo-Album veröffentlicht. Frozen Charlotte heißt das und er gibt sich hemmungslos seiner Vorliebe für harten Rock hin. 12 Grammys in 8 verschiedenen Kategorien hat er bisher für die Musik seiner früheren Band White Stripes und seine eigene inkarniert, unter anderem auch in den Bands The Raconteurs und The Dead Weather, erhalten. Außerdem insgesamt 36 Nominierungen. In typischer DIY, ich mach alles selbst und allein Manier hat er das Album nicht nur selbst produziert und gemixt, sondern auch das Vinyl im eigenen Presswerk gepresst und das Ganze über sein eigenes Label vertrieben. Nach There's Nobody There hören wir ein weiteres Stück von Jack White, das heißt Neighbors, ebenfalls zu finden auf Frozen Charlotte.

Sweeping Promises haben sich 18 Monate lang Zeit gelassen, um ihr neues Album You Say I Romanticize einzuspielen. Das hat unter anderem damit zu tun, dass sie sehr viel Musik für andere Bands produzieren, denn sie betreiben ein eigenes Studio, in dem diese Bands aufnehmen und die beiden dann als musikalische Berater zur Seite stehen. Auffällig an diesem Album ist, dass die hier gezeichneten Charaktere alle in irgendeiner Form Außenseiter sind, von der Gesellschaft an den Rand gedrängt und in gewisser Weise so etwas wie sehnsuchtsvolle Fanatiker, oft Schriftsteller, besessen von ihrer Kunst. Die versuchen sich selbst Ausdruck zu verleihen, wie auch Sweeping Promises im nächsten Track Last Man.

Das französische Psychedelic Rock Trio Slift kennt sich schon seit seiner Schulzeit und macht seit 10 Jahren gemeinsam Musik. Bekannt sind sie für Songs, die sich meist im 10 bis 20 Minuten Bereich bewegen. Doch für ihr neues Album Fantasia haben sie sich Kürze und Klarheit als neues Ziel gesetzt. Das fiel ihnen zunächst schwer, doch es half der Band aus Toulouse ein Ortswechsel nach Brüssel, wo sie in den Daft Studios produzierten, um tatsächlich ihr Ziel zu erreichen und mit ihren Stücken, wie auch bei denen, die hier in dieser Sendung zu hören sind, unter 10 Minuten zu bleiben. Fantasia ist eine imaginierte Stadt, geplagt von Unwissen und Xenophobie, bemüht, alles auszulöschen, was die herrschende Ordnung zerstört. Ein Schelm, wer darin die konkrete Realität erkennt. Hören wir Slift nach The Village jetzt mit A Storm of Wings.

10 over 10. Wer kann so viel Krach machen? Ein Duo tatsächlich und dann noch ein berühmtes. Royal Blood haben einen ersten Vorgeschmack auf ihr neues 5. Studioalbum Dead Company vorgelegt. Das letzte Werk der Band erschien schon 2023. Seither war es ruhig geworden um Mike Kerr und Ben Thatcher. Die beiden Musiker, die zwei Instrumente nur spielen und damit diese Wall of Sound produzieren. Der Sänger und Bassist Mike spielt seinen Bass über diverse Effektgeräte, die ihn gleichzeitig wie einen Bass und eine heftig verzerrte Gitarre klingen lassen. Und sein Kompagnon, der Schlagzeuger Ben, macht so viel Krach auf seinem Instrument, wie es nur geht. Leider gibt es noch nicht mehr Musik von diesem Album. Es dauert noch bis November und deswegen beschließen wir diese Stunde des Nachtclubs auf NDR Blue mit einem weiteren Stück von Pretty aus Toronto. Der Track heißt Room with a View. Ich heiße Matthias Böhm, wünsche noch einen schönen Abend und sag Bye-bye.

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1: Um 0 Uhr mit Wolfgang Berger. Die umstrittene Rentenreform der Bundesregierung soll bis zum Jahresende stehen. Das kündigte Finanzminister Klingbeil im ZDF an. Die sozialen Sicherheitssysteme müssten fit gemacht werden, sagte der SPD-Chef nach dem Auftakt einer Kabinettsklausur auf Schloss Neuhardenberg.
2: Aber klar ist doch auch, im Detail werden wir diskutieren. Und was für mich wichtig ist, wir müssen natürlich auch Vertrauen schaffen gegenüber den Bürgerinnen und Bürgern. Da treffe ich welche, die sagen, ich wäre gern nächstes oder übernächstes Jahr dann nach 45 Jahren abschlagsfrei in Rente gegangen. Wie macht ihr das jetzt genau mit dem Übergang? Und dafür werden wir Lösungen finden. Wir wollen das schnell machen. Wir wollen die Vorschläge der Rentenkommission umsetzen. Wir müssen aber einige Dinge klären. Und die Zeit braucht man in der Demokratie auch. Und trotzdem ist das Ziel doch klar. Wir wollen die Rente zukunftsfest machen. Dafür müssen Entscheidungen getroffen werden. Und das werden wir tun.
1: Bundesfinanzminister Klingbeil im ZDF. VW-Chef Blume hat auf einer Betriebsversammlung in Wolfsburg den Sparkurs des Vorstands verteidigt. Die Strukturen des Konzerns müssten verschlankt und Kosten gesenkt werden, sagte Blume vor tausenden Beschäftigten. Einzelheiten von Annette Deutzkens aus Hannover.
3: Also klar, sagt Blume, wir brauchen auch gute Produkte, aber da sagt er immer, wir gewinnen mittlerweile Preise. Die Produkte sind sehr, sehr viel besser geworden, da seien sie auf Spur. Aber bei den Kosten, da reiche es eben noch nicht, was man bisher geschafft habe. Blume sagt, 30% liege man immer noch über dem Kostenniveau vergleichbarer Wettbewerber. Das hat er heute noch mal deutlich klar gemacht. Und da müsse man eben runterkommen. Und deswegen ist eben auch die Frage, wie kann es mit den nicht ausgelasteten Werken hier weitergehen? Und heute haben wir gehört, dass 6 bis 12 Monate vergehen sollen, bis eben Klarheit an den einzelnen Standorten herrscht.
1: Kanada hat im Handelsstreit mit den USA Gegenzölle im Wert von rund 20 Milliarden Dollar verhängt. Betroffen sind unter anderem Stahl, Molkereiprodukte, Haushaltsgeräte und landwirtschaftliche Maschinen. Die Zollsätze liegen zwischen 15% und 50% und sollen am 8. September in Kraft treten. Die Handelsgespräche zwischen beiden Ländern waren Ende vergangener Woche gescheitert. Die USA verhängten daraufhin Zölle von 50% auf kanadische Waren. Die US-Country-Sängerin Dolly Parton ist tot. Sie starb im Alter von 80 Jahren, wie ihre Familie mitteilte. Die Queen der Country-Musik wurde mit Hits wie Jolene und der Ballade I Will Always Love You bekannt, die in der Version von Whitney Houston zu einem der erfolgreichsten Hits aller Zeiten wurde. Das waren die Nachrichten. Das Wetter in Deutschland. Meist trocken, in der Mitte Schauer, im Süden Nebel, Tiefstwerte 16 bis 10 Grad. Tagsüber gebietsweise Schauer und Gewitter, im Nordosten und Südwesten mehr Sonne. Höchstwerte 20 Grad im Erzgebirge bis 29 Grad am Oberrhein. Am Donnerstag im Osten trocken, im Westen Schauer oder Gewitter 23 bis 33 Grad. Am Freitag unbeständig bei 20 bis 30 Grad. Es ist jetzt 0:03 Uhr.
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0: 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Um 1 Uhr mit Wolfgang Berger. Die Bundesregierung setzt heute ihre Klausurtagung auf Schloss Hardenberg in Brandenburg fort. Im Mittelpunkt stehen dabei die Themen Hitzeschutz und Wettbewerbsfähigkeit der Wirtschaft. Aus der NDR Nachrichtenredaktion Karin Busche.
1: Die Bundesregierung will Konsequenzen ziehen aus der Hitzewelle dieses Sommers. Aber zunächst einmal soll heute die Lage analysiert werden. Beschlüsse sind auf Schloss Neu-Hardenberg nicht geplant. Die sollen erst in späteren Kabinettssitzungen folgen. Außerdem geht es heute auch noch um das Wirtschaftswachstum. Kanzleramtschefin Wagen zeigte sich mit dem Auftakt zufrieden. Sie sagte in den ARD-Tagesthemen, es sei wichtig, sich auszutauschen über den Stand der Dinge bei den Reformvorhaben. Es werde ein arbeitsreicher Herbst, so Wagen. Aber sie zeigte sich zuversichtlich. Alle hätten den gemeinsamen Willen, die Dinge jetzt auch auf einen guten Weg zu bringen.
0: Auf dem Hamburger Dom hat es einen Großeinsatz von Polizei und Feuerwehr gegeben. Mehr als 20 Menschen saßen in einem Kettenkarussell fest. Aus Hamburg Finn Kessler.
2: Das Kettenkarussell war in etwa 25 Metern Höhe stehen geblieben. Laut Feuerwehr, weil offenbar eine Bremse blockiert war. Weil die Betreiber das Fahrgeschäft nicht mehr in Gang setzen konnten, wurde die Feuerwehr gerufen. Die rückte mit einem Großaufgebot an. 45 Feuerwehrleute, darunter auch speziell ausgebildete Höhenretter und mehrere Rettungswagenbesatzungen waren im Einsatz. Doch gerettet werden mussten die Gestrandeten am Ende nicht. Die Betreiber konnten die Bremsenblockade beheben und die 23 Fahrgäste zurück auf den sicheren Boden befördern.
0: Volkswagen-Chef Blume stellt sich heute auf weiteren außerordentlichen Betriebsversammlungen der VW-Belegschaft. Die hat er gestern schon im Stammwerk in Wolfsburg auf drastische Einschnitte eingeschworen. Heute reist er zu den Standorten Emden und Zwickau. Ob auch Standorte geschlossen werden müssen, sei noch nicht entschieden, so Blume. Die Vorsitzende des VW-Betriebsrats Cavallo warf dem Vorstand vor, die Mitarbeiter im Ungewissen zu lassen. Niedersachsens Ministerpräsident Lies betonte, VW habe Potenziale in der Elektromobilität. Auch könnten Volkswagen-Werke vorübergehend für die Rüstungsproduktion genutzt werden. Die US-Country-Sängerin Dolly Parton ist tot. Sie starb im Alter von 80 Jahren, wie ihre Familie mitteilte. Die Queen der Country-Musik wurde mit Hits wie Jolene und der Ballade I Will Always Love You bekannt. Im Laufe ihrer über 60-jährigen Karriere veröffentlichte Parton fast 50 Studioalben und verkaufte mehr als 100 Millionen Platten. Das waren die Nachrichten. Das Wetter in Deutschland. Häufig trocken, in der Mitte Schauer, im Süden Nebel, Tiefstwerte 16 bis 10 Grad. Tagsüber gebietsweise Schauer und Gewitter, im Nordosten und Südwesten mehr Sonne. Höchstwerte 20 Grad im Erzgebirge bis 29 Grad am Oberrhein. Am Donnerstag im Osten trocken, im Westen einzelne Schauer oder Gewitter, 23 bis 33 Grad. Freitag unbeständig und etwas Sonne bei 20 bis 30 Grad. Es ist 1.03 Uhr.
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0: 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Um 2 Uhr mit Wolfgang Berger. Die Bundesregierung setzt heute ihre Klausurtagung auf Schloss Neuhardenberg in Brandenburg fort. Heute reden die Kabinettsmitglieder über die Wirtschaft und den Hitzeschutz. Aus der Nachrichtenredaktion Karin Busche.
1: Die Bundesregierung will Konsequenzen ziehen aus der Hitzewelle dieses Sommers. Aber zunächst einmal soll heute die Lage analysiert werden. Beschlüsse sind auf Schloss Neuhardenberg nicht geplant. Die sollen erst in späteren Kabinettssitzungen folgen. Außerdem geht es heute auch noch um das Wirtschaftswachstum. Kanzleramtschefin Wagen zeigte sich mit dem Auftakt zufrieden. Sie sagte in den ARD-Tagesthemen, es sei wichtig, sich auszutauschen über den Stand der Dinge bei den Reformvorhaben. Es werde ein arbeitsreicher Herbst, so Wagen. Aber sie zeigte sich zuversichtlich. Alle hätten den gemeinsamen Willen, die Dinge jetzt auch auf einen guten Weg zu bringen.
0: Volkswagen-Chef Blume stellt sich heute auf weiteren Betriebsversammlungen der VW-Belegschaft. Die hat er gestern schon in Wolfsburg auf drastische Einschnitte eingestimmt. Heute reist er zu den Standorten Emden und Zwickau. Aus der NDR-Nachrichtenredaktion Konstanze Simidey.
2: Unter anderem für diese Werke gibt es laut der VW-Führung noch keine wettbewerbsfähige Nutzung für die Zeit nach 2030. Volkswagen hatte dort jeweils große Summen in den Umstieg auf Elektromobilität gesteckt. Ob Standorte geschlossen werden müssen, sei aber noch nicht entschieden, sagte Blume. Für Niedersachsens Ministerpräsident Lies sind Fabrikschließungen keine Option. Er sieht in der Elektromobilität Potenziale für VW. Auch könnten Volkswagen-Werke vorübergehend für die Rüstungsproduktion genutzt werden.
0: Auf dem Hamburger Dom hat es einen Großeinsatz von Polizei und Feuerwehr gegeben. Mehr als 20 Menschen saßen in einem Kettenkarussell fest. Aus Hamburg Finn Kessler.
3: Das Kettenkarussell war in etwa 25 Metern Höhe stehen geblieben. Laut Feuerwehr, weil offenbar eine Bremse blockiert war. Weil die Betreiber das Fahrgeschäft nicht mehr in Gang setzen konnten, wurde die Feuerwehr gerufen. Die rückte mit einem Großaufgebot an. 45 Feuerwehrleute, darunter auch speziell ausgebildete Höhenretter und mehrere Rettungswagenbesatzungen waren im Einsatz. Doch gerettet werden mussten die Gestrandeten am Ende nicht. Die Betreiber konnten die Bremsenblockade beheben und die 23 Fahrgäste zurück auf den sicheren Boden befördern.
0: Die US-Country-Sängerin Dolly Parton ist tot. Sie starb im Alter von 80 Jahren, wie ihre Familie mitteilte. Die Queen der Country-Musik wurde mit Hits wie Jolene und der Ballade I Will Always Love You bekannt. Im Laufe ihrer über 60-jährigen Karriere veröffentlichte Parton fast 50 Studioalben und verkaufte mehr als 100 Millionen Platten. Das waren die Nachrichten. Das Wetter in Deutschland. Meist trocken, in der Mitte Schauer, 16 bis 10 Grad. Tagsüber teils Schauer, teils sonnig, 20 Grad im Erzgebirge bis 29 Grad am Oberrhein. Am Donnerstag im Osten trocken, im Westen Schauer oder Gewitter, 23 bis 33 Grad. Am Freitag unbeständig bei 20 bis 30 Grad. Es ist 2.03 Uhr.
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